0: Auch Bundesaußenminister Wadephul bestätigte nach einem Treffen mit US-Außenminister Rubio, dass die Gespräche heute fortgesetzt werden sollen. Das waren die Nachrichten. Das Wetter in Deutschland. Im Südosten teils kräftige Schauer und Gewitter mit Unwettergefahr, sonst klar und trocken, vereinzelt Nebel. Tiefstwerte 20 bis 10 Grad. Tagsüber zeitweise heiter, zum Teil Schauer und Gewitter, teils Unwettergefahr. Höchstwerte 21 Grad auf Sylt bis 32 Grad am Oberrhein. Am Mittwoch gebietsweise kräftige Schauer und Gewitter im Westen und an der Nordsee länger trocken. Es ist 2.03 Uhr.
1: Hier ist der Verkehrsservice in der ARD-Hitnacht. Straßenschäden, die gibt's noch auf der Autobahn 2 Hannover Richtung Berlin. Deshalb ist sie zum einen zwischen Irxleben und dem Kreuz Magdeburg gesperrt und auch zwischen Thesen und Brandenburg. Die A4 Dresden Richtung Görlitz bleibt zwischen Niederseifersdorf und Kodersdorf wegen Arbeiten im Tunnel Königshainer Berge bis um 5 gesperrt. Gesperrt auch die A14 Magdeburg Richtung Schwerin zwischen dem Kreuz Magdeburg und Dahlen-Warsleben. Die A20 Kreuz Uckermark Richtung Lübeck ist zwischen Dummersdorf und dem Kreuz Rostock wegen Bauarbeiten gesperrt. Und Tunnelwartungsarbeiten sind der Grund, dass die A71 Suhl Richtung Erfurt zwischen dem Dreieck Suhl und Zellermelis bis heute früh um 6 gesperrt bleibt. Wenn Sie unterwegs sind, kommen Sie gut und sicher an.
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1: Auch nach dem Ausscheiden der deutschen Fußballnationalmannschaft bei der Weltmeisterschaft wünsche ich uns allen eine schöne Zeit. Ich bin Frank Beken, Ihr Mann im Ohr. Grüße Sie.

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Rod Stewart hier in der ARD-Nacht. Er wird wahrscheinlich auch ein bisschen enttäuscht sein als großer Fußballfan. Seine Schotten sind ja bei der WM auch nicht mehr mit dabei, wie Deutschland. Raus gleich allerdings nach der Vorrunde. Trainer Steve Clarke hat danach sofort hingeschmissen. Der Posten also noch frei, mit einem Zwinkern in Richtung Rod Stewart geschaut. Rausfliegen wird auch Julian Nagelsmann, das schreibt mir Lothar. Er wird seinen Job loswerden, ebenso wie viele andere Spieler auch. Wie sehen Sie das? Deutschland rausgeflogen aus der Fußball-Weltmeisterschaft nach Elfmeterschießen. Paraguay weiter, Deutschland raus. Wie finden Sie das? Was sind Ihre Gedanken, die Ihnen so durch den Kopf gehen? Da hat mir Sven aus Celle geschrieben: Die deutsche DFB-Elf hat mich echt enttäuscht. Ich dachte, die fliegen erst im Achtelfinale am Samstag gegen Frankreich raus. Ja, das haben wahrscheinlich sehr viele gedacht. Aber gut, schreibt Sven, bei den paar Millionen, was die verdienen, würde ich mir auch nicht unnötig den Hintern aufreißen. Da schaue ich mir lieber die deutsche DFB-Elf der Frauen an. Da ist wenigstens noch ein Wille erkennbar. So Sven aus Celle.

0: schreibt Philipp, mit größtem Bedauern stellen wir fest, dass Fußball doch nicht so unseres ist. Ja, dem ist, glaube ich, nichts mehr hinzuzufügen dann, wenn man dieser Meinung ist. Das sieht allerdings Uwe anders. Er schreibt, guten Morgen. Deutschland wird statistisch gesehen alle 20 Jahre Weltmeister, also nicht vor 2034. Und die Statistik, schreibt Uwe, hat mal wieder recht.
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0: Das Ausscheiden der deutschen Fußballnationalmannschaft beschäftigt ganz Deutschland, bin ich mir sicher. Es wird ab sofort über vieles geredet werden. Das sieht auch Dirk aus Weider so. 5 Minuten vor 3 in der ARD-Hitnacht. Er schreibt, dieses Ausscheiden der deutschen Elf kommt nicht überraschend. Mir war schon den Tag über unwohl. Das machten die Paraguayer sehr clever, schreibt er weiter, über weite Strecken des Spiels. Schon die Niederlage gegen Ecuador zeigte, dass es innerhalb des Teams Unsicherheiten gibt. Das war wohl nun auch gleichzeitig das Ende von Julian Nagelsmann. Da gibt es Klärungsbedarf. Martin schreibt, moin, ich habe nichts anderes erwartet, nur wer keine hohen Erwartungen hat, kann nicht enttäuscht werden. Das stimmt wohl. Eine WM, schreibt er, kann nicht mit Spielergehälter und Prämien gewonnen werden, man sollte wieder einmal kleine Brötchen backen. Deutschland raus im Elfmeterschießen, rausgeschossen worden von Paraguay. Die sind eine Runde weiter, haben somit das Achtelfinale erreicht.
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0: Wo ist der Song eigentlich entstanden? Immer wieder wird diese Frage Künstlerinnen und Künstlern gestellt. Sie müsste da wahrscheinlich antworten, in meiner Küche, jedenfalls der Großteil, denn in ihrer Küche steht tatsächlich ein Klavier, ihr Klavier. Warum? Sie will die Wege zwischen Alltag und Musik recht kurz halten, denn sie ist auch ein Familienmensch. Norah Jones haben wir gehört mit Sunrise um genau 2.30 Uhr, 2:30. Hier ist der Verkehrsservice in der ARD-Hitnacht. Die Autobahn 2 Hannover Richtung Berlin bleibt weiterhin zwischen Irxleben und dem Kreuz Magdeburg wegen Straßenschäden gesperrt, auch im weiteren Verlauf. Zwischen Thesen und Brandenburg geht's nicht weiter. Die A4 Dresden Richtung Görlitz ist zwischen Niederseifersdorf und Kodersdorf wegen Arbeiten im Tunnel Königshainer Berge gesperrt. Dann die A9 Nürnberg Richtung Halle-Leipzig, die ist zwischen dem Dreieck Bayreuth-Kulmbach und der Talbrücke Lanzendorf gesperrt, Grund Bauarbeiten. Die A14 Magdeburg Richtung Schwerin ist zwischen dem Kreuz Magdeburg und Dahlen-Warsleben gesperrt. Gesperrt auch die A20 Kreuz Uckermark Richtung Lübeck zwischen Dummersdorf und dem Kreuz Rostock. Und die A71 Suhl nach Erfurt hin ist zwischen dem Dreieck Suhl und Zellermelis wegen Tunnelwartungsarbeiten bis um 6 gesperrt. Das war's. Na dann, kommen Sie gut und sicher an.
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0: Schön, dass Sie mit dabei sind. Die ARD-Hitnacht aus Thüringen, aus Erfurt. Und da sitzt Frank Beken. Und bin bei Ihnen der Mann im Ohr. Einen schönen guten Morgen.

0: Eurythmics hier in der ARD-Hitnacht. Sweet Dreams, einer ihrer großen Hits aus den 80ern und gleichzeitig aber auch ein Beweis dafür, dass große Hits nicht immer bis ins Detail geplant sind. Bei Sweet Dreams war es nämlich genau umgekehrt. Der markante Sound des Songs ist durch eine Technikpanne, ja, im Studio entstanden. Quasi ein Zufall, der Musikgeschichte geschrieben hat. Sie probierten rum an einem sogenannten Drumcomputer und dann lief plötzlich alles rückwärts und genau daraus ist dann dieser, ja, sehr auffällige Basslauf entstanden. Ein erfolgreicher, wie wir heute wissen. Macht also Mut, auch für den Nachwuchs aus einer Panne kann auch mal was Großes werden.
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0: Julian Nagelsmann will nach dem frühen WM aus Bundestrainer bleiben. Das hat er vor ein paar Minuten geäußert bei den Kollegen im ZDF. Ja, wer ist schuld am WM aus? Petra aus Rahlstedt hat mir geschrieben, dass sie erstmal die Frage sehr gut finden. Ja, die Schuldfrage wird kommen, bin ich mir ganz sicher. Sie schreibt, irgendwie ist keiner schuld. Fußball ist letztendlich ein sportliches Spiel. Es kann nur einer gewinnen und positiv daran ist, die Shirts gelten auch noch nächstes Mal mit immerhin bereits 4 Sternen. Das ist eine Leistung, das hat nicht jedes Team. Christel schreibt, guten Abend, erstmal ein Hoch auf die tolle Sendung. Freut uns natürlich, Christel, danke. Jetzt zur deutschen Mannschaft. Da kann ich nur sagen, schreibt sie, dass sie langsam mal ihre Arroganz ablegen müssen. Die deutsche Nationalmannschaft ist schon lange nicht mehr das Maß aller Dinge. Die Deutschen müssen einfach begreifen, dass auch die angeblich kleinen Mannschaften super Fußballer haben.
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1: Um 3 Uhr mit Juliette Groß. Für die deutsche Fußballnationalmannschaft ist die Weltmeisterschaft vorbei. Das Team verlor gegen Paraguay im Elfmeterschießen mit 3:4. Aus dem ARD-WM-Team Henrik Lückhoff.
2: 3 deutsche Spieler haben ihre Elfmeter verschossen. Manuel Neuer konnte einen Elfmeter halten. Zuvor hatte das deutsche Team über 120 Minuten kein gutes Spiel gezeigt. In der ersten Hälfte hatte die Nationalelf zwar viel Ballbesitz, aber kaum Chancen und ging kurz vor der Pause in Rückstand. Nach dem Wechsel besorgte Kai Havertz per Kopf den Ausgleich. In der Verlängerung wurde ein Treffer von Tah zurückgenommen. Und im Elfmeterschießen versagten den Deutschen die Nerven. Damit ist die WM für Deutschland vorbei. Zuvor hatte Brasilien das Achtelfinale erreicht durch einen späten 2:1 Sieg gegen Japan.
1: In einer Jugendhilfeeinrichtung in Stade sind 5 Menschen erschossen worden. Ein weiteres Opfer starb kurz danach im Krankenhaus. Der mutmaßliche Täter, ein 45-Jähriger, wurde festgenommen. Als Motiv vermuten die Ermittler einen Streit ums Sorgerecht. Aus der Nachrichtenredaktion Pascal Küpper.
3: In der Einrichtung werden junge Mütter und ihre Kinder betreut. Alle 6 Getöteten waren Mitarbeitende der Jugendhilfe und des Jugendamtes. Das hat die Polizei auf einer Pressekonferenz bekannt gegeben. Der Tatverdächtige hatte in Stade einen Termin, bei dem es ums Sorgerecht für die 3 Monate alte Tochter ging. Nach den tödlichen Schüssen flüchtete der Mann als Beifahrer in einem Auto. Den Fluchtwagen fuhr eine mutmaßliche Komplizin. Die Polizei konnte das Auto mit Schüssen in die Reifen stoppen und beide festnehmen.
1: Die Polizei hat ein Hinweisportal eingerichtet. Alle Informationen dazu auf ndr.de. Nach 2 Monaten läuft heute der sogenannte Tankrabatt aus. Ab morgen wird der Preis für Benzin und Diesel vermutlich deutlich steigen, weil dann wieder die alte höhere Steuer gilt. Inklusive Mehrwertsteuer macht das 16,7 Cent pro Liter aus. Der Tankstellenverband BFT erwartet, dass die höheren Preise erst ab dem Mittag sichtbar werden, weil die Preise nur um 12 Uhr angehoben werden dürfen. Vor der Einführung der neuen Grundsicherung hat Bundesarbeitsministerin Baas ein konsequentes Vorgehen gegen den Missbrauch staatlicher Leistungen angekündigt. Wer Hilfe brauche, solle sie bekommen, sagte Baas der neuen Osnabrücker Zeitung. Aber, so die Ministerin wörtlich, wer arbeiten kann, muss sich um Arbeit bemühen. Die Reform ersetzt am 1. Juli das bisherige Bürgergeld. Künftig gelten unter anderem strengere Mitwirkungspflichten und härtere Kürzungen. Die Bundesregierung will damit mehr Menschen in Arbeit bringen. Das waren die Nachrichten. Das Wetter in Deutschland. Tagsüber zeitweise heiter, zum Teil Schauer und Gewitter, teils Unwettergefahr. Höchstwerte 21 Grad auf Sylt bis 32 Grad am Oberrhein. Am Mittwoch gebietsweise kräftige Schauer und Gewitter. Es ist 3:03 Uhr.
4: Hier ist der Verkehrsservice in der ARD-Hitnacht. Die Autobahn 2 Hannover Richtung Berlin ist zwischen Irxleben und Kreuz Magdeburg gesperrt. Grund sind Straßenschäden. Auch im weiteren Verlauf geht nichts zwischen Thesen und Brandenburg. Die A4 Dresden Richtung Görlitz ist zwischen Niederseifersdorf und Kodersdorf wegen Arbeiten im Tunnel Königsheiner Berge bis um 5 gesperrt. Bauarbeiten sind der Grund, dass die A9 Nürnberg Richtung Halle-Leipzig zwischen dem Dreieck Bayreuth-Kulmbach und der Talbrücke Lanzendorf gesperrt bleibt. Straßenschäden führen dazu, dass die A14 Magdeburg Richtung Schwerin zwischen dem Kreuz Magdeburg und Dahlen-Warsleben gesperrt bleibt. Die A20 Kreuz Uckermark Richtung Lübeck ist zwischen Dummersdorf und dem Kreuz Rostock wegen Bauarbeiten gesperrt. Und die A71 Suhl Richtung Erfurt bleibt zwischen dem Dreieck Suhl und Zellermelis noch bis um 6 gesperrt. Grund sind Tunnelwartungsarbeiten. Das war's. Ich wünsche allen unterwegs eine gute und vor allen Dingen sichere Fahrt.
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4: Mit Frank Beken, guten Morgen.

Das war Nelly Furtado in der ARD Nacht. Ihr großer Hit, wie ich finde, All Good Things. Sie ist ja Kanadierin, wird also den Fußballern von Kanada ganz fest die Daumen bei der WM drücken. Sie sind ja schon eine Runde weiter, stehen im Achtelfinale und treffen dann auf den Sieger der Partie Niederlande-Marokko, die vor ein paar Minuten angepfiffen wurde. Ich schau mal kurz nach. Kurzer Blick auf den Spielstand, da gibt's noch keine Tore, steht noch 0-0. Was ich klasse finde an Nelly Furtado, neben der Musik engagiert sich die Gute für ein Herzensprojekt in ihrer Heimat. Denn gemeinsam mit dem kanadischen Fußballverband hat sie dabei mitgeholfen, eine Initiative auf die Beine zu stellen, die vor allem Kinder und Jugendliche für Sport, Gemeinschaft und Zusammenhalt begeistern soll. Ja, klasse. Musik und Fußball als Teamspieler sozusagen. Eine Idee, wie ich hier gerade im Netz auch noch mal lese, ja, die in Kanada für viel Aufmerksamkeit gesorgt hat. Verdient, wie ich finde. Nachmachen.

So heißt sein Hit. Lionel Richie hier in der ARD-Hitnacht. Ohne ihn übrigens würde einer der größten Fußballstars der Welt vielleicht ganz anders heißen, Lionel Messi. Anders ausgesprochen, aber genau so geschrieben, hat seinen Vornamen tatsächlich dem Lionel Richie zu verdanken. Seine Eltern waren nämlich schon damals große Fans von Lionel Richie. Tja, und während Lionel Richie seit Jahrzehnten Hits liefert, schießt Lionel Messi momentan wieder für Argentinien bei der laufenden Fußballweltmeisterschaft Tore, Tore, Tore. Mittlerweile sind es schon wieder 19 WM-Treffer und am Samstag kommen garantiert weitere Tore hinzu, bin ich mir ziemlich sicher. Dann spielt Messi in der K.O.-Phase mit Argentinien gegen Kap Verde. Deutschland ist ja heute ausgeschieden. Gegen Paraguay reichte es nur zu einem 3:4 im Elfmeterschießen. Oder wie es Thomas mir in einer E-Mail geschrieben hat: Ganz Deutschland wollte Dennis Undaff in der Startelf und bekam Unreif in die Startelf.

0: All I Wanna Do Is Make Love To You. Das waren Hart. Hier gehört um 3.30 Uhr, um genau 3:30. Hab eine Gefahreninformation für Sie, wenn Sie in Sachsen-Anhalt zu Hause sind. Denn die Polizei ist momentan im Einsatz, und zwar in Staßfurt im Salzlandkreis. Da kommt es derzeit im Bereich des Ortsteils Löderburg, Rothenförde, zu einem Polizeieinsatz. Sie werden gebeten, dieses Gebiet zu umeiden. Sollten Sie irgendwelche Beobachtungen machen, informieren Sie bitte die Polizei. Und so sieht's im restlichen Land aus. Der Verkehrsservice in der ARD-Hitnacht. Die Autobahn 2 bleibt in zwei Abschnitten gesperrt. Hannover Richtung Berlin. Zum einen zwischen Irxleben und Kreuz Magdeburg und zum anderen zwischen Thesen und Brandenburg. Die A4 Dresden Richtung Görlitz ist zwischen Niederseifersdorf und Kodersdorf wegen Arbeiten im Tunnel Königshainer Berge bis um 5 gesperrt. Die A9 Nürnberg Richtung Halle-Leipzig ist zwischen dem Dreieck Bayreuth-Kulmbach und der Talbrücke Lanzendorf wegen Bauarbeiten gesperrt. Die Fahrbahn muss gemacht werden, deshalb ist die A14 Magdeburg Richtung Schwerin zwischen dem Kreuz Magdeburg und Dahlen-Warsleben weiterhin dicht. Die A20 Kreuz Uckermark Richtung Lübeck gesperrt zwischen Dummersdorf und dem Kreuz Rostock. Und die A71 Suhl nach Erfurt hin, die ist zwischen dem Dreieck Suhl und Zellermelis wegen Tunnelwartungsarbeiten bis um 6 heute früh gesperrt. Das war's, gute Fahrt.
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0: Mit Frank Beken, ich bin Ihr Mann im Ohr, grüße Sie.

0: Ich bin immer froh, dass wir keine Nachbarn haben. Diesen Hit muss man einfach laut hören. Only Teardrops, Emily DeForest war das hier in der ARD-Hitnacht. Den ESC, wenn Sie sich dran erinnern, hat sie damit 2013 für ihr Land Dänemark gewonnen. Auch ich hatte ihr, weiß ich noch ganz genau, die Daumen ganz fest gedrückt. Cooler Song, wie ich finde. Tja, und im Fußball, da lief es für Dänemark in diesem Jahr nicht so wirklich erfolgreich. Die Dänen nicht mit dabei bei der WM, ausgeschieden nach Elfmeterschießen in den Playoffs gegen Tschechien. Und die Tschechen, ja, mittlerweile auch nicht mehr mit dabei. Dritter Spieltag, ein 3:0 von Mexiko sorgte dafür das Aus. Mexiko dann morgen früh im 16. Finale, Treffen auf Ecuador. Wenn Sie jetzt auf Deutschland warten, gerade wach werden, das war's dann. Achtelfinale nicht erreicht. Im Elfmeterschießen hieß es am Ende gegen Paraguay 3:4. Hallo lieber Frank, wir meinen immer, dass Deutschland ein Selbstläufer in Sachen Fußball-WM oder EM ist. Das mag in früheren Jahren vielleicht auch so gewesen sein, aber die Zeiten haben sich eben geändert. Es heißt immer, Deutschland ist eine Turniermannschaft. Wir steigern uns von Spiel zu Spiel. Dem ist aber nicht mehr so, schreibt Dietmar, gerade im Urlaub in Österreich, weil auch er hat sich Gedanken gemacht zum Aus der deutschen Nationalmannschaft und schreibt weiter, unser Team hatte sicherlich Ambitionen, ist aber an der Euphorie und dem Engagement der vermeintlich schwächeren Mannschaften gescheitert. Ganz anders sieht das Dominik. Er schreibt, guten Morgen, ich weiß zwar nicht, warum sich immer alle beschweren. Klar, es ist doof, dass wir wieder raus sind, aber in dem Fall war halt der Gegner einfach stärker. Deutschland hat sich nichts gegeben. Sie haben die Verlängerung gemeistert, schreibt Dominik weiter. Beim Elfmeterschießen hat's leider nicht mehr gereicht. Ich bin stolz auf unsere Jungs, schreibt Dominik.
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0: Für mich ist und bleibt er der kleine Mann mit Gitarre, ganz groß, Chris de Burgh, Tender Hands. 12 Minuten haben wir es noch, dann 4 Uhr. Dann gibt's das Neueste aus Deutschland und der Welt. Und wenn Sie gerade wach werden, dann werden Sie auch in den Nachrichten hören, dass Deutschland raus ist aus der Fußball-Weltmeisterschaft. Paraguay hat die deutsche Nationalelf rausgekickt im Elfmeterschießen nach einem 3:4. Paraguay damit das Achtelfinale erreicht. Woran liegt's? Und da ist jetzt wahrscheinlich jeder von uns mal wieder Bundestrainer. Siegfried aus Arnsberg hat mir geschrieben, es ist traurig anzusehen, dass sich der deutsche Fußball seit dem letzten Titelgewinn 2017 leider nicht mehr weiterentwickelt hat. Außerdem sollten sich die Nagelsmänner mal selbst an die eigene Nase fassen, schreibt er. Wir haben bei 3 Weltmeisterschaften wirklich nicht gezeigt, dass es wieder aufwärts geht. Wir sollten uns da ein Beispiel an die Italiener nehmen, die zum 3. Mal hintereinander nicht mehr dabei waren. Was wir jetzt brauchen, schreibt Siegfried, ist ein Neuanfang mit 9 erfolgshungrigen Spielern, die noch froh sind, für unser Land zu spielen.
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1: Um 4 Uhr mit Juliette Groß. Die Fußballweltmeisterschaft ist für die deutsche Mannschaft zu Ende. Die DFB-Elf hat ihre 16. Finale gegen Paraguay verloren mit 3:4 im Elfmeterschießen. Aus dem ARD-WM-Team Hendrik Lückhoff.
2: Die deutsche Nationalelf zeigte gegen Außenseiter Paraguay kein gutes Spiel. Sie hatte viel Ballbesitz, aber lange keine Torchancen. Den Rückstand kurz vor der Pause glich Kai Havertz in der zweiten Hälfte aus. In der Verlängerung wurde ein wohl regulärer deutscher Treffer zurückgenommen. Eine umstrittene Schiedsrichterentscheidung. Im Elfmeterschießen, verschossen mit Havertz, Woltemade und Tah, 3 deutsche Spieler. Es ist das erste Mal, dass Deutschland ein Elfmeterschießen bei einer WM verloren hat. Eine Runde weiter ist dagegen Brasilien. Die Südamerikaner haben ihr 16. Finale durch ein spätes Tor mit 2:1 gegen Japan gewonnen.
1: In einer Jugendhilfeeinrichtung im niedersächsischen Stade sind 6 Menschen durch Schüsse ums Leben gekommen. Es handelt sich um Mitarbeitende der Einrichtung und des Jugendamts. Die Polizei nahm den mutmaßlichen Angreifer fest. Thies Jagels aus Stade zu den Hintergründen.
3: Bei diesem Mann soll es sich um einen Vater einer 3 Monate alten Tochter handeln, zu der es eben einen Sorgerechtsstreit beziehungsweise eine Klärung gab mit dem Jugendamt und dieser Mutter-Kind-Einrichtung, wo die Mutter des Kindes mit dem 3 Monate alten Baby untergebracht war. Und heute sollte es einen Termin geben, wo man eben über das Sorgerecht und das weitere Vorgehen sprechen wollte. Hintergrund ist da wohl, dass der Mann als gewaltbereit wohl auch galt, aber offenbar ging man nicht davon aus, dass er eine Waffe zieht.
1: In Venezuela steigt die Zahl der Toten nach den Erdbeben weiter. Die Behörden sprechen inzwischen von mehr als 1.700 Todesopfern. Vermutlich gibt es noch viele weitere, denn mehrere 10.000 Menschen werden noch vermisst. Laut Experten sinken die Chancen rapide, noch Überlebende aus den Trümmern zu retten. Vor der Einführung der neuen Grundsicherung hat Bundesarbeitsministerin Baas ein konsequentes Vorgehen gegen den Missbrauch staatlicher Leistungen angekündigt. Wer Hilfe brauche, solle sie bekommen, sagte Baas der neuen Osnabrücker Zeitung. Aber, so die Ministerin wörtlich, wer arbeiten kann, muss sich um Arbeit bemühen. Die Reform ersetzt am 1. Juli das bisherige Bürgergeld. Künftig gelten unter anderem strengere Mitwirkungspflichten und härtere Kürzungen. Die Bundesregierung will damit mehr Menschen in Arbeit bringen. Das waren die Nachrichten. Das Wetter in Deutschland. Tagsüber zeitweise heiter, zum Teil Schauer und Gewitter, teils Unwettergefahr. Höchstwerte 21 Grad auf Sylt bis 32 Grad am Oberrhein. Am Mittwoch gebietsweise kräftige Schauer und Gewitter im Westen und an der Nordsee länger trocken. 20 bis 29 Grad. Es ist 4:03 Uhr.
4: Hier ist der Verkehrsservice in der ARD-Hitnacht. Die Fahrbahn muss ausgebessert werden. Deshalb ist die Autobahn 2 Hannover Richtung Berlin zum einen zwischen Irxleben und Kreuz Magdeburg gesperrt und im weiteren Verlauf zwischen Thesen und Brandenburg. Die A4 Dresden Richtung Görlitz bleibt zwischen Niederseifersdorf und Kodersdorf wegen Arbeiten im Tunnel Königshainer Berge bis um 5 gesperrt. Gesperrt auch die A14 Magdeburg Richtung Schwerin zwischen dem Kreuz Magdeburg und Dahlen-Warsleben. Die Autobahn 20, Kreuz Uckermark Richtung Lübeck, ist zwischen Dummersdorf und dem Kreuz Rostock wegen Bauarbeiten gesperrt. Und Tunnelwartungsarbeiten sind der Grund, dass die A71 Suhl Richtung Erfurt noch bis um 6 zwischen dem Dreieck Suhl und Zellermelis gesperrt bleibt. Das war's. Gute Fahrt.
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4: Mit Frank Beken einen schönen guten Morgen.

0: Oh ja, da wären Erinnerungen wach. Und ich weiß nicht, ob um 4:12 Mama und Papa schon wach sind. Ist, glaube ich, immer wieder Zeit für eine kleine Entschuldigung. Space war das hier, gehört mit Magic Fly in der ARD-Hitnacht. Ja, warum ich Ihnen das erzähle? Ja, da wären Erinnerungen wach. Klein Frankie hat damals ja Radio gespielt in seinem Kinderzimmer. 2 Kassettenrekorder, ein Kassettenrekorder natürlich gepaart mit der Musik, möglichst in voller Länge, ohne dass jemand mal dazwischen gequatscht hat. Bin ja mit dem Norddeutschen Rundfunk groß geworden, also mit Größen wie Günther Fink, Carlo von Tiedemann, Uli Harreis. Ja, und viele haben da immer reingequatscht, aber ich brauchte natürlich zum Radiospielen, also so wie sich das im Radio anhören sollte, einen Song, wo nicht reingesprochen wird. Und zwischendrin, wo die Moderatoren dann gesprochen haben, da gab's dann so eine Unterleger, nannte man das. Das war dann so ein Song wie Magic Fly von Space. Und den musste ich natürlich haben, weil das sollte sich am Ende die ganze komplette Aufnahme so anhören wie im echten Radio. Also musste ich beim NDR immer anrufen und fragen, na, was habt ihr da gerade gespielt? Um 18.27 Uhr, da hat doch der Güffi da drauf gesprochen. Ja, und jetzt bin ich hier gelandet, im echten Radio.
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0: Ach ja, so hat jeder Song seine ganz eigene Geschichte. Bei ihm hier wahrscheinlich auch. Hier ist Udo Lindenberg. Ja, ja, ich lieb dich überhaupt nicht mehr. Gleich haben wir es 4:14. Guten Morgen.

Sir Cliff Richard hat gesungen Remember Me in der ARD-Hitnacht um 4.23 Uhr. In der Schule, an der Tanke, auf Arbeit, in den Öffis. Ich bin mir ziemlich sicher, überall wird heute über das Fußball-WM-Aus von Deutschland gesprochen werden. Tja, nach einem 3:4 im Elfmeterschießen sind wir tatsächlich gegen Paraguay ausgeschieden. Woran lag's? Harald hat mir gemailt, er hört uns über Bayern 1. Grüße in den Süden, woran hat's gelegen? Kurz und bündig, schreibt er, weil die anderen besser waren.

0: Mittlerweile ein Kulthit geworden, Slade und My Oh My. Genau, 16:30 haben wir es. Schönen guten Morgen. Hier ist der Verkehrsservice in der ARD-Hitnacht. Die Autobahn 2 Hannover Richtung Berlin ist an zwei Stellen gesperrt. Zum einen zwischen Uexleben und dem Kreuz Magdeburg und zum anderen zwischen Thesen und Brandenburg. Grund sind Fahrbahnschäden. Die A4 Dresden Richtung Görlitz ist zwischen Niederseifersdorf und Kodersdorf wegen Arbeiten im Tunnel Königshainer Berge gesperrt. Noch gut eine halbe Stunde. Die A14 Magdeburg Richtung Schwerin ist zwischen dem Kreuz Magdeburg und Dahlen-Warsleben weiterhin gesperrt. Grund: Fahrbahnschäden. Bauarbeiten sind der Grund, dass die A20 Kreuz Uckermark Richtung Lübeck zwischen Dummersdorf und dem Kreuz Rostock dicht ist. Dann haben wir Tunnelwartungsarbeiten. Die A71 Suhl Richtung Erfurt daher gesperrt zwischen dem Dreieck Suhl und Zellamelis. Und es klemmt momentan auf der A8 Stuttgart nach München hin zwischen Ulm-West und Ulm-Ost. Da haben wir derzeit 3 Kilometer Stau. Dennoch allen unterwegs eine gute Fahrt.
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0: Aus Thüringen, aus Erfurt, mit Ihrem Mann im Ohr. Ich bin Frank Beken und grüße Sie.

0: denke mal, er wird sich nicht aufregen. Eros Ramazzotti, Italien ja nicht mit dabei bei der Fußball-Weltmeisterschaft. 9:05. Die ARD-Hitnacht. Wenn Sie gerade wach werden und sich vielleicht wundern, dass Ihr Liebster oder Ihre Liebste ein bisschen länger aufgeblieben ist und kein Lächeln im Gesicht hat, dann kann es vielleicht daran liegen, dass Deutschland nicht mehr mit dabei ist. Deutschland raus bei der Fußball-Weltmeisterschaft. 3:4 hieß es am Ende im Elfmeterschießen gegen Paraguay. Carola hat, glaube ich, irgendwie nach einer Zeit genug gehabt. Sie schreibt, guten Morgen, lieber Mann im Ohr. Ich teile den WM-Hype überhaupt nicht. Hab mich eine halbe Stunde nach Anpfiff des Spiels aufs Ohr gelegt. Das Rumgeeiere, schreibt sie, vorm Strafraum der Mannschaft aus Paraguay, war nicht zum Anschauen. 60% Ballbesitz und kein Abschluss. War mir klar, dass das nix werden kann. Ja, und dann musste sie sich mal die Füße vertreten. Sie wissen, WC, Waldcafé, kleine Pause. Und dann hat sie natürlich das Ergebnis mitgekriegt und schreibt dann weiter: Deutschland wird circa alle 20 Jahre Weltmeister, hat einer bei Ihnen in der Sendung geschrieben. Ja, da haben wir also noch etwas Zeit. Bis zum nächsten Mal.
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Das waren Dick Brave and the Backbeats und das war für einige von Ihnen die ARD-Hitnacht. Ihr Frühteam steht nämlich in den Startlöchern, wird nach den 5 Uhr Nachrichten übernehmen, Sie durch den Dienstagmorgen begleiten. Ich bin Frank Beken, Ihr Mann im Ohr, wünsche dabei viel Freude und passen Sie auf, wenn Sie heute einen Friseurtermin haben sollten. Ja, bei unserer nächsten Künstlerin ist da nämlich damals einiges schiefgelaufen, wobei ja, sie würde heute darüber hinwegschmunzeln. Schließlich wurden ihre Haare unter anderem zu ihrem Markenzeichen. Vorher jedoch musste sie sich unfreiwillig von ihrer Haarpracht verabschieden. Nach einer Blondierung wurden ihre Haare so stark beschädigt, dass sie später meist Perücken getragen hat. Genau daraus entstand ihre legendäre Löwenmähne, ein Look, den bis heute jeder sofort erkennt. Den von Tina Turner.

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1: Um 5 Uhr mit Christine Beidt. Die deutsche Fußballnationalmannschaft hat bei der Weltmeisterschaft in Nordamerika das Achtelfinale verpasst. Gegen Außenseiter Paraguay verlor die DFB-Elf im Elfmeterschießen mit 3:4. Es ist das erste Mal, dass die deutschen Männer bei einer WM ein Elfmeterschießen verloren haben. Über das Spiel berichtet Henrik Lückhoff.
2: Im Elfmeterschießen vergaben 3 deutsche Spieler vom Punkt. Havertz, Woltemade und Tah. In den 120 Minuten davor tat sich das deutsche Team gegen Außenseiter Paraguay schwer und ging zunächst in Rückstand. Kai Havertz besorgte den Ausgleich. In der Verlängerung nahm der Schiedsrichter einen deutschen Treffer zurück. Eine umstrittene Entscheidung. Bundestrainer Julian Nagelsmann schloss nach Spielende einen Rücktritt aus. DFB-Sportdirektor Rudi Völler stärkte ihm den Rücken. Eine Runde weiter ist Brasilien nach einem späten 2:1-Sieg gegen Japan.
1: Der Tankrabatt läuft heute nach 2 Monaten aus. Ab morgen gilt an deutschen Tankstellen für Benzin und Diesel wieder der reguläre Steuersatz. Dadurch könnten die Preise an den Zapfsäulen wieder deutlich steigen, um bis zu 17 Cent je Liter. Laut Tankstellenverband wird die Preiserhöhung voraussichtlich ab morgen 12 Uhr mittags zu spüren sein. Der ADAC empfiehlt aber, heute bis 12 Uhr nochmal zu tanken. Nach den tödlichen Schüssen in Stade haben sich Bundeskanzler Merz und Bundespräsident Steinmeier erschüttert geäußert. In der niedersächsischen Stadt waren 6 Mitarbeiter einer Jugendhilfeeinrichtung getötet worden. Aus Berlin Oliver Neuroth.
3: Viele Menschen hätten ihr Leben verloren oder seien verletzt worden, die helfen wollten, schrieb Merz. Bundespräsident Steinmeier erklärte, ich bin tief erschüttert über das Ausmaß der Gewalt in einem Raum, der Schutz geben soll. Die Tat ereignete sich in einer Mutter-Kind-Einrichtung in Stade. Ein 45-jähriger Mann aus dem Raum Hannover soll 4 Frauen und 2 Männer erschossen haben. Alle waren Mitarbeiter der Einrichtung. Nach Einschätzung der Polizei war das Motiv der Tat ein Sorgerechtsstreit.
1: In Großbritannien plant die Regierung eine neue Regel für Asylbewerber. Sie sollen in Zukunft die Kosten für Unterkunft und Versorgung zurückzahlen, bevor sie eine dauerhafte Aufenthaltsgenehmigung beantragen können. Dabei soll es um rund 10.000 Pfund pro Person gehen, heißt es aus London. Allerdings nur, sobald sie sich das leisten können. Innenministerin Mahmoud begründete den Schritt damit, dass die Belastung für Steuerzahler sinken soll. Das waren die Nachrichten mit Christine Beitsch.
4: Danke, Christine. Da schauen wir schnell auf die Verkehrslage mit Mathis.
5: Nix los, gute und vor allem sichere Fahrt.
4: Beim Wetter haben wir immer noch heiße Temperaturen im Schlafzimmer. Es lässt sich einfach nicht rauslüften. Draußen geht's.
5: Ja, draußen auch. Draußen ist sehr angenehm. Zwischen 14 und 19 Grad kommen wir raus aus der Nacht. Der Dienstag dann vor allem am Vormittag mit Sonne und so ein paar Wolkenfeldern. Es ist trocken. Richtung Nachmittag und Abend wechseln sich Sonne und Wolken dann relativ freien und freundlich am Himmel ab. Es kann sich so hier und da vielleicht der einzelne Schauer oder ein Gewitter bilden, die gegen Abend auch mal kräftiger sein können. Vielerorts bleibt es aber auch heute mal wieder trocken. 26 bis 32 Grad gibt's in der Spitze maximal.
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4: Und das war ein Satz mit X, das war wohl nix mit der deutschen Nationalmannschaft gegen Paraguay.
5: Das kann man mit Fug und Recht so behaupten. Ja, im Elfmeterschießen ausgeschieden aus der Traum von der deutschen Nationalmannschaft, sagen wir mal, zumindest im Achtelfinale. Weltmeistertitel hat hoffentlich keiner davon geträumt, aber ja, das war's. Schluss aus und vorbei.
4: Und möglicherweise sind Sie gestern Abend wie ich schön früh ins Bett gegangen, um heute Morgen fit zu sein und haben gar nichts davon gesehen oder gehört vom Spiel. Falls das so war, die entscheidenden Sekunden hören wir gleich nochmal nach hier in hr1. Auch wenn Mathis eine Schnute zieht.
5: Das hilft ja alles nichts.

0: Das ist Tina Turner in HR1. 12 Minuten nach 5 haben wir es an diesem Dienstagmorgen. Nächster deutscher Fußball-Albtraum, peinlicher Auftritt. Von Deutschland ist nichts übrig und erste große Überraschung des Turniers. Das sind so die Schlagzeilen, mit denen wir heute Morgen aufwachen.
1: Ja, und das zu Recht, nachdem die deutsche Fußballnationalmannschaft bei der Weltmeisterschaft im 16. Finale an Paraguay gescheitert ist im Elfmeterschießen.
2: Kanale läuft an und schießt ins Tor! Es ist das Aus! Deutschland ist aus!
1: Tja, und das nachdem 120 Minuten zuvor diese Mannschaft es nicht geschafft hat gegen eine Paraguayer Mannschaft, die fürs Fußballspielen wirklich also gar nichts getan hat, sondern im Prinzip nur das eigene Tor bewacht hat. Und es gab keine Lösungen, keine Möglichkeiten, kein Nichts, kein gar nichts. Das war schon sehr enttäuschend, muss ich sagen.
0: Und was sagt der Trainer dazu?
1: Naja, Julian Nagelsmann hat, ja, was soll er am Ende gesagt haben? Also er war, sagen wir mal, an der einen oder anderen Stelle relativ wortkarg und hat gesagt:
3: Gratulation an Paraguay, bis in der nächsten Runde, wir nicht.
1: Ja, so kurz und knapp kann man es zusammenfassen. Wir haben natürlich auch mal ein bisschen bei den Spielern nachgefragt, nachgehorcht, wie es denn so in der Kabine ist. Und da haben wir den erfahrensten ans Mikro bekommen, Manuel Neuer.
4: Jeder ist traurig, enttäuscht. Es wird jetzt nicht viel gesprochen. Jeder ist so ein bisschen für sich und muss erstmal mit der Situation klarkommen.
1: Ja, denn damit hat, glaube ich, keiner gerechnet. Also ich hoffe, dass jedem nach den Gruppenspielen schon klar war, dass diese deutsche Mannschaft nicht Weltmeister werden wird. Aber im 16. Finale gegen Paraguay auszuscheiden, das hat dann schon eine Qualität, wo ich sagen muss, da muss man jetzt dann sehr viele Scherben zusammenkehren.
0: Traurig natürlich auch für die ganzen Fans, die mit dabei waren und auch die, die sich die Nacht um die Ohren geschlagen haben, um das zu gucken. Und nach so einem Fiasko wird natürlich auch die Trainerfrage direkt gestellt. Julian Nagelsmann hat direkt nach dem Spiel gesagt, ich stehe bereit, wenn man das möchte, würde also weitermachen. Und wenn man das nicht möchte, dann muss man das sagen.
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0: Mathis, egal wie wenig man geschlafen hat, bei Crocodile Rock kommt man wieder in Schwung, oder?
1: Das ist der Soundtrack aller Para... Wie sagt man eigentlich? Aller Paraguayer.
0: Paraguayer?
1: Paraguayer, oder? Ja, aller Paraguayer.
0: Die haben gute Laune heute Morgen.
2: Ja. 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
0: 5.21 Uhr, das hier ist der Zuspruch in HR1 von Norbert Mecke aus Melsungen.
3: Wenn zwei sich streiten, freut sich der Dritte. Stimmt nicht immer. Im Bekanntenkreis haben sich zwei gestritten. Auseinandergestritten sogar. Sowas passiert auch nach Jahren von Freundschaft, Liebe und Ehe. Selten freuen sich Dritte. Bei gemeinsamen Kindern, Freunden und Weggefährten heißt es oft eher, wenn zwei sich streiten, leiden auch Dritte. Mir ging's als Freund so. Wenn du beide magst, die sich jetzt trennen, zu wem hältst du Kontakt? Nö, da will ich mich gar nicht entscheiden. Aber das heißt schnell beide verlieren oder zwischen die Fronten geraten. Manchmal dauert es sogar länger für das Umfeld, bis die neue Wirklichkeit so ganz ankommt, als für das Paar, das sich getrennt hat. Da gibt es vielleicht schon neue Gefährten, aber man selbst ist noch gar nicht so weit, fröhlich den Kumpel oder die Freundin mit anderen Partnern ins Leben zu integrieren. Alles hat seine Zeit, so ist das wohl. Und manchmal braucht die eigene Seele Zeit, nachzukommen. Sie hinkt noch dem Vergangenen hinterher und hat noch keinen Elan zu Luftsprüngen über das Neue. Und dann kenne ich auch Leute, da ging vor ganz vielen Jahren die Partnerschaft auseinander. Ich kenne sie aber nur in der neuen Konstellation. Die ist für mich Selbstverständlichkeit. Da haben sich auch mal zwei vor langer Zeit auseinandergestritten. Aber ich als Dritter und Kumpel von heute freue mich an dem neuen Paar. Kannst du das als Pfarrer, bin ich schon gefragt worden? Klar, wir wissen, dass in unserer Welt nichts für die Ewigkeit ist. Jesus selbst hat mal sinngemäß gesagt, im Himmel gibt es keine Ehen mehr. Und dass Beziehungen, wie alles menschliche Miteinander, scheitern können, wissen wir alle. Gut ist, wenn unser Herz dran hängt und das Scheitern, das schmerzt, uns nicht egal ist. Auch nicht die Partner, die sich enttäuscht oder verletzt haben und auch nicht das Miteinander als Familie oder Freunde, das lange getragen hat. Im Scheitern miteinander noch gut umzugehen, das ist eine große Kunst. Wenn zwei sich streiten, freut sich nicht unbedingt der Dritte. Aber er bleibt hoffentlich Freund oder Freundin.
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0: mit Billy Idol rein in diesen Dienstagmorgen. Es ist 5:30, hier ist HR1. Und wir schauen auf die Verkehrslage. Deutlich weniger los als gestern Morgen zum Beispiel.
1: Es ist auch deutlich entspannter vom Wetter. Nichts los im Moment, gute und vor allem sichere Fahrt.
0: Beim Wetter wird es heute wieder wärmer.
1: Ja, heute aber auf jeden Fall nochmal in den Morgenstunden die Fenster und Türen aufreißen, damit ein wenig frische Luft hereinströmen kann. Es hat so 14 bis 19 Grad aktuell bei uns in Hessen. Der Dienstag, ja, wird dann heute wieder über 30 Grad, 26 bis 32, um genau zu sein. Der Vormittag ist trocken mit so ein paar Wolkenfeldern, aber relativ häufig auch die Sonne. Richtung Nachmittag und Abend ist es dann eher so ein Wechsel. Sonne, Wolken, da können sich auch einzelne Schauer und Gewitter bilden. Richtung Abend vielleicht auch mal kräftiger, aber auch heute gilt, vielerorts bleibt es einfach trocken.
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0: Und da ist das große Wundenlecken angesagt an diesem Dienstag. Deutschland ist raus bei der WM.
1: Ja, im Elfmeterschießen gescheitert im 16. Finale an Paraguay, Bundestrainer Julian Nagelsmann.
3: Wenn du ausscheidest in der ersten K.O.-Runde bei so einem großen Turnier mit so vielen Mannschaften, ist es deutlich zu wenig für den deutschen Fußball.
1: Punkt. Ausrufezeichen. Recht hat er.
0: Da hat er mal in 6 Sekunden alles erklärt, den ganzen Abend zusammengefasst.
1: Das ist im Prinzip fast den ganzen Abend zusammengefasst, ja.
0: Schade für alle, die sich das gestern Abend noch angeguckt haben und sehr, sehr spät ins Bett gekommen sind. So wie Mathis, der hat auch so ganz kleine rote Augen heute
1: Morgen.
0: Ja,
1: es war tatsächlich, also es war ja klar, dass es spät wird, aber dass es dann noch bis ins Elfmeterschießen ging, das hat jetzt in meinen Schlafplan nicht unbedingt reingepasst, ja.
0: Wie sieht's bei Ihnen aus? Sind Sie ausgeschlafen, weil Sie sich das gar nicht erst angetan haben oder haben Sie auch kleine rote Augen wie der Mathis?
1: 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Wir sind sehr gespannt. Verraten Sie es uns und kommen Sie rein in den 5 Uhr Club.
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0: gleich 20 vor 6 am Dienstag. Hier ist HR1. Einen schönen guten Morgen an Christiane aus Schönbach bei Marburg.
1: Einen schönen guten Morgen.
0: Guten Morgen, Christiane. Sag mal, ficht dich das irgendwie an mit dem deutschen Aus bei der WM oder ist dir das total schnurzpiepegal?
1: Nee, das ist mir total schnurzpiepegal.
0: Du hast mit Fußball nichts am Hut.
1: Nicht so wirklich. Also ansonsten gucke ich dann schon mal so außergewöhnliche Spiele wie jetzt die WM. Ich habe es aber dieses Jahr bewusst nicht geguckt, weil ich das nicht mit mir vereinbaren kann, dass das erstens mal in Amerika stattfindet. Mhm. Und zum Zweiten diese Machenschaften, die da im Vorfeld schon stattfinden, bevor das überhaupt vergeben ist.
0: Okay, du bist also aus Protest früh ins Bett gegangen sozusagen,
1: genau.
0: Gestern Abend. Okay.
1: Ja.
0: Das heißt, du bist jetzt topfit und ausgeschlafen.
1: Jawohl.
0: Was machst du denn um diese Uhrzeit?
1: Ich gehe jetzt, nachdem ich mit euch telefoniert habe, erstmal auf meine Yogamatte.
0: Oh, sehr gut.
1: Dann gehe ich eine Runde durch das Badezimmer, gehe rüber zu den Nachbarn, die Katze füttern und dann fahre ich zu meiner Arbeit.
0: Ja, das klingt doch super. Und gleich auf der Yogamatte, was gibt's da? Sonnengrüße?
1: Ja, genau.
0: Ja, das ist ein super Start in den Tag, finde ich, auf jeden Fall.
1: Genau.
0: Und die Nachbarskatze fütterst du, weil die Nachbarn im Urlaub sind?
1: Genau, die sind jetzt 2 Wochen im Urlaub, da kümmern wir uns um Garten und um die Katze.
0: Oh, das ist natürlich sehr viel wert bei diesem Wetter, wenn man jemanden hat, der dann auch mal draußen gießen geht und man nicht nach Hause kommt und alles ist kaputt, ne?
1: Genau, ja.
0: Super, dass du das machst, Christiane.
1: Ja.
0: Dann wünschen wir dir einen tollen Tag und gleich ein paar schöne Sonnengrüße und dass du entspannt in diesen Dienstag kommst. Wir nehmen dich herzlich auf in den 5 Uhr Club hier in HR1 und das Zertifikat schicken wir dir natürlich auch noch zu.
1: Herzlichen Dank.
0: Mach's gut, liebe Christiane.
1: Euch auch schönen Tag. Tschüss.

Wenn aus Freundschaft Liebe wird und man sich dann endlich traut, das auch zu sagen, davon handelt dieser Song. Tolle Nummer zum Schmachten, zum Schwelgen und zum Dahin.

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1: 6 Uhr. DFB-11 scheitert bei WM an Paraguay. Behörden nennen Details nach tödlichen Schüssen in Stade. Stadt Frankfurt räumt Obdachlosenunterkunft. Das Wetter wechselhaft, teils Schauer und Gewitter bis 32 Grad. Die Nachrichten mit Dagmar Nuhn. Guten Morgen. Für die deutsche Fußballnationalmannschaft ist die Weltmeisterschaft vorbei. Im 16. Finale gegen Paraguay hatte es nach der regulären Spielzeit 1:1 gestanden. Das Elfmeterschießen verlor das Team von Bundestrainer Nagelsmann dann mit 3:4. Aus dem ARD-WM-Team Hendrik Lückhoff.
2: 3 deutsche Spieler haben ihre Elfmeter verschossen. Manuel Neuer konnte einen Elfmeter halten. Zuvor hatte das deutsche Team über 120 Minuten kein gutes Spiel gezeigt. In der ersten Hälfte hatte die Nationalelf zwar viel Ballbesitz, aber kaum Chancen und ging kurz vor der Pause in Rückstand. Nach dem Wechsel besorgte Kai Havertz per Kopf den Ausgleich. Danach dominierte Deutschland, gute Chancen blieben aber Mangelware. In der Verlängerung wurde ein Treffer von Tah zurückgenommen. Und im Elfmeterschießen versagten den Deutschen die Nerven.
1: Ins Achtelfinale eingezogen ist dagegen Brasilien. Das Team hatte Japan mit 2:1 besiegt. Auch Marokko ist eine Runde weiter durch ein 3:2 im Elfmeterschießen gegen die Niederlande. Nach Verlängerung hatte es 1:1 gestanden. Nach Schüssen in einer Jugendhilfeeinrichtung mit 6 Toten und weiteren Verletzten gestern hat die Polizei Details genannt. Die Todesopfer seien Mitarbeiter der Einrichtung gewesen. Bei dem mutmaßlichen Täter handle es sich um einen 45-Jährigen aus Hannover. Als Motiv vermuten die Ermittler einen Sorgerechtsstreit. ARD-Reporter Albrecht Breitschuh.
3: Der Mann hatte einen Termin in Stade, auf dem Fragen um das Sorgerecht seiner 3 Monate alten Tochter in jener Einrichtung geklärt werden sollten. Mutter und Kind blieben unverletzt, die Mutter befindet sich in Polizeigewahrsam. Innenministerin Behrens sprach von einer singulären Tat. Verbindungen zur Clankriminalität gäbe es nach derzeitigem Ermittlungsstand nicht.
1: Bundesarbeitsministerin Baas hat vor dem Start der Grundsicherung morgen klargestellt, man werde konsequent gegen den Missbrauch staatlicher Leistungen vorgehen. Der Neuen Osnabrücker Zeitung sagte Baas, wer Hilfe brauche, solle sie auch bekommen. Gleichzeitig betonte sie, wer arbeiten könne, müsse sich um Arbeit bemühen. Ab morgen ersetzt die Grundsicherung das bisherige Bürgergeld. Dann gibt es unter anderem strengere Mitwirkungspflichten und härtere Kürzungen. 6 Tage nach den verheerenden Erdbeben in Venezuela werden immer noch Todesopfer gefunden. Laut Regierung kamen mehr als 1.700 Menschen ums Leben. ARD-Korrespondentin Jenny Barke.
4: Weiterhin werden Zehntausende Menschen vermisst. Obwohl es immer unwahrscheinlicher wird, noch Lebende unter den Trümmern zu retten, dauern die Sucharbeiten der internationalen Einsatzkräfte an. Erschwert werden die Sucharbeiten durch zahlreiche Nachbeben. Mehr als 70.000 Familien sind nach der Katastrophe auf humanitäre Hilfe angewiesen. Zahlreiche Menschen schlafen im Freien. Die Hilfsorganisation Save the Children weist auf die erheblichen Risiken für Kinder hin, die ihr Zuhause verloren haben.
1: In Frankfurt ist die größte Notunterkunft für Obdachlose geräumt worden. Die Verkehrsgesellschaft VGF hat den Mietvertrag in der U-Bahn-Station Eschenheimer Tor gekündigt. Grund: mangelnder Brandschutz. Als Ersatz sind in einer Parkanlage daneben 5 Zelte aufgebaut worden. Und das steht heute noch an. Das Bundesamt für Verfassungsschutz stellt seinen Bericht für das vergangene Jahr vor. Es geht um verfassungsfeindliche Entwicklungen und extremistische Gruppen. Und die Bundesagentur für Arbeit legt ihre Statistik für den Arbeitsmarkt im Juni vor. Experten erwarten keine großen Veränderungen. Das waren die Nachrichten.
5: Guten Morgen, wir schauen auf die Verkehrslage. Das können wir noch sehr kurz machen.
6: Ja, das ist zum Glück sehr entspannt heute Morgen. Nichts los auf den Straßen, was von besonderer Bedeutung wäre. Gute und sichere Fahrt.
5: Damit sind wir schon beim Wetter. Da geht es heute temperaturtechnisch wieder ein bisschen rauf. Aber es wird nicht so schwül wie heute, gestern, glaube ich.
6: Ja, wir bekommen so einen einfach sehr warmen Sommertag heute, glaube ich. Kann man schon sagen, den Morgen auf jeden Fall nützen, um noch ein bisschen die kühle Luft hinein zu lassen. Dazu gibt es dann aber schönes Wetter mit Sonnenschein heute Nachmittag. Örtlich vielleicht auch mal ein Schauer mit dabei. Die werden Richtung Abend hin langsam häufiger. Aber wohl erst zur Nacht hin soll es dann punktuell auch mal schütten. Durchaus auch mal kräftiger. Bis dahin bis 28 Grad im Norden. Und bis an die 32 Grad ran in Südhessen und Rhein-Main.
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5: Das Einzige, was heute Morgen gegen den Fußballkater hilft nach dem WM aus der deutschen Mannschaft, ist möglicherweise ein kleines bisschen fiese Schadenfreude. Gerade eben sind nämlich auch die Niederlande rausgeflogen,
6: Markus. Ja, unser Lieblingsgegner. Ja, sozusagen, die waren gegen Marokko gefordert, mussten auch ins Elfmeterschießen wie die deutsche Mannschaft. Und auch die haben es geschafft, insgesamt von 5 Elfmetern gleich 3 zu verballern und sind damit also raus. Und Marokko steht im Achtelfinale.
5: Also es geht noch ein bisschen schlimmer als das deutsche Ausscheiden. Und trotzdem ist der Frust heute Morgen natürlich total groß bei allen Fans. Gegen 20:40 schalten wir rüber in die USA und horchen nach, wie groß der Frust denn bei der deutschen Mannschaft heute Morgen ist und wann es zurückgeht in die Heimat.

0: Gleich 13 nach 6 am Dienstagmorgen. Hier ist HR1. Und es ist Tag 6 nach der Erdbebenkatastrophe in Venezuela. Offizielle Quellen sprechen mittlerweile von mehr als 1.700 Toten. Und noch immer werden Zehntausende Menschen vermisst. Unsere Korrespondentin Jenny Barke ist zuständig für die Region. Guten Morgen, Jenny.
1: Morgen.
0: Jenny, gestern Morgen konnten wir noch ein paar Erfolgsmeldungen von Rettungen von Überlebenden verkünden hier in HR1. Hat es solche Meldungen jetzt in den letzten 24 Stunden nochmal gegeben?
1: Die hat es vergeben, aber weniger, und die Chancen sinken jetzt gen Null, denn das Katastrophengebiet befindet sich in den Tropen und ja, eigentlich fangen jetzt die ganzen Rettungsteams schon mit den Bergungsarbeiten an. Die UNO hat 10.000 Leichensäcke gestellt, so klar muss man das sagen, und jetzt wird auch das größere Geschütz aufgefahren, also Räumfahrzeuge fahren vor, versuchen die großen Trümmerteile auseinanderzubrechen und die Berge abzutragen, und das macht man eigentlich erst, wenn man nicht mehr Überlebende darunter vermutet.
0: Es sind ja auch Zehntausende Menschen obdachlos geworden bei diesen verheerenden Erdbeben, auch sehr viele verletzt worden. Wie ist denn die Versorgungslage für die Überlebenden?
1: Die Lage ist tatsächlich im Katastrophengebiet sehr desolat. Da ist es sehr gut, dass viele Rettungsteams vor Ort sind und mithelfen. Das fängt an, dass der Strom vielerorts ausgefallen ist. Er ist zwar inzwischen zurückgekehrt, aber die Versorgung wird jetzt über Stromgeneratoren gewährleistet. Es werden Notfallzelte aufgebaut. Über 70.000 Menschen sollen langfristig obdachlos bleiben. Dann braucht es natürlich auch Kühlketten, Lebensmittel, medizinische und psychosoziale Beratung, meinte ich gerade schon. Also all das, dafür braucht es jetzt langfristig auch weiterhin Hilfe von außen.
0: Und wie viele von Hilfsorganisationen sind schon im Land? Kann man sagen, dass das auch schon angelaufen ist?
1: Ja, also das ist seit Freitag angelaufen. 2.400 Rettungskräfte aus 24 Ländern sind inzwischen vor Ort, und die haben maßgeblich dazu beigetragen, mit ihrem Know-how, mit der Koordinierung, mit ihren Spürhunden erst die Überlebenden zu retten und jetzt auch im Nachhinein zu schauen, wie können wir langfristig wieder die Infrastruktur aufbauen, wie können wir den Menschen helfen, die von Not betroffen sind, wie können wir auch vermitteln, denn viele Menschen suchen noch ihre Angehörigen.
0: Sagt unsere ARD-Korrespondentin Jenny Barke aus der Region, aus dem Studio Mexico City. Vielen Dank, Jenny.
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0: 7 Minuten vor 6:30. Wichtiges sofort in HR1. Wir haben noch eine Warnmeldung.
1: Für die A648 Eschborn Richtung Frankfurt zwischen Eschborner Dreieck und Westkreuz Frankfurt. Eine ungesicherte Unfallstelle auf der rechten Spur. Bitte vorsichtig fahren und kommen Sie gut an Ihr Ziel.
0: Mit HR1 im Ohren. Jetzt gibt's den Song, der im Prinzip das Mantra für den Tag sein sollte. Schau nicht im Zorn zurück. Don't look back in anger. Oder wie Mathis sagt.
1: Äscher dich nicht. Zumindest nicht beim Zurückgucken.

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8: Es ist 6.30 Uhr. Vor gut 5 Stunden ist die Entscheidung gefallen, Deutschland ist raus bei der Fußball-WM. Top-Thema natürlich jetzt auch bei Dagmar Nuhn in den hr1-Nachrichten.
9: Gegen Paraguay hat es einfach nicht gereicht. Im Elfmeterschießen hat das deutsche Team mit 3-4 verloren. Nach der regulären Spielzeit hatte es 1-1 gestanden. Paraguay war erst in Führung gegangen, Kai Havertz konnte ausgleichen. In der Verlängerung hat Jonathan Tah noch getroffen. Das Tor wurde aber aberkannt, eine umstrittene Entscheidung. Vorbei ist die WM auch für die Niederlande, die haben eben im Elfmeterschießen 2-3 gegen Marokko verloren. Außerdem noch das, der Tankrabatt läuft heute aus, heißt ab morgen Mittag dürften die Preise für Benzin und Diesel wieder steigen, dann gilt wieder die alte höhere Steuer. Und auch das ändert sich, morgen ersetzt die Grundsicherung das Bürgergeld. Bundesarbeitsministerin Baas sagt, die Reform sei ein Signal gegen Leistungsmissbrauch, dagegen werde man konsequent vorgehen.
8: Danke Dagmar, was wichtig ist in Ihrer Region, das hören Sie jetzt aus unseren Regionalstudios.
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11: In Dietzenbach gibt's schlaue Straßenlaternen. Das ist vielleicht die falsche Wortwahl, aber fest steht, in der Kreisstadt im Landkreis Offenbach gibt's immer mehr Straßenbeleuchtung, die mehr kann, als Licht ins Dunkel zu bringen. Das tun die neuen Laternen natürlich auch, mit LEDs. Und das bedeutet, der Stromverbrauch sinkt drastisch. Straßenlaternen der neuesten Generation enthalten außerdem Sensoren mit verblüffenden Fähigkeiten. Die können zum Beispiel den Verkehr erfassen oder Umweltfaktoren messen. Journalistinnen und Journalisten sollen heute im Rathaus erfahren, wie der Modellversuch vorankommt und wie viel Geld sich mit schlauen Laternen sparen lässt. Wolfgang Hettfleisch, Dietzenbach.
12: Spannender Tag heute in Nidderau. Hier findet quasi eine Reise in die Eisenzeit statt, also vor rund 2500 Jahren. Bei Bauarbeiten ist ein altes Keltengrab gefunden worden. Insgesamt 7 Grabstätten mit archäologisch wichtigen Funden. Unter anderem ist ein gut erhaltenes männliches Skelett entdeckt worden, begraben mit Speer und Schwert. Dazu noch andere Gräber. 2 weitere sollen heute auch noch geöffnet werden. Die Archäologen im Main-Kinzig-Kreis glauben hier, Gräber der einfachen Bevölkerung gefunden zu haben und nicht von Fürsten oder Adeligen. Durch die Knochen erhoffen sie sich wichtige Erkenntnisse darüber, wie die Menschen bei uns vor über 2500 Jahren gelebt haben. Marcel Ronge, Nidderau.
8: Vielen Dank an unsere Reporterinnen und Reporter. Mathis jetzt mit der Verkehrslage und wir haben gleich 2 Warnmeldungen.
13: Eine für die A5 Kassel-Frankfurt zwischen Friedberg und Bad Homburger Kreuz. Da liegen Spanngurte auf der linken Spur und auf der A648 Vorsicht Eschborn Richtung Frankfurt zwischen Eschborner Dreieck und Westkreuz Frankfurt. Ungesicherte Unfallstelle auf der rechten Spur. Wenn Sie unterwegs sind, kommen Sie gut und sicher an Ihr Ziel.
8: Beim Wetter gibt's heute einen typischen Sommertag. Die Spanne reicht von Sonne bis Gewitter. Mehr für Ihre Region jetzt von Martin Gutt.
14: Den Sonnenschein gibt es hier in Rhein-Main heute Vormittag eher in seiner ungestörten Form. Es ist freundlich und die Luft noch nicht allzu warm. Am Nachmittag entwickeln sich vereinzelt Schauer, zum Beispiel über dem Rheingau-Taunus-Kreis. Zur Sonne gibt es dann mehr Wolken und diese Schauer werden zum Abend hin häufiger, örtlich auch mit Gewittern. Aber wohl erst zur Nacht hin schüttet es auch heftiger. Bis dahin wird es hier rund um Bad Homburg oder Bruchköbel mit so 25 bis 31 Grad einfach nur sommerlich heiß.
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8: Dagmar und ich haben uns das nicht angetan, waren früh im Bett gestern Abend, sind schön ausgeschlafen, aber Mathis hat sich das ganze Desaster reingezogen.
13: Und ich hätte am liebsten, ich hätte so oft laut fluchen können, aber der Rest des Hauses hat ja geschlafen, mitten in der Nacht beim Deutschlandspiel, dem Aus gegen Paraguay. Und am Ende geht's mir so wie allen, die gestern auch im Stadion dabei waren.
15: Ich kann es überhaupt nicht glauben, dass das passiert ist.
16: Das war eine Enttäuschung.
17: Ich meine, also man muss einfach besser spielen.
18: Ich kann es noch nicht glauben.
19: Oh my God, das ist ein absolute tragedy.
18: Frustrierend.
19: Nächstes Mal dann werden wir es schaffen.
18: In 4 Jahren sind wir wieder dabei.
8: Ja. Tja, aber erstmal ist es eine absolute tragedy, kann man so sagen. Wir schalten gleich live in die USA zu unserem WM-Reporter Martin Roschitz. Der war gestern vor dem Spiel total optimistisch, hat sogar 4:1 für Deutschland getippt. Ob der noch Worte findet heute Morgen, das hören wir doch mal gleich.
13: Ja, oder halt auch nicht.

0: 6.37 Uhr am Dienstag. Hier ist HR1. Mann, das tut weh.
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2: Tja, so ist es.
0: Alle, die gestern auf der Arbeit für Deutschland getippt haben, müssen sich das heute Morgen schön aufs Butterbrot schmieren lassen. 4:1 für Deutschland, hat unser WM-Reporter Martin Roschitz gesagt. Der ist gerade aktuell in den USA. Martin!
2: Naja, jetzt
3: ja,
2: du.
3: Also wenn ich könnte, würde ich zurücktreten. Ich muss noch 20 Jahre arbeiten, deswegen geht das leider nicht. Aber ich kann nur voller Demut sagen, ich entschuldige mich in aller Form für meinen überheblichen Tipp gestern bei allen Hörerinnen und Hörern von HR1. Und ein dickes, fettes Sorry rufe ich euch zu. Das habe ich dem Bundestrainer immerhin voraus. Julian Nagelsmann hat nach dem Ausscheiden nicht für nötig gehalten, sich bei irgendwem zu entschuldigen.
2: Mhm. Martin, ich habe mir das heute Nacht ja reingezogen, unserer Zeit hier. Und ich saß irgendwie gefühlt 120 Minuten nur vorm Fernsehen und habe den Kopf geschüttelt. Wie kann das sein, dass eine deutsche Mannschaft gegen, mit allem Verlaub, Paraguay aus dieser WM ausscheidet?
3: Du darfst nicht gegen Paraguay ins Elfmeterschießen, du darfst nicht in die Verlängerung und du darfst dich in so einem K.O.-Spiel gegen den 41. der Weltrangliste nicht von der Schiedsrichterentscheidung abhängig machen. Dass das eine krasse Fehlentscheidung war, geschenkt, ja, war es, aber trotzdem, Leroy Sané immer wieder den Ball zu geben, ihn dann alleine zu lassen, kein Hinterlaufen, keine Kreativität, wird's um Musiala, der ja später erst eingewechselt wurde, komplett Ausfall, die ganze WM im Prinzip, keine Überzeugung, keine Selbstsicherheit, das hat man ja dann auch im Elfmeterschießen gesehen, das war ja kein Zufall, dass auch das verloren ging.
0: Aber Jungs, wie geht's denn jetzt weiter mit Julian Nagelsmann? Martin, du hast es gerade schon gesagt, gestern nach dem Spiel erstmal keine Demut, bleibt der jetzt?
3: Ich bin, also auf keinen Fall, hoffentlich nicht, denn ich bin immer noch ein bisschen fassungslos über diese Worte von Julian Nagelsmann, als er gestern nach dem Schlusspfiff zu seiner Zukunft befragt worden ist.
4: Ja, ich stehe zur Verfügung. Wenn der DFB das möchte, dann mache ich die EM28 und wenn nicht, dann müssen sie es mir sagen.
3: Keine Entschuldigung bei den Fans, kein Zeichen der Reue. Statt die Verantwortung selbstverständlich zu übernehmen als Bundestrainer, spricht er über das nächste Turnier. Bis dahin gilt ja sein Vertrag bis 2028. Ich finde, er müsste von sich aus zurücktreten und da er das nicht tut, muss der DFB ihn rauswerfen.
2: Das ist eine ganz klare Meinung, Martin. Ich hätte einen Vorschlag. Du wolltest ja zurücktreten, du könntest ja dann Bundestrainer werden.
3: Ja, ich glaube, Jürgen Klopp hat was dagegen. Ich spreche nochmal mit ihm.
0: Aber das mit der Demut klappt bei dir auf jeden Fall viel, viel besser. Vielen Dank, Martin.
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0: Ach, und gegen schlechte Laune hilft ja eigentlich nur gute Musik. Und wir haben sehr gute Musik hier in HR1. 6 vs. 9 jetzt hier in HR1 mit Drop Dead Beautiful. Leute, das Leben ist schön. Trotzdem.

0: Auch wenn wir gerade so schön energetisch unterwegs sind hier mit Van Halen in HR1. Wichtiges sofort, wir haben zwei neue Warnmeldungen.
1: Einmal haben wir Reifenteile in der Abfahrt und zwar auf der A7 Fulda Richtung Würzburg. Wenn Sie in Höhe Bad Kissingen Obertulba abfahren wollen, da bitte Vorsicht, Reifenteile. Und Vursicht auch auf der A661 Oberursel-Igelsbach zwischen Frankfurt-Niederesbach und Frankfurt-Heddernheim. Da liegt ein Metallrohr auf der Fahrbahn. Gute und vor allem sichere Fahrt.
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2: 7 Uhr. Deutschland und Niederlande sind bei Fußball-WM ausgeschieden. SPD-Linke fordern Änderungen an Reformplänen. Studie prüft künftige Nutzung von AKW-Gelände in Biblis. Das Wetter wechselhaft, teils Schauer und Gewitter bis 32 Grad. Die Nachrichten mit Dagmar Nuhn. Guten Morgen. Die WM ist für die deutsche Fußballnationalmannschaft zu Ende. Das 16. Finale gegen Außenseiter Paraguay verlor das DFB-Team im Elfmeterschießen mit 3:4. Aus dem ARD-WM-Team Michael Küster.
3: 1:1 hat es nach der Verlängerung gestanden. Im Anschluss versagten mit Havertz, Woltemade und Tah gleich 3 Spielern vom Elfmeterpunkt den Nerven. Die Sensation war damit perfekt. Deutschland verliert erstmals ein Elfmeterschießen bei einer Weltmeisterschaft und muss die Koffer packen. Bundestrainer Julian Nagelsmann hat nach dem Schlusspfiff einen Rücktritt ausgeschlossen. Die DFB-Elf verpasst damit zum dritten Mal hintereinander ein Achtelfinale. Das hatte schon am Abend Brasilien erreicht, nach einem 2:1-Erfolg über Japan.
2: Wie Deutschland sind auch die Niederlande im Elfmeterschießen ausgeschieden. 2:3 gegen Marokko. Nach der Verlängerung hatte es 1:1 gestanden. Vor dem Koalitionsausschuss morgen fordert eine Gruppe SPD-Abgeordneter die Bundesregierung auf, ihre Reformpläne zu ändern. Dem ARD-Hauptstadtstudio liegt ein Forderungskatalog vor, den 6 Parlamentarier aus dem linken Flügel verfasst haben. Aus Berlin Oliver Neuroth.
4: Die SPD-Politiker sprechen davon, dass die Reformen gegen die Interessen der Menschen durchgedrückt werden sollen, allein mit Verweis auf Haushaltslöcher. Zu der Gruppe aus dem linken Parteiflügel gehören unter anderem Annika Klose, die auch in der Rentenkommission mitgearbeitet hat, Jan Dieren und Caroline Wagner. Ihre Idee: Reformen, die das Leben der Menschen in schwierigen Zeiten besser machen. Konkret soll das heißen, eine einmalige Vermögensabgabe auf Vermögen von mehr als 100 Millionen Euro, außerdem eine Preisobergrenze für Benzin, Strom und Lebensmittel.
2: Nach den tödlichen Schüssen in einer Jugendhilfeeinrichtung in Niedersachsen haben die Behörden weitere Details bekannt gegeben. Motiv des Angriffs in Stade war demnach vermutlich ein Sorgerechtsstreit. Der mutmaßliche Täter hatte deswegen einen Termin in der Einrichtung. Dort habe der 45-Jährige dann eine Waffe gezogen und auf Mitarbeiter der Einrichtung und des Jugendamtes geschossen. 6 Menschen wurden tödlich verletzt. Wie kann das Gelände des abgeschalteten Atomkraftwerks Biblis in Südhessen künftig genutzt werden? Das soll in einer Machbarkeitsstudie geklärt werden. Der Landkreis, die Gemeinde und der Betreiber RWE geben sie jetzt in Auftrag. HR-Reporterin Anna Vogel.
5: Das mehr als 60 Hektar große Areal des ehemaligen Atomkraftwerks und die angrenzende Fläche gelten als besonders vielversprechend für eine zukünftige Nutzung, wegen der vorhandenen Infrastruktur und der zentralen Lage am Rhein. Die Machbarkeitsstudie soll dabei vor allem Optionen für eine nachhaltige Entwicklung und für die regionale Wirtschaft ausloten. Ergebnisse sollen Ende des Jahres vorliegen.
2: Und das steht heute noch an. Das Statistische Bundesamt in Wiesbaden veröffentlicht eine erste Schätzung zur Inflation im Juni. Im Mai lag die Rate bei 2,6%. In Nidderau im Main-Kinzig-Kreis informieren Experten über die Entdeckung eines Keltengrabs. Es war bei Bauarbeiten gefunden worden. Und Alexander Zverev steigt ins Wimbledon-Turnier in London ein. Der beste deutsche Tennisspieler trifft auf den Belgier Alexander Plox. Das waren die Nachrichten.
6: Danke, Dagmar. Wir schauen auf die Verkehrslage und los geht's mit einer Warnmeldung.
7: Für die A7 Fulda Richtung Würzburg in Höhe Bad Kissingen-Obertulba, da liegen Reifenteile in der Abfahrt. Und Vorsicht auch auf der A661 Oberursel-Igelsbach zwischen Frankfurt-Niedereschbach und Frankfurt-Heddernheim heute Morgen. Ein Metallrohr auf der Fahrbahn. Bitte vorsichtig fahren. Gute und sichere Fahrt.
6: Sommersonne 30 Grad, dieses Klischee von der sehr warmen Jahreszeit wird heute allerbestens erfüllt. Alle weiteren Einzelheiten für Ihre Region hat jetzt Martin Gott.
8: Bei uns in Rhein-Main sind die nächsten Stunden erstmal ganz nett und dieser letzte Junitag glänzt durch Sonne. Am Nachmittag wird's ein bisschen wolkiger, dann tauchen erste Schauer auf, zunächst vor allem über den Bergen. Die werden nur langsam zum Abend hin häufiger, dann mit Gewittern und wohl erst in der Nacht schüttet es auch heftiger. Bis dahin kriegen wir am großen Feldberg 25 und in Langen 31 Grad. Bis morgen Vormittag sind diese Schauer noch unterwegs, danach aber wird's schon wieder sonnig und warm.
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6: Und in Paraguay ist heute Feiertag, nachdem sie heute Nacht die Deutschen aus dem Turnier gekickt haben. Und ich meine das nicht im übertragenen Sinne, von wegen alle freuen sich, sondern es ist wirklich Feiertag, ja, Mathis.
7: Tatsächlich, nach dem überschwänglichen Jubel über das 4:3 im Elfmeterschießen gegen Deutschland hat der Staatspräsident Santiago Peña kurzerhand nach diesem historischen WM-Erfolg den Tag zum nationalen Feiertag erklärt.
6: Das ist
7: starker Move,
6: finde ich, ja. Wir feiern jetzt die gute Musik hier in HR1 und zwar mit ganz viel. So machen wir's. Kommen Sie gut rein in diesen Dienstag mit HR1 und jetzt mit David Bowie und China Girl.

0: Wenn jemand das Prädikat Powerfrau tragen darf, dann ist das Gianna Nannini.
1: Oh ja.
0: Was für eine Rockröhre, sensationell. 14 nach 8, 7 haben wir's. Wir haben noch eine Warnmeldung.
2: Für die A3 Würzburg-Frankfurt zwischen Aschaffenburg und Stockstadt, da haben wir aktuell eine ungesicherte Unfallstelle. Kommen Sie gut an.
0: Heute ist der letzte Tag im Juni und das heißt letzter Tag mit Tankrabatt. Guten Morgen, Andreas Hölzel vom ADAC.
3: Ja, guten Morgen, hallo.
0: Herr Hölzel, macht es Sinn, jetzt 10 Minuten früher zur Arbeit zu fahren und nochmal schnell an der Tanke vorbei oder ist schon eh zu spät, weil gestern schon die Preise hochgeschraubt wurden?
3: Nee, das macht schon Sinn. Heute ist der letzte Tag im Juni, morgen kommt die Energiesteuer zurück, vollumfänglich. Das heißt, die Energiesteuer steigt dann wieder um 16, 17 Cent. Also heute wäre es auf jeden Fall noch sinnvoll und wenn man heute tanken will, dann wäre es am allersinnvollsten, wenn man das vor 12 Uhr macht, weil nur dann einmal am Tag nämlich der Preissprung sein darf.
0: Das heißt, die vollen 17 Cent ab morgen, damit rechnen Sie?
3: Naja, das, was jetzt noch in den Tanks lagert am Benzin, in den Tankstellen, ist ja noch zu der alten Steuer, also die, die wir jetzt die letzten 2 Monate hatten, eingekauft worden und demnach dürfte es jetzt nicht ganz schlagartig teurer werden, aber aus der Erfahrung in der Vergangenheit, wir hatten das ja schon mal vor 4 Jahren beim Ukraine-Krieg, wissen wir, dass es dann doch sehr schnell geht, dass die Preise wieder steigen.
0: Der Tankrabatt ist ja im Vorfeld sehr oft auch kritisiert worden, weil er ja quasi mit der Gießkanne jeden Autofahrer entlastet hat. Es hat auch relativ lange gedauert, fand ich jetzt, bis die Preise auch wirklich runtergegangen sind. Wie ist denn Ihre Bilanz?
3: Wir haben den Tankrabatt schon auch gefordert, weil wir gesehen haben, dass man schnell helfen muss, dass es hier eine Entlastung braucht. Wir hatten ja zum Teil wirklich Preise, die waren weit über den 2 Euro. Und in dieser Phase, denke ich, hat der Tankrabatt sehr gut geholfen. Jetzt läuft er aus und letztlich sehen wir schon die Politik weiter in der Pflicht, sich zu überlegen, wie man die besonders belasteten Autofahrer entlasten kann. Die Notwendigkeit, die besteht nach wie vor.
0: Welche Entlastung müsste es denn aus Ihrer Sicht geben?
3: Beispielsweise die Erhöhung der Entfernungspauschale oder auch eine Senkung der Stromsteuer, was dann allen zugutekommen könnte. Da ist ja auch im Koalitionsvertrag so vorgesehen gewesen. Also wenn sowas kommt, dann haben wir eine breitere Wirkung und die Pendlerpauschale entlastet.

0: belastet halt vor allem die wirklich betroffenen Autofahrerinnen und Autofahrer, die aufs Auto angewiesen sind, weil sie auf dem Land wohnen beispielsweise. Und für die ist es ganz wichtig, wenn hier die Entlastung größer wird.
1: Sagt Andreas Hölzel vom ADAC zum Ende des Tankrabatts heute. Und sein ultimativer Tipp ist, jetzt 10 Minuten früher los und vor 12 Uhr nochmal tanken. Dann spart man auf jeden Fall Geld. Vielen Dank, Herr Hölzel.
0: Ja, sehr gerne.
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0: 5:30. Wenn ich sage Holly Johnson, da wissen ganz viele, das ist die tolle Stimme von Frankie Goes to Hollywood. 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
0: Und wollen wir jetzt die tolle Stimme von Holly Johnson mal
1: hau
0: hören?
1: Hau raus!
0: Hier ist Frankie Goes to Hollywood mit Relax.

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3: Es ist 7.30 Uhr. Für die deutsche Fußballnationalmannschaft ist die WM vorbei. Das Team hat in der Nacht im ersten K.O.-Spiel gegen Paraguay verloren. Top-Thema jetzt bei Dagmar Nuhn in den hr1-Nachrichten.
4: 3:4 im Elfmeterschießen, das war der Endstand. Nach der Verlängerung hatte es 1:1 gestanden. Deutschland verpasst damit zum dritten Mal in Folge das Achtelfinale bei einer WM. Tröstende Worte gab's von Kanzler Merz. Der schrieb auf Ex: Wir sind stolz auf euch. Die Mannschaft habe begeistert mit Einsatz und Teamgeist. Ausgeschieden sind auch die Niederlande bei der WM. Nach einem 2:3 im Elfmeterschießen gegen Marokko. Brasilien hat 2:1 gegen Japan gewonnen und ist damit weiter. Außerdem noch das, mehrere SPD-Abgeordnete fordern von der Bundesregierung, ihre Reformpläne zu ändern. Sie sollten gegen die Interessen der Menschen durchgedrückt werden. Und nach den schweren Erdbeben in Venezuela ist die Zahl der Opfer nochmal gestiegen. Die Regierung hat jetzt über 1.700 Tote bestätigt.
3: Danke Dagmar. Was es Neues gibt aus Ihrer Region heute Morgen, das hören Sie jetzt aus unseren Regionalstudios.
5: Hier ist das Studio Rhein-Main.
6: Notfallrettung in Frankfurt im Ausnahmezustand. Die Feuerwehr Frankfurt meldet rund 50% mehr hitzebedingte Notfalleinsätze als im Durchschnitt am vergangenen Wochenende. Mit über 500 Rettungsdiensteinsätzen pro Tag. Wegen Hitzeerschöpfung, Dehydrierung und Kreislaufkollaps. Auch nach dem Hitzewochenende bleibt die Lage angespannt. Die Auslastung der Rettungsdienste und Krankenhäuser ist immer noch extrem erhöht. Bisher konnten die hohen Zahlen zwar aufgefangen werden, doch die Notfallrettung kommt technisch wie personell an ihre Grenzen. Die Feuerwehr bittet daher alle, den Notruf nur im Notfall zu wählen und ganz besonders auf ältere Menschen, Kinder und gesundheitlich vorbelastete Personen zu achten. Jutta Nieswand, Frankfurt.
7: Am 30. Juni 1908 schlägt in Sibirien ein gut 40 Meter großer Asteroid ein und verwüstet ein Gebiet von der Größe des Saarlands. Daran erinnert heute wieder der Internationale Asteroidentag. Denn die Gefahr größerer Asteroideneinschläge gibt es auch heute noch, hat uns Asteroidenforscher Richard Meusel vom Raumfahrtkontrollzentrum ESOC in Darmstadt gesagt.
8: Das war jetzt irgendwo mitten in Sibirien. Wenn das aber über eine Stadt passiert wäre, ist klar, dass die Stadt danach sehr, sehr anders ausgesehen hätte. Und dementsprechend ist das für uns heute auch noch sehr relevant als Referenz. Wenn wir Asteroiden mit so einer Größe sehen, dann nehmen wir das extrem ernst.
7: Mit dem Aktionstag will die ESA das Bewusstsein für solche möglichen Ereignisse schärfen. Helene Wilke, Darmstadt.
3: Vielen Dank. Schauen wir auf die Verkehrslage und da scheinen sich die Ferien schon niederzuschlagen. Ist nicht so viel los.
9: Ganz entspannt heute Morgen, außer auf der A5 Kassel-Frankfurt zwischen Butzbach und Obermörlen. 5 Kilometer Stau aktuell nach einem Unfall auf den beiden linken Spuren. Ansonsten nichts los auf der Gas. Wunderbar, gute und sichere Fahrt.
3: Beim Wetter bekommen wir einfach nur einen typischen Sommertag. Die Spanne reicht von Sonne bis zu Gewittern. Was das in Ihrer Region bedeutet, dazu jetzt Martin Gutt.
10: Den Sonnenschein gibt es hier in Rhein-Main heute Vormittag eher in seiner ungestörten Form. Es ist freundlich und die Luft noch nicht allzu warm. Am Nachmittag entwickeln sich vereinzelt Schauer, zum Beispiel über dem Rheingau-Taunus-Kreis. Zur Sonne gibt es dann mehr Wolken und diese Schauer werden zum Abend hin häufiger, örtlich auch mit Gewittern. Aber wohl erst zur Nacht hin schüttet es auch heftiger. Bis dahin wird es hier rund um Bad Homburg oder Bruchköbel mit so 25 bis 31 Grad einfach nur sommerlich heiß.
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3: Muss Bundestrainer Julian Nagelsmann zurücktreten nach dem Ausscheiden der deutschen Mannschaft in der vergangenen Nacht? Inga Betzold aus Kassel hat uns eine Mail geschrieben an studio@hr1.de und sie findet das nicht. Sie schreibt, wieso muss sich der Trainer entschuldigen? Wofür? Dafür, dass wir bis nachts um fast zwei ein hochunterhaltsames Spiel sehen durften. Dass eine deutsche Mannschaft die überwiegende Zeit vorm Gegnertor stand und es mehrfach versucht hat. Es ist wirklich nicht so, als hätten wir verdient verloren. Die deutsche Mannschaft war durchaus stärker. Da hat einfach nur das Glück gefehlt.
9: Ja, bei hochunterhaltsames Spiel würde ich nicht unbedingt mitgehen, vor dem Gegentor stehen. Ja, aber eine richtige Lösung hat der Bundestrainer mit seiner Mannschaft halt irgendwie auch nicht gefunden. Und permanent kein Glück haben ist dann halt auch irgendwann Unvermögen. Aber klar, es ist ein Tor aberkannt worden und so. Man kann schon auch irgendwie Argumente dafür finden, dass das jetzt nicht nur am Können gestern lag. Aber wenn man die Gruppenspiele mit dazu nimmt, muss man ganz ehrlich sagen, das ist für eine deutsche Fußballnationalmannschaft mit der Qualität, die da ist, zu wenig.
7: Was Nagelsmann selbst gesagt hat nach dem Spiel, das hören Sie gleich hier bei uns nach Depeche Mode und Toto.
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0: 7.42 Uhr und an dieser Stelle ein kleiner, lieber persönlicher Gruß an Lars. Das ist ein Kumpel von mir, der hat jetzt im Auto sowas von laut gedreht. Ich glaube, das ist
1: Toto-Fan.
0: Der größte lebende Toto-Fan aller Zeiten.
1: Stark.
0: Und der kann auch wirklich Aufmunterung gebrauchen. Der Lars ist nämlich auch Fußballfan und hat sich die Nacht um die Ohren geschlagen. Und das ist ja nicht so gut gewesen.
1: Ja, da war er nicht alleine beim 16. Finale der deutschen Fußballnationalmannschaft gegen Paraguay. Am Ende gab es ein 3:4, eine Niederlage im Elfmeterschießen.
2: Kanale läuft an und schießt ins Tor! Es ist das Aus! Deutschland ist aus!
1: Ja, und das ist das dritte Mal in Folge, dass die deutsche Fußballnationalmannschaft bei einer WM nicht das Achtelfinale erreicht. Für viele Spieler, wie zum Beispiel auch für Kai Havertz, war es auch nicht das erste, in Anführungszeichen, Vergnügen.
3: Meine zweite WM, zweimal reingeschissen. Letzten Turniere war nix. Einzige, was ich sagen kann, ist Entschuldigung.
0: Ja, hört man raus, dass es manchen Spielern auch wirklich unangenehm ist, peinlich ist. Ne?
1: Naja, wenn man ehrlich ist, ist halt seit 2018 nicht viel Glorreiches rumgekommen bei den großen Turnieren, egal jetzt ob Weltmeisterschaft oder Europameisterschaft.
0: Stellt sich die Frage, was ist eigentlich mit Bundestrainer Julian Nagelsmann? Bleibt er im Amt? Tritt er zurück? Was macht er?
1: Also ich sag mal so, die erste Reaktion gestern nach dem Spiel, da war es so, also es soll mit ihm weitergehen.
4: Wenn der DFB möchte, dass ich weitermache, dann mache ich auch weiter. Und wenn er das nicht möchte, dann darf er mir das sagen. Weiß auch, dass jetzt wahrscheinlich nicht so viele da sitzen, die es freuen würde, wenn ich weitermache.
1: Ja, das ist halt der normale Reflex, der nach so einem Turnier und so einem missratenen Turnier dann irgendwie eingreift. Ich möchte aber ein positives Beispiel aus der Vergangenheit bringen. 1994, eine Weltmeisterschaft in Amerika, Bundestrainer damals Berti Vogts. Es ging drunter und drüber in der Mannschaft. Man schied aus gegen Bulgarien, ist auch keine Fußballmacht. Und zwei Jahre später wurde man mit demselben Bundestrainer Europameister.
0: Mhm.
1: Auch das kann funktionieren.
0: Heute Nachmittag gibt es noch die Abschluss-PK des deutschen Teams in Winston-Salem. Vielleicht werden da ja schon andere Töne fallen als direkt nach dem Spiel. Das hören wir dann hier in hr1. Und dann geht es für die deutsche Mannschaft entweder nach Hause.
1: Oder halt direkt in Urlaub.
0: In den nicht wohlverdienten, würde man an dieser Stelle.
1: Zumindest nicht, was die Nationalmannschaft betrifft.

0: 7:08 hier ist HR1 und der nächste Song hier bei uns ist textlich eine absolute Frechheit. Run to You von Bryan Adams.
1: Ich habe ehrlicherweise noch nie so richtig auf den Text gehört.
0: Es geht darum, dass Bryan Adams, also der Sänger, ja, also das lyrische Ich, wie man immer
1: das
0: so schön sagt,
1: lyrische Ich,
0: zu der Geliebten rennt anstatt zur Ehefrau.
1: Bitte Run was?
0: Ja, Frechheit, oder?
1: Frechheit.
0: Aber weil der Song so gut ist, geht der Text total hoch.
1: Ja, wahrscheinlich.
0: An dieser Stelle. Und wir feiern ihn trotzdem, obwohl er textlich eine absolute Frechheit ist. Ach, hier ist Bryan Adams mit Run to You.
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3: 8 Uhr. DFB 11 scheitert bei WM an Paraguay. SPD-Linke fordern Änderungen an Reformplänen. Stadt Frankfurt räumt Notunterkunft für Obdachlose. Das Wetter wechselhaft, teils Schauer und Gewitter bis 32 Grad. Die Nachrichten mit Dagmar Nuhn. Guten Morgen. Die WM ist für die deutsche Fußballnationalmannschaft zu Ende. Das 16. Finale gegen Außenseiter Paraguay verlor das DFB-Team im Elfmeterschießen mit 3:4. Aus dem ARD-WM-Team Michael Küster.
4: 1:1 hat es nach der Verlängerung gestanden. Im Anschluss versagten mit Havertz, Woltemade und Tah gleich drei Spielern vom Elfmeterpunkt die Nerven. Die Sensation war damit perfekt. Deutschland verliert erstmals ein Elfmeterschießen bei einer Weltmeisterschaft und muss die Koffer packen. Bundestrainer Julian Nagelsmann hat nach dem Schlusspfiff einen Rücktritt ausgeschlossen. Die DFB-Elf verpasst damit zum dritten Mal hintereinander ein Achtelfinale. Das hatte schon am Abend Brasilien erreicht, nach einem 2:1-Erfolg über Japan.
3: Wie Deutschland sind auch die Niederlande im Elfmeterschießen ausgeschieden, 2:3 gegen Marokko. Nach der Verlängerung hatte es 1:1 gestanden. Vor dem Koalitionsausschuss morgen fordert eine Gruppe SPD-Abgeordneter die Bundesregierung auf, ihre Reformpläne zu ändern. Dem ARD-Hauptstadtstudio liegt ein Forderungskatalog vor, den 6 Parlamentarier aus dem linken Flügel verfasst haben. Aus Berlin, Oliver Neuroth.
5: Die SPD-Politiker sprechen davon, dass die Reformen gegen die Interessen der Menschen durchgedrückt werden sollen, allein mit Verweis auf Haushaltslöcher. Zu der Gruppe aus dem linken Parteiflügel gehören unter anderem Annika Klose, die auch in der Rentenkommission mitgearbeitet hat, Jan Dieren und Caroline Wagner. Ihre Idee, Reformen, die das Leben der Menschen in schwierigen Zeiten besser machen. Konkret soll das heißen, eine einmalige Vermögensabgabe auf Vermögen von mehr als 100 Millionen Euro, außerdem eine Preisobergrenze für Benzin, Strom und Lebensmittel.
3: Nach den tödlichen Schüssen in einer Jugendhilfeeinrichtung in Niedersachsen haben die Behörden weitere Details bekannt gegeben. Motiv des Angriffs in Stade war demnach vermutlich ein Sorgerechtsstreit. Der mutmaßliche Täter hatte deswegen einen Termin in der Einrichtung. Dort habe der 45-Jährige dann eine Waffe gezogen und auf Mitarbeiter der Einrichtung und des Jugendamtes geschossen. 6 Menschen wurden tödlich verletzt. Die Stadt Frankfurt hat die Notunterkunft für Obdachlose am Eschenheimer Tor räumen müssen. Die Verkehrsgesellschaft VGF hatte gestern fristlos den Mietvertrag gekündigt. Deshalb wurden zum Ausweichen Zelte aufgebaut. HR-Reporter Heiko Schneider.
6: Nach Angaben der Stadt finden in der Eschenheimer Anlage in 5 Zelten bis zu 100 Menschen Platz. Auf Feldbetten, Sitzgelegenheiten und Einmalschlafplätzen. Das sei eine absolute Notlösung, heißt es. Die Frankfurter Verkehrsgesellschaft hatte gestern mit sofortiger Wirkung den Mietvertrag in der U-Bahn-Station Eschenheimer Tor gekündigt. Begründung, der Brandschutz reicht nicht aus. Vergangene Woche hatte die VGF noch angekündigt, sie wolle die Notunterkunft in der U-Bahn-Station zum September schließen.
3: Und das steht heute noch an. Das Bundesamt für Verfassungsschutz stellt seinen Bericht für das vergangene Jahr vor. Es geht um verfassungsfeindliche Entwicklungen und extremistische Gruppen. Die Bundesagentur für Arbeit legt ihre Statistik für den Arbeitsmarkt im Juni vor. Experten erwarten keine großen Veränderungen. Und in Biblis wird darüber informiert, wie das Gelände des ehemaligen AKW künftig genutzt werden könnte. Die Machbarkeitsstudie dazu startet heute. Das waren die Nachrichten.
7: Danke, Dagmar. Und da schauen wir auf die Verkehrslage. Eine Warnmeldung hat der Mattes.
8: Für die A66 Frankfurt-Fulda zwischen Bad Sodensalmünster und Steinau, da liegt eine Plane auf der linken Spur. Dann Vorsicht auf der B49 bzw. B54 Limburg-Gießen. Zwischen Limburg-Offheim und Hadamar befindet sich ein Hund auf der Fahrbahn. Dann die A3 Köln Richtung Frankfurt zwischen Kelsterbach und Frankfurter Kreuz. 2 Kilometer Stau nach einem Unfall mit mehreren Fahrzeugen. A5 Kassel-Frankfurt zwischen Gambacher Kreuz und Obermörlen. 8 Kilometer Stau, Unfall da auf den beiden linken Spuren. Deswegen dauert es wahrscheinlich so 40 Minuten länger, bis sie da vorbei sind. A60 Mainz Richtung Rüsselsheim zwischen Mainz-Spitzdreieck und Rüsselsheim-Königstetten. Streckenweise stockt's. Und die B45 Dieburg Richtung Hanau zwischen Rottgau-Hainhausen und Hainburg-Obertshausen. 3 Kilometer stockender Verkehr. Das war's. Gute und sichere Fahrt.
7: Das Wetter ist weiter warm, aber es ist halt auch Sonne und deswegen sind Sommer und deswegen sind Sonne und 30 Grad durchaus gerechtfertigt. Was es in Ihrer Region heute gibt, das sagt Ihnen Martin Gutt.
9: Bei uns in Rhein-Main sind die nächsten Stunden erstmal ganz nett und dieser letzte Junitag glänzt durch Sonne. Am Nachmittag wird's ein bisschen wolkiger, dann tauchen erste Schauer auf, zunächst vor allem über den Bergen. Die werden nur langsam zum Abend hin häufiger, dann mit Gewittern und wohl erst in der Nacht schüttet es auch heftiger. Bis dahin kriegen wir am großen Feldberg 25 und in Langen 31 Grad. Bis morgen Vormittag sind diese Schauer noch unterwegs, danach aber wird's schon wieder sonnig und warm.
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7: Und an diesem Dienstag herrscht ein bisschen Fassungslosigkeit.
10: Ich kann es überhaupt nicht glauben, dass das passiert ist.
11: Das war eine Enttäuschung.
12: Ich meine, also man muss einfach besser spielen.
13: Ich kann es noch nicht glauben.
14: Oh mein Gott, das ist ein absolute Tragedy.
15: Frustrierend.
16: Nächstes Mal dann werden wir es schaffen.
17: In 4 Jahren sind wir wieder dabei.
8: Ja, wieder dabei sein ist ja auch alles, ne? Also es gibt ja Länder wie Italien, die waren seit 3-mal nicht mehr dabei. Wir sind 3-mal jetzt in der Vorrunde, also nicht in der Vorrunde, aber nicht ins Achtelfinale gekommen.
7: Schon ein bisschen traurig. Man muss aber gucken, dass man sich nicht ganz runterziehen lässt. Mathis hat sich zum Beispiel eine Trosttasse geholt.
8: Ja, hier irgendwo im HR-Fundus, wo man lauter tolle Tassen findet, ist eine Tasse von der Weltmeisterschaft 2006 in Deutschland aufgetaucht. Das Sommermärchen. Und aus der
7: Prost. Wir trösten uns ansonsten mit guter Musik hier in HR1, dass wir sind Fiction Factory. Schönen Start in den Dienstag.

0: 13 nach 8 am Dienstag, auch wenn es sich in vielen, vielen Schlafzimmern in Hessen noch nicht so anfühlt und die Wärme noch drin steckt. Die ganz große Hitzewelle ist erstmal vorbei. Heute wird es zwar auch wieder 32 Grad warm im Rhein-Main-Gebiet. Das ist zwar auch muckelig, aber eben erstmal normaler Sommer. Ja. Die Rettungsdienste sind trotzdem ziemlich herausgefordert und in Frankfurt sagt jetzt sogar die Feuerwehr, Leute, die Notfallversorgung ist am Limit.
1: Hat man ganz gut gesehen am vergangenen Wochenende. 350 Einsätze gab es sowohl am Samstag als auch am Sonntag. Es gab 50% mehr Notfalleinsätze als im Durchschnitt. Das hat den Rettungsdienst dann schon ordentlich ans Limit gebracht. Dabei wurden schon vorher alle Kräfte aktiviert, weil man schon geahnt hat, oh, das könnte knackig werden. Wurde es ja dann auch, man hat es irgendwie gestemmt, aber gut ist anders. Und auch im Kreis Gießen ist es heftig. Laut Rettungsdienst gibt es da etwa 70% mehr Fälle von starkem Flüssigkeitsmangel. Und dazu kommen auch einige Menschen mehr, die in der Hitze kollabiert sind.
0: Auch gestern war es ja in vielen Teilen von Hessen noch wahnsinnig schwül und die Wohnungen sind noch heiß. In der U-Bahn in Frankfurt ist es auch super stickig, nicht zum Aushalten. Bäh. Und deswegen hat es bis jetzt noch nicht so richtig Entlastung gegeben. In Frankfurt ist die Leitstelle komplett ausgelastet, genauso der Rettungsdienst und die Krankenhäuser. Und wir haben mal das Intensivbettenregister gecheckt, also da, wo man sehen kann, wie viele Betten noch frei sind.
1: Ja, und das ist wirklich auffällig. In Hessen sind momentan so viele Intensivbetten in Krankenhäusern belegt wie in sonst fast keinem Bundesland. 90% der Intensivbetten sind gerade tatsächlich belegt.
0: Was also tun? Also ganz zuallererst steht da, den Notruf nur im echten Notfall anrufen, damit die nicht noch weiter überlastet sind. Und natürlich weiter auf uns aufpassen, heißt weiter viel trinken, für Durchzug in der Wohnung sorgen. Und die Stadt Frankfurt sagt auch, achten Sie bitte besonders auf ältere Menschen, auf Kinder, auf gesundheitliche vorbelastete Menschen und dann kommen wir alle gut durch. Heute noch mal bis zu 32 Grad bei uns in Hessen. Morgen geht es dann nur noch auf 22 bis 28 Grad rauf und es bleibt dann auch den Rest der Woche so. Dann wird es wieder entspannter.
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0: Bobo in HR1, I'd love you to want me.
1: Da klimpert das Klavier schön gemütlich.
0: Aber so eine kleine Energiespritze könnten wir jetzt auch ganz gut gebrauchen.
1: Schade nicht an einem Dienstag.
0: Und ein bisschen Gitarre.
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3: Es ist 8.30 Uhr. Seit 2:30 in der Nacht ist klar, Deutschland ist raus bei der WM. Dagmar nun in den HR1 Nachrichten zum ersten Mal nach einer Niederlage im Elfmeterschießen.
4: 3:4 ist es ausgegangen gegen Paraguay. 1:1 hatte es davor gestanden. Bundestrainer Nagelsmann sagt, die wenigen Offensivaktionen der Paraguayer habe man nicht konsequent verteidigt und im Elfmeterschießen reiche es eben nicht, wenn man so viel verschießt. Er selbst will Bundestrainer bleiben. Er sei keiner, der wegläuft, sagt er. Die Entscheidung liegt allerdings beim DFB. Neben Deutschland sind auch die Niederlande raus. Marokko und Brasilien sind weiter. Außerdem noch das, der Tankrabatt läuft heute aus, heißt ab morgen Mittag dürften die Preise für Benzin und Diesel wieder steigen, dann gilt wieder die alte höhere Steuer. Und auch das ändert sich, morgen ersetzt die Grundsicherung das Bürgergeld. Bundesarbeitsministerin Baas sagt, die Reform sei ein Signal gegen Leistungsmissbrauch, dagegen werde man konsequent vorgehen.
3: Danke Dagmar, was es Neues gibt aus Ihrer Region, das hören Sie jetzt aus unseren Regionalstudios.
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6: Die Wasserversorgung in Glashütten im Taunus ist in Gefahr. Durch die Hitzewelle der vergangenen Tage droht dort der Ausfall eines Tiefbrunnens. Die Verantwortlichen haben jetzt entschieden, da wo es geht, muss Wasser gespart werden, zum Beispiel im Freibad. Das Bad im Ortsteil Schloss Born bleibt deshalb heute und morgen geschlossen. Zu viel Wasser würde zum Beispiel fürs Spülen der Filteranlage gebraucht. Stattdessen sollen die Pumpen der Tiefbrunnen jetzt erstmal runterfahren. Schließlich haben sie während der Hitzewelle Höchstleistungen gebracht. Der Bürgermeister bittet die Bevölkerung um Verständnis. Es gehe um die Trinkwasserversorgung aller Bürger und im Brandfall um die Löschwasserversorgung. Conny Bechstedt, Studio Rhein-Main.
7: In Frankfurt steht ein Kommunalpolitiker vor Gericht, weil er Ausländern falsche Wohnungsbescheinigungen verkauft haben soll, gegen ein Handgeld und monatliche Zahlungen. Nach meinen Recherchen wurden seit 2015 rund 650 Wohnungsgeberbescheinigungen über ihn registriert. Auf Nachfrage erklärt die Stadt, sie prüfe Auffälligkeiten wie besonders viele Mieter in Wohnungen nicht. Ein Ausländerrechtsexperte sagte mir, dass Meldebehörden bei solchen Hinweisen auf jeden Fall aktiv werden und mit anderen Stellen zusammenarbeiten müssten, um Missbrauch zu verhindern. Genau das passiert in Frankfurt offenbar jedoch nicht und macht Binnenschleusung im Inland möglich. Volker Siefert, Frankfurt.
3: Dankeschön und wir schauen auf die Verkehrslage. Ist jetzt doch einiges voller geworden. Los geht's mit einer Warnmeldung.
8: Und zwar für die Bundesstraße 49 bzw. 54 Limburg-Gießen zwischen Limburg-Offheim und Hadamar. Da befindet sich weiterhin ein Hund auf der Fahrbahn. Bitte vorsichtig fahren. Die 3 Frankfurt-Köln zwischen Wiesbadener Kreuz und Niedernhausen. 2 Kilometer Stau nach einem Unfall. Da liegt ein Fahrzeug verkehrt herum, nämlich auf dem Dach. Die A3 Köln Richtung Frankfurt zwischen Kelzerbach und Frankfurter Kreuz. 3 Kilometer Stau, da sind gleich mehrere Fahrzeuge ineinander gekracht. A5 Kassel Richtung Frankfurt zwischen Gambacher Kreuz und Obermölln. 9 Kilometer Stau nach einem Unfall auf den beiden linken Spuren. Dauert wahrscheinlich so 40 Minuten, bis sie da durch sind. A6 Mannheim Richtung Heilbronn zwischen Viernheimer Kreuz und Mannheim-Schwetzingen. 3 Kilometer Stau wegen einer Baustelle. A60 Mainz-Rüsselsheim zwischen Mainz-Spitzdreieck und Rüsselsheim-Königstetten. Streckenweise stockt's. A643 Mainz-Wiesbaden zwischen Dreieck Mainz und Schiersteiner Kreuz streckenweise stockend. Und zum Schluss die Bundesstraße 45 Dieburg nach Hanau zwischen Rottgau-Hainhausen und Hainburg-Obertshausen in beiden Richtungen stockt heute Morgen über 2 Kilometer. Kommen Sie trotz allem gut und sicher an Ihr Ziel.
3: Beim Wetter wird es heute einfach ein typischer Sommertag mit einer Spanne von Sonne bis hin zu Gewittern. Was das genau in Ihrer Region bedeutet, das sagt Ihnen jetzt Martin Gutt.
9: Den Sonnenschein gibt es hier in Rhein-Main heute Vormittag eher in seiner ungestörten Form. Es ist freundlich und die Luft noch nicht allzu warm. Am Nachmittag entwickeln sich vereinzelt Schauer, zum Beispiel über dem Rheingau-Taunus-Kreis. Zur Sonne gibt es dann mehr Wolken und diese Schauer werden zum Abend hin häufiger, örtlich auch mit Gewittern. Aber wohl erst zur Nacht hin schüttet es auch heftiger. Bis dahin wird es hier rund um Bad Homburg oder Bruchköbel mit so 25 bis 31 Grad einfach nur sommerlich heiß.
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3: Ach Mensch, und die Dagmar hätte gestern tippen sollen, oder? Dann wärst du heute ganz vorn dabei gewesen im Tippspiel.
4: Naja, ich hatte das irgendwie im Gefühl tatsächlich, aber ich wollte es nicht schwarz auf weiß irgendwo festmachen. Das hätte ja Unglück bringen können, also...
3: Ja, das man ja auch nicht so, ne?
8: Das geht dir genauso wie mir. Ich habe im Tippspiel dann am Ende auch auf Deutschland gesetzt, weil ich so dachte, nein, das kannst du nicht machen, kannst du nicht. Und dann guckst du abends und freust dich noch, wenn das am Ende... Nee...
3: Aber einer, der so richtig in die Sahne gehauen hat, war WM-Reporter Martin Roschitz in den USA. Der hat sowas von daneben gelegen. Der hat 4:1 für Deutschland getippt.
8: Der große Befreiungsschlag sollte es werden für die deutsche Mannschaft.
3: Eieiei, gleich darf er Abbitte leisten hier in HR1. Das schmieren wir ihm natürlich nochmal schön aufs Frühstücksbrötchen drauf.

0: sehr unangenehm für alle, die gestern sowas von daneben gelegen haben beim Tippen. Das gibt echt Sprüche auf der Arbeit heute.
1: Glücklicherweise haben bei uns alle, die ganze Reihe hat auf Deutschland gesetzt. Von daher, sind alle fein raus heute.
0: Ja, Deutschland ist im 16. Finale der WM ausgeschieden und einer, der gestern ganz große Töne gespuckt hat und ein 4:1 für Deutschland vorhergesagt hat. Also ein 4:1 für Deutschland, das muss man nochmal sagen, ist ARD-WM-Reporter Martin Roschitz. Den haben wir heute Morgen ganz früh angerufen hier in HR1 und haben gesagt, Martin, was jetzt?
2: Wenn ich könnte, würde ich zurücktreten. Ich muss noch 20 Jahre arbeiten, deswegen geht das leider nicht. Aber ich kann nur voller Demut sagen, ich entschuldige mich in aller Form für meinen überheblichen Tipp gestern bei allen Hörerinnen und Hörern von HR1. Und ein dickes, fettes Sorry rufe ich euch zu. Das habe ich dem Bundestrainer immerhin voraus. Julian Nagelsmann hat nach dem Ausscheiden nicht für nötig gehalten, sich bei irgendwem zu entschuldigen.
1: Martin, also ich habe mir das heute Nacht ja reingezogen, unserer Zeit hier. Und ich saß irgendwie gefühlt 120 Minuten nur vorm Fernsehen und habe den Kopf geschüttelt. Wie kann das sein, dass eine deutsche Mannschaft gegen, mit allem Verlaub, Paraguay aus dieser WM ausscheidet?
2: Du darfst nicht gegen Paraguay ins Elfmeterschießen. Du darfst nicht in die Verlängerung und du darfst dich in so einem K.O.-Spiel gegen den 41. der Weltrangliste nicht von der Schiedsrichterentscheidung abhängig machen. Dass das eine krasse Fehlentscheidung war, geschenkt, ja, war es. Aber trotzdem, Leroy Sané immer wieder den Ball zu geben, ihn dann alleine zu lassen, kein Hinterlaufen, keine Kreativität, wird's um Musiala, der ja später erst eingewechselt wurde, komplett Ausfall, die ganze WM im Prinzip. Keine Überzeugung, keine Selbstsicherheit, das hat man ja dann auch im Elfmeterschießen gesehen. Das war ja kein Zufall, dass auch das verloren ging.
0: Aber Jungs, wie geht's denn jetzt weiter mit Julian Nagelsmann? Martin, du hast es gerade schon gesagt, gestern nach dem Spiel erstmal keine Demut. Bleibt der jetzt?
2: Also auf keinen Fall, hoffentlich nicht. Denn ich bin immer noch ein bisschen fassungslos über diese Worte von Julian Nagelsmann, als er gestern nach dem Schlusspfiff zu seiner Zukunft befragt worden ist.
3: Ja, ich stehe zur Verfügung. Wenn der DFB das möchte, dann mache ich die EM28 und wenn nicht, dann müssen sie es mir sagen.
2: Keine Entschuldigung bei den Fans, kein Zeichen der Reue. Statt die Verantwortung selbstverständlich zu übernehmen als Bundestrainer, spricht er über das nächste Turnier. Ich finde, der müsste von sich aus zurücktreten und da er das nicht tut, muss der DFB ihn rauswerfen.
0: Finden viele andere auch, nicht nur WM-Reporter Martin Roschitz. Michael Franz aus Nidda zum Beispiel hat uns geschrieben an studiomail@hr1.de, Nagelsmann muss zurücktreten, da muss man auch mal Größe zeigen. Aber Inga Betzold aus Kassel sieht das ganz anders. Sie sagt, naja, das war einfach nur Pech gestern Abend.
1: Ja, nur Pech, das würde ich vielleicht nicht unterschreiben, aber es gibt schon auch Faktoren, die da mit dabei waren, Spieler, die vielleicht auch nicht zu 100% fit waren, weil sie die ganze Saison über verletzt waren und so. Das kann man Nagelsmann dann natürlich nicht alles vorwerfen.
0: Heute ist dann nochmal die abschließende Pressekonferenz für das deutsche Team.
1: Ab in Flieger nach Hause oder direkt in der Urlaub.

0: der tolle Bruce Springsteen in HR1 mit Human Touch. Wir haben noch eine Warnmeldung.
1: Und zwar für die Kreisstraße 241, da sind wir im Wetteraukreis. Zwischen Bönstadt und Assenheim befindet sich ein Pferd auf der Fahrbahn. Da bitte vorsichtig fahren.
0: Damit sagen wir Tschüss, 9:05.
1: Noch kurz überlegt, was sollen wir an so einem Tag, nach so einem furchtbaren Aus bei der Fußball-Weltmeisterschaft noch sagen?
0: Ja, sind alle ein bisschen müde, glaube ich, die gestern Abend noch so lange geguckt haben und dann auch noch mit dem Ergebnis. Du hast ganz kleine rote Schweineäuglein heute.
1: Entschuldigung,
0: Morgen.
1: Wo ist hier das nächste Bett?
0: Aber dafür gibt's jetzt richtige Powermusik hier in HR1. Das trägt uns durch den Tag. Das sind Survivor mit Eye of the Tiger und dann geht's hier gleich nach 9 weiter mit Kai Volker.
1: Und ihre beiden Homies? Morgen früh wieder kurz nach 5 für Sie am Start.
0: Und dann ist der Mathis sogar ausgeschlafen.
1: Da fühle ich mich wie neugeboren morgen.
0: Bis morgen.
1: Bis morgen.

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1: 9 Uhr. Deutschland ist bei Fußball-WM ausgeschieden. Verfassungsschutzbericht wird vorgestellt. Die LRG warnt vor Anstieg bei Zahl der Badetoten. Das Wetter wechselhaft, teils Schauer und Gewitter bis 32 Grad. Die Nachrichten mit Dagmar Nuhn. Guten Morgen. Die deutsche Fußballnationalmannschaft ist bei der WM an Außenseiter Paraguay gescheitert. Das DFB-Team hat im Elfmeterschießen mit 3:4 verloren. Davor hatte es 1:1 gestanden. Bundestrainer Julian Nagelsmann will trotzdem weitermachen.
2: Ich bin keiner, der wegläuft. Es ist jetzt nicht das erste Mal, sondern es passiert seit längerem, dass wir solche Turniere abliefern. Aber ich bin jetzt keiner, der sich hier sitzt und sagt, ich drehe jetzt zurück, nur weil wir ausgeschieden sind. Sondern wenn der DFB möchte, dass ich weitermache, dann mache ich auch weiter. Und wenn er das nicht möchte, dann darf er mir das sagen.
1: Bei der WM sind auch die Niederlande ausgeschieden nach einem 3:2 im Elfmeterschießen gegen Marokko. Brasilien hat 2:1 gegen Japan gewonnen und ist damit weiter. Extremismus, Terrorismus, Spionage. Heute wird in Berlin der aktuelle Verfassungsschutzbericht vorgestellt von Bundesinnenminister Dobrindt und dem Präsidenten des Bundesverfassungsschutzes Seelen. ARD-Hauptstadtkorrespondent Markus Sambale.
3: Eine zentrale Erkenntnis stützt sich auf Zahlen, die schon bekannt sind. Noch nie wurden so viele politisch motivierte Delikte registriert wie im vergangenen Jahr. Bei der Vorstellung des Berichts werden sich Bundesinnenminister Dobrindt und Verfassungsschutzchef Seelen wohl auch zur Beobachtung der AfD äußern müssen. Das Bundesamt hatte die Partei im vergangenen Jahr als gesichert rechtsextremistisch eingestuft. Dagegen ging die AfD juristisch vor und bekam im Eilverfahren vorerst Recht. Der Bundesverfassungsschutz führt die AfD aber weiter als Verdachtsfall.
1: Bundesarbeitsministerin Baas hat vor dem Start der Grundsicherung morgen klargestellt, man werde konsequent gegen den Missbrauch staatlicher Leistungen vorgehen. Der Neuen Osnabrücker Zeitung sagte Baas, wer Hilfe brauche, solle sie auch bekommen. Gleichzeitig betonte sie, wer arbeiten könne, müsse sich um Arbeit bemühen. Ab morgen ersetzt die Grundsicherung das bisherige Bürgergeld. Dann gibt es unter anderem strengere Mitwirkungspflichten und härtere Kürzungen. Nach der jüngsten Hitzewelle befürchtet die DLRG, dass es in Zukunft noch mehr Badetote geben könnte. Ein Sprecher der Deutschen Lebensrettungsgesellschaft sagte, man gehe von steigenden Unfallzahlen bei extremen Temperaturen aus, wenn es viele Menschen ans Wasser ziehe. Eine Mehrheit der Kinder könne zum Ende der Grundschulzeit nicht sicher schwimmen. Laut DLRG sind allein in den vergangenen Tagen mindestens 33 Menschen bei Badeunfällen ums Leben gekommen. Wie kann das Gelände des abgeschalteten Atomkraftwerks Biblis in Südhessen künftig genutzt werden? Das soll in einer Machbarkeitsstudie geklärt werden. Der Landkreis, die Gemeinde und der Betreiber RWE geben sie jetzt in Auftrag. HR-Reporterin Anna Vogel.
4: Das mehr als 60 Hektar große Areal des ehemaligen Atomkraftwerks und die angrenzende Fläche gelten als besonders vielversprechend für eine zukünftige Nutzung, wegen der vorhandenen Infrastruktur und der zentralen Lage am Rhein. Die Machbarkeitsstudie soll dabei vor allem Optionen für eine nachhaltige Entwicklung und für die regionale Wirtschaft ausloten. Ergebnisse sollen Ende des Jahres vorliegen.
1: Und das steht heute noch an. Das Statistische Bundesamt in Wiesbaden veröffentlicht eine erste Schätzung zur Inflation im Juni. Im Mai lag die Rate bei 2,6%. In Nidderau im Main-Kinzig-Kreis informieren Experten über die Entdeckung eines Keltengrabs. Es war bei Bauarbeiten gefunden worden. Und Alexander Zverev steigt ins Wimbledon-Turnier in London ein. Der beste deutsche Tennisspieler trifft auf den Belgier Alexander Blocks. Das waren die Nachrichten.
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5: Oh, die Augen sind noch klein, aber ich kann's lesen. 9:03, guten Morgen. Die A3 Frankfurt Richtung Köln zwischen dem Wiesbadener Kreuz und Niedernhausen. 3 Kilometer Stau nach einem Unfall auf dem rechten Fahrstreifen. Ein Auto liegt hier auf dem Dach. Dann die A5 Kassel Richtung Frankfurt zwischen dem Gambacher Kreuz und Obermörl. 9 Kilometer wegen Bergungsarbeiten auf den beiden linken Fahrstreifen. Sie brauchen 30 Minuten länger Minimum. Der Abschlepper ist aber schon da. Dann die A60 Mainz Richtung Bingen zwischen Mainz-Finden und dem Dreieck Mainz. 3 Kilometer Stop and Go. Die A60 Mainz Richtung Rüsselsheim zwischen dem Mainz-Spitzdreieck und Rüsselsheim-Königstetten ebenfalls stockender Verkehr. Die A643 Mainz-Wiesbaden zwischen dem Dreieck Mainz und dem Schiersteiner Kreuz stockt es auch. Und die B45 Dieburg-Hanau ist zwischen Rottgau-Hainhausen und Hainburg-Obertshausen in beiden Richtungen im Moment mit 2 Kilometer stockendem Verkehr bestückt. Mehr geht's im Moment nicht. Kommen Sie gut durch. Gute Fahrt.
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5: So, Martin Gut, wie wird's?
6: Bei uns in Rhein-Main sind die nächsten Stunden erstmal ganz nett und dieser letzte Junitag glänzt durch Sonne. Am Nachmittag wird's ein bisschen wolkiger, dann tauchen erste Schauer auf, zunächst vor allem über den Bergen. Die werden nur langsam zum Abend hin häufiger, dann mit Gewittern und wohl erst in der Nacht schüttet es auch heftiger. Bis dahin kriegen wir am großen Feldberg 25 und in Langen 31 Grad. Bis morgen Vormittag sind diese Schauer noch unterwegs, danach aber wird's schon wieder sonnig und warm.
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5: Und für alle, die auch so strugglen wie ich, um 2.19 Uhr ging's ins Bett. Guten Morgen erstmal, aber wir sind, glaube ich, statt mit einem Fußballmärchen mit dieser Geschichte hier eingeschlafen.
7: Aus, Schluss, vorbei! Deutschland fährt nach Hause! Es ist unglaublich!
5: Mit Holland zusammen, vielleicht in einem Flieger, wer weiß. Guten Morgen, erstmal einen Kaffee, 8:55, hier kommen U2.

ganz großes Tennis, finde ich. Um mal mit einer anderen Sportart weiterzumachen heute an diesem Dienstag, 8:45 gleich. Guns N' Roses knocking on Heaven's door. Hier kommen Roxette. 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

0: Guten Morgen, 8 Minuten vor halb 10.
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0: So, liebe hessischen Bundestrainer, wer hat bis zum Ende durchgehalten? Kurz vor 2 war es heute früh, als klar war, die WM ist für Deutschland gelaufen. Ausgeschieden gegen Paraguay im Elfmeterschießen. Woran hat es eigentlich gelegen? Wir haben in Gießen mal nachgefragt.
2: Sie kamen ja alle lustlos vor, der Elan. Irgendwie war kein Elan da und irgendwie hatte man das Gefühl, das ist keine Mannschaft. Jeder für sich. Ich fand's komisch.
3: Ja, das war richtig bitter gestern, das Spiel. Die haben echt hart gekämpft und leider haben sie es nicht geschafft. Echt schade. Ich habe gehofft, dass es ja ein bisschen weitergeht.
2: Ich sag mal, die letzte halbe Stunde, die war schon spannend, aber davor, das war nicht berauschend.
4: Es lag einfach daran, dass sie einfach die anderen halt auch gekämpft haben, ja? Ihr Bestes gegeben haben und ich sag immer, der am besten kämpft oder das meiste von sich gibt, hat auch den Sieg verdient.
0: So, und jetzt werden Konsequenzen gefordert. Sollte Julian Nagelsmann als Bundestrainer gehen?
2: Also ich denke, er sollte bleiben. Man kann nicht immer alle Schuld dem Trainer zukommen lassen. Ich meine, da gehören noch andere Menschen dazu, außer dem Trainer. Und nein, also ich finde, der hat gute Arbeit gemacht, macht gute Arbeit und man muss jetzt nicht einen Schuldigen suchen, dann gehören alle dazu.
5: Der Klopp steht ja hoffentlich bereit und ich hoffe ja, dass der Nagelsmann doch mal Charakter hat und sagt, dass er aufhört.
3: Ich denke schon, dass er das eigentlich ganz gut macht. Also es war zumindest mein Eindruck. Ich wüsste jetzt auch keinen, der es besser könnte.
4: Wenn es so weitergeht wie jetzt, dann wird er auch lange nicht mehr da sein. Dann wird sich das auf jeden Fall ändern, denke ich, mit dem Trainer.
0: Soweit die Meinung aus Gießen. Rudi Völler, Sportdirektor, hat Bundestrainer Julian Nagelsmann unmittelbar nach dem Ausscheiden den Rücken gestärkt. Er hat gesagt, ich bin immer noch davon überzeugt, dass er der Richtige ist. Ob er, Nagelsmann, allerdings die Nationalmannschaft auch zur Euro in 2 Jahren in Großbritannien und Irland führt, ist noch völlig offen.
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1: Es ist 9:30.
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1: Mit Dagmar Nuhn.
3: Für die deutsche Fußballnationalmannschaft ist die WM vorbei. Das Team hat im ersten K.O.-Spiel gegen Paraguay verloren mit 3:4 im Elfmeterschießen. Davor hatte es 1:1 gestanden. Auch die Niederlande sind raus, Marokko und Brasilien sind weiter. Was gefährdet unsere Demokratie? Das steht jedes Jahr im Verfassungsschutzbericht. Heute kommt der neue raus. Schon bekannt ist, dass noch nie so viel politisch motivierte Straftaten registriert worden sind wie letztes Jahr. Nach den schweren Erdbeben in Venezuela ist die Zahl der Opfer nochmal gestiegen. Die Regierung hat jetzt über 1.700 Tote bestätigt. Kommunen rund um den Frankfurter Flughafen, die besonders von Fluglärm betroffen sind, sollen auch künftig Subventionen als Ausgleich bekommen, auch wenn das Gesetz dazu Ende des Jahres ausläuft. Das Verkehrsministerium hat einen Entwurf für die Folgeregelungen ausgearbeitet und will ihn heute Mittag vorstellen. Und jetzt mehr Aktuelles aus unseren Regionalstudios.
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4: Neue Notunterkunft für Obdachlose in Frankfurt. In der Eschenheimer Anlage stehen jetzt 5 Zelte mit Feldbetten, Sitzgelegenheiten und Einmalschlafplätzen. Insgesamt bis zu 100 Menschen finden dort seit gestern Platz. Die Stadt sagt, das ist eine absolute Notlösung. Der Hintergrund: ein Mietstreit mit der Frankfurter Verkehrsgesellschaft. Rückblick: vergangene Woche teilt die VGF mit, dass sie die bisherige Notunterkunft in der U-Bahn-Station Eschenheimer Tor bis September räumen will. Gestern dann kündigt die VGF den Mietvertrag mit sofortiger Wirkung. Begründung: der Brandschutz reicht nicht aus. Deshalb jetzt die Zelte. Sie sollen aber keine Dauerlösung sein. Heiko Schneider, Frankfurt.
5: Heute wird möglicherweise das zweite Urteil gegen Franco A. gesprochen. Vom Oberlandesgericht Frankfurt wird der ehemalige Bundeswehroffizier bereits im Sommer 2022 verurteilt, wegen Vorbereitung einer schweren staatsgefährdenden Gewalttat, unerlaubten Waffenbesitzes und Betrugs zu 5,5 Jahren Haft. Seit Mitte Juni muss er sich vor dem Darmstädter Landgericht verantworten. Der Vorwurf: Widerstand gegen Vollstreckungsbeamte. Im Februar 2022 ist er noch auf freiem Fuß, als Polizisten ihn in der S-Bahn-Haltestelle Offenbach-Ledermuseum kontrollieren. Es kommt zum Gerangel. Laut Anklage tritt er um sich und versucht, ein Messer zu ziehen. Das bestreitet A. Derzeit sitzt er in Weiterstadt seine Gefängnisstrafe ab. Mike Markloff, Darmstadt.
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1: Und damit zu den Autofahrern. Guten Morgen. Die A3 Frankfurt Richtung Köln ist zwischen dem Wiesbadener Kreuz und Niedernhausen für und wegen Reinigungsarbeiten gesperrt. Dadurch 8 Kilometer Stau ab Raunheim. Die A5 Kassel Richtung Frankfurt zwischen dem Gambacher Kreuz und Obermörlen 7 Kilometer wegen Reinigungsarbeiten auf den linken Fahrstreifen. Dadurch haben wir 40 Minuten Zeitverzögerung in etwa für Sie. Die A66 Frankfurt Richtung Wiesbaden zwischen Hofheim und dem Wiesbadener Kreuz 3 Kilometer Stop and Go wegen Tagesbauarbeiten. A643 Mainz Richtung Wiesbaden zwischen dem Dreieck Mainz und dem Schiersteiner Kreuz stockt es auch. Und die B45 noch zum Schluss, die Busch, Hanau zwischen Rottgau-Hainhausen und Hainburg-Obertshausen. In beiden Richtungen 2 Kilometer stockend. Gute Fahrt, kommen Sie gut an, bitte.
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1: Heute wird es hessenweit ganz typisch sommerlich. Oft scheint derzeit die Sonne. Was sonst noch zu erwarten ist, weiß Martin Gutt.
6: Zum Sonnenschein kommen hier im Rhein-Main-Gebiet heute noch die Wärme und nachher vereinzelt auch ein paar Gewitterschauer. Zuerst die Wärme, die gibt es am Nachmittag von 25 bis 31 Grad. Dann kommen auch örtliche Schauer hinzu, hauptsächlich erstmal über den Bergen, zum Beispiel dem Taunus. Zum Abend hin werden die Schauer mit Gewittern häufiger und in der kommenden Nacht schüttet es auch stellenweise heftig. Bis morgen Vormittag sind diese Schauer bei uns noch unterwegs, aber danach wird es schon wieder sonnig und warm.
1: Mit Kai Völker geht's durch den Dienstagvormittag. Guten Morgen. Küsschen gibt's gratis dazu. Hallo.

0: Der letzte Juni-Vormittag, 9.42 Uhr. Die kleine Stadt Stade steht unter Schock. In dem idyllischen Städtchen bei Hamburg sind gestern, Sie haben das wahrscheinlich mitbekommen, Schüsse gefallen in einer Jugendhilfeeinrichtung.
1: Wir sind vom Einkaufen gekommen, dann sind wir hier reingefahren, hinten eingeparkt, die Tür aufgemacht und dann hat man schon, ich meine, es war eine Frauenstimme gehört, Hilfe oder sowas. Und dann gleich ein, zwei Schüsse einzeln und dann eine ganze Serie hintereinander. Bum, bum, bum, bum, bum.
0: 6 Menschen sind erschossen worden, alles Mitarbeiter der Mutter-Kind-Wohngruppe am Rande der Stader Innenstadt. Der Schütze war offenbar ein Vater, der in einem Sorgerechtsstreit befragt werden sollte. Mehr aus Stade von Albrecht Breitschuh.
2: Innenministerin Daniela Behrens sprach am Abend von einem schrecklichen Tag für Stade und für ganz Niedersachsen.
3: Nach bisherigen Erkenntnissen handelt es sich um eine Tat, die aus familiären Motiven begangen wurde, um eine extrem kaltblütige Gewalttat ohne politische oder wirtschaftliche Hintergründe.
2: Über den vermeintlichen Täter äußerte sich die Präsidentin der Polizeidirektion Lüneburg, Katrin Schuhl.
4: Es handelt sich um einen 45-jährigen, in Deutschland geborenen Mann. Er hat türkische Wurzeln. Es liegen zu ihm polizeiliche Erkenntnisse vor, unter anderem aus dem Bereich Bedrohung. Aber er galt bisher nicht als absolut gewalttätig.
2: Und auch zu einem möglichen Motiv gab die Polizeipräsidentin erste Hinweise.
4: Das liegt vermutlich im Umfeld, das heißt in einem Sorgerechtsstreit.
0: Die 3 Monate alte Tochter des mutmaßlichen Täters war mit ihrer Mutter in dieser Einrichtung. Mit den 6 Opfern hatte er gestern einen Termin, um den weiteren Umgang mit seinem Kind zu besprechen. Wie es weitergeht, sagen wir Ihnen hier bei uns.
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0: Kannst du sagen, was du willst, aber das bleibt einer meiner Lieblingsbands immer. Meine erste Single, Single aus Vinyl, ganz kleine Scheibe, Foreigner, Say You Will. 8:08. So, dann packen wir den Zug hat keine Bremsen-Song wieder ein, den Mallorca-Hit zur WM. Brauchen wir nicht mehr, nehmen wir so lange die Doobie Brothers.
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5: 10 Uhr. Arbeitslosenzahlen in Hessen sind leicht gesunken. Verfassungsschutzbericht wird vorgestellt. Deutschland scheitert bei WM an Paraguay. Das Wetter wechselhaft, teils Schauer und Gewitter bis 32 Grad. Die Nachrichten mit Dagmar Nuhn. In Hessen ist die Zahl der Arbeitslosen in diesem Monat leicht zurückgegangen auf rund 208.000. Das sind 350 weniger als im Mai, meldet die Bundesagentur für Arbeit. HR-Reporterin Jutta Nieswand.
6: Laut Frank Martin, Geschäftsführer der Regionaldirektion Hessen, tritt der Arbeitsmarkt in Hessen derzeit auf der Stelle. Es würden nur wenige offene Stellen gemeldet, die Unternehmen investierten kaum und Mitarbeitende würden entlassen. In der Automobilindustrie und im verarbeitenden Gewerbe hängt das laut Martin vor allem damit zusammen, dass die Unternehmen über hohe Energiekosten, fehlenden Bürokratieabbau und insgesamt über fehlende Investitionsanreize klagen. Für die kommenden Monate rechnet er nicht damit, dass sich die Situation verändert.
5: Auch bundesweit hat es im Juni keine großen Änderungen am Arbeitsmarkt gegeben. Im Moment haben 2.936.000 Menschen keinen Job, 15.000 weniger als im Mai. In Berlin wird der aktuelle Verfassungsschutzbericht präsentiert von Bundesinnenminister Dobrindt und dem Präsidenten des Bundesverfassungsschutzes Seelen. Der Bericht gibt Auskunft über extremistische Bedrohungen in Deutschland. ARD-Hauptstadtkorrespondent Markus Sambale.
7: Eine zentrale Erkenntnis stützt sich auf Zahlen, die schon bekannt sind. Noch nie wurden so viele politisch motivierte Delikte registriert wie im vergangenen Jahr. Der Nachrichtendienst sieht Gefahren nicht nur durch Extremisten hierzulande, sondern auch durch andere Staaten, die Cyberangriffe, Sabotage und Spionage betreiben. Spuren führen vor allem nach Russland und China.
5: Noch einmal günstiger tanken heute, denn nach 2 Monaten läuft der Tankrabatt aus. Ab morgen dürften Benzin und Diesel wieder teurer werden, weil dann wieder die alte höhere Steuer gilt. ARD-Hauptstadtkorrespondentin Ann-Kathrin Mellmann.
8: Das muss aber nicht sofort in voller Höhe spürbar werden. Der Ölpreis auf dem Weltmarkt sinkt in den vergangenen Tagen, seit sich die Lage am Persischen Golf etwas entspannt hat. Dadurch müssten dann auch die Spritpreise insgesamt immer weiter sinken. Was hatten die Kunden vom Tankrabatt, der am 1. Mai in Kraft trat? Das Münchner IFO-Institut kommt zu dem Schluss, größtenteils wurde der Rabatt an die Kunden weitergegeben. Aber nicht vollständig. Der Preis für Diesel sei am wenigsten gesunken.
5: Kommunen rund um den Frankfurter Flughafen, die besonders von Fluglärm betroffen sind, sollen auch künftig Subventionen als Ausgleich bekommen, auch wenn das Gesetz dazu Ende des Jahres ausläuft. Das Verkehrsministerium hat einen Entwurf für die Folgeregelungen ausgearbeitet und will ihn heute Mittag vorstellen. Nach dem WM-Aus gegen Paraguay ist die deutsche Fußballnationalmannschaft wieder zurück in ihrem Quartier in Winston-Salem. Inzwischen stärkt der DFB-Bundestrainer Julian Nagelsmann den Rücken. Sportdirektor Rudi Völler sagte bei Magenta TV, Nagelsmann sei der Richtige. Sein Vertrag mit dem DFB läuft noch bis 2028. Aus dem ARD-WM-Team Michael Küster.
9: Bundestrainer Julian Nagelsmann hat gesagt, dass er gerne weitermachen möchte, wenn der DFB das auch wolle. Deutschland verpasst nach dem erneut frühen Turnier aus zum dritten Mal hintereinander das WM-Achtelfinale. Auch die Niederlande müssen die Koffer packen. Oranje verlor ebenfalls nach Elfmeterschießen gegen Marokko. Weitergekommen ist schon am frühen Abend Brasilien nach einem 2:1 über Japan.
5: Das waren die Nachrichten.
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10: 3:10. Hallo Autofahrer. Wir beginnen mit der A3 Frankfurt-Köln zwischen Raunheim und dem Wiesbadener Kreuz. 4 Kilometer Stop and Go. Hier hatten wir eine Unfallstelle, die ist aber inzwischen weg. Und die zweite und letzte Meldung, die A5. Kassel Richtung Frankfurt zwischen Butzbach und Obermörlen. 2 Kilometer stockender Verkehr. Gute Fahrt Ihnen weiterhin, bitteschön.
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10: Kommt von Martin Gutt heute.
11: Heute Nachmittag mogeln sich zum freundlichen Wetter hier in Rhein-Main erste örtliche Schauer hinzu, hauptsächlich erstmal über den Mittelgebirgen, so über dem Rheingau-Taunus-Kreis. Von dort aus breiten sich die Wolken langsam mehr aus und es ist 25 bis 31 Grad heiß. Zum Abend hin sind dann örtlich Gewitter dabei und die bringen in der kommenden Nacht stellenweise starke Regengüsse. So geht's bei uns bis morgen Vormittag. Vormittag zur Sache, aber danach wird's schon wieder sonniger und den Rest der Woche über auch angenehm warm.
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10: Und es gibt eine gute Nachricht aus dem WM-Desaster der vergangenen Nacht. Ja, es können ja immerhin noch zwei deutsche Weltmeister werden, ja? Ralf Rangnick mit Österreich und Thomas Tuchel mit England. Warum eigentlich nicht?
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für alle, die noch so ein bisschen in den Seilen hängen und müde sind, so wie ich heute nach dem Fußballspiel. Genau der richtige Takt. Die Rolling Stones und Miss You. Ich weiß noch, wie ich dieses Lied hier zum allerersten Mal gehört habe. Der Song wird nächstes Jahr 30 Jahre alt. 30 Jahre zurück, da war ich dann 24, ja. Da gab es noch keinen Euro und die Spritpreise lagen bei 1,66 Mark für Super und 1,24 Mark für Diesel.

0: 40 Grad und mehr. Das war hart an der Grenze der Belastbarkeit. Die Hitzewelle ist zwar erstmal überstanden, aber in den Krankenhäusern und bei den Rettungsdiensten ist sie noch immer deutlich zu spüren. Von einer Entlastung durch die etwas milderen Temperaturen kann keine Rede sein. HR-Reporter Heiko Schneider. Die Infrastruktur am Anschlag die letzten Tage. Wie ist denn die Lage in den Krankenhäusern in Hessen momentan jetzt?
1: Ja, kurz gesagt, die sind am Limit. Also in Zahlen ausgedrückt, 9 von 10 Betten auf den Intensivstationen in Hessen sind belegt. Also da darf nicht mehr viel passieren. Das hat mehrere Gründe. Zum einen, weil es Menschen, die schon im Krankenhaus sind, bei so großer Hitze dann noch schlechter geht. Vor allem die mit Herz-Kreislauf- oder Nierenerkrankungen. Mhm. Und zum anderen kommen ja natürlich auch neue Patienten immer wieder dazu, Notfälle. Die Notaufnahmen, die sind ja tagelang voll gewesen, weil die Hitze den Menschen so zu schaffen gemacht hat. Vor allem älteren Menschen und kleinen Kindern. Und das ist eben nach wie vor so.
0: Mhm. Was bedeutet das für die Rettungsdienste? Ich nehme mal an, mehr Personal ist ja so schnell nicht aufzutreiben, ne? Erstmal.
1: Nee, genau. Die sagen ganz klar, wir sind überlastet. Also am vergangenen Wochenende hatten viele Rettungsdienste gut 50% mehr Notfalleinsätze als sonst. Ganz konkret in Frankfurt zum Beispiel. Statt 350 Einsätzen pro Tag waren es da mehr als 500.
0: Wow.
1: Und die sagen ganz klar, dafür gibt es einfach zu wenige Einsatzkräfte. Die Frankfurter Feuerwehr sagt, das ist ein absoluter Ausnahmezustand. Und genauso sieht es eben auch im Rest des Landes aus, ob in Wiesbaden oder in Fulda. Der Landkreis Darmstadt-Dieburg zum Beispiel sagt, diese vielen Einsätze, die konnten wir nur deshalb abarbeiten, weil so viele Ehrenamtliche den Rettungsdienst übernommen haben, also ob bei der Feuerwehr oder im Krankenwagen. Und deswegen gibt es aus vielen Regionen eben den Appell, bitte den Notruf nur dann wählen, wenn es wirklich nur ein absoluter Notfall ist. Sonst kommen die Rettungsdienste einfach nicht hinterher und selbst dann kann es Wartezeiten geben.
0: Schnell noch eine Frage zum Schluss, so ein bisschen lösungsorientiert sollen wir ja immer sein. Wann ist da Besserung in Sicht?
1: Ja, das ist gar nicht so leicht zu beantworten. In Frankfurt hat bis vor wenigen Minuten noch ein Krisenstab zusammengesessen und sich beraten. Da habe ich eben gesagt bekommen, auch heute waren es zwischen 6 und 9 Uhr wieder überdurchschnittlich viele Einsätze. Die große Mittagshitze, die kommt ja jetzt erst und deswegen rechnen sie nicht damit, dass sich die Lage entspannt, sondern wir müssen wohl davon ausgehen, dass die Situation erstmal so angespannt bleibt.
0: Die Hitzewelle hat für deutlich mehr Patienten in den Krankenhäusern und auch bei den Rettungsdiensten gesorgt. Die hatten viel zu tun und die nächste Hitzewelle ist ja auch schon im Anflug. Dankeschön, Heiko.
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4: Schönen Vormittag, es ist 10:30.
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4: Mit Dagmar Nun.
6: Wenig Bewegung auf dem deutschen Arbeitsmarkt. Im Juni hatten offiziell 2.936.000 Menschen keinen Job. 15.000 weniger als im Mai, meldet die Bundesagentur für Arbeit. Ähnlich die Entwicklung in Hessen. Hier ist die Zahl der Arbeitslosen leicht auf rund 208.000 gesunken. Was gefährdet unsere Demokratie? Das steht jedes Jahr im Verfassungsschutzbericht. Heute kommt der neue raus. Schon bekannt ist, dass noch nie so viele politisch motivierte Straftaten registriert worden sind wie letztes Jahr. Noch einmal günstig tanken. Nach 2 Monaten läuft heute der Tankrabatt aus. Ab morgen dürften Benzin und Diesel wieder teurer werden, weil dann wieder die alte höhere Steuer gilt. Und jetzt ist es offiziell. Rasmus Christensen verlässt vorzeitig Eintracht Frankfurt. Wie der Fußball-Bundesligist meldet, geht der Defensivspieler aus familiären Gründen zurück nach Dänemark zu seinem Jugendclub FC Midtjylland. Das waren die Nachrichten.
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4: Dankeschön, Dagmar. Zu den Autofahrern. Vursicht auf der A661 Oberursel Richtung Egelsbach in der Abfahrt Frankfurt-Ost. Hier steht ein Pannenauto. Die A5 Darmstadt Richtung Heidelberg zwischen Zwingenberg und Heppenheim. 2 Kilometer Stop-and-Go wegen Grünpflegearbeiten. B45 Dieburg-Hanau zwischen Rottgau-Hainhausen und Hainburg-Oberzhausen. In beiden Richtungen stockt's noch auf 2 Kilometer. Und in den Landkreis Limburg-Weilburg die Stedener Straße zwischen Schadeck und Runkel ist wegen Bergungsarbeiten in beiden Richtungen gesperrt.
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4: Es geht weiter mit gemäßigtem Sommerwetter. Martin Gutt.
7: Zum Sonnenschein kommen hier im Rhein-Main-Gebiet heute noch die Wärme und nachher vereinzelt auch ein paar Gewitterschauer. Zuerst die Wärme. Die gibt es am Nachmittag von 25 bis 31 Grad. Dann kommen auch örtliche Schauer hinzu, hauptsächlich erstmal über den Bergen, zum Beispiel dem Taunus. Zum Abend hin werden die Schauer mit Gewittern häufiger und in der kommenden Nacht schüttet es auch stellenweise heftig. Bis morgen Vormittag sind diese Schauer bei uns noch unterwegs, aber danach wird's schon wieder sonnig und warm.
4: So, jetzt nochmal 90 Minuten den Tankrabatt mitnehmen. 12 Uhr dürften die Zahlen dann doch nochmal umspringen. Letzter Tag, ab morgen gilt wieder die reguläre Steuer auf Benzin und Diesel. Was der Experte vom ADAC meint, sagt er uns in 10 Minuten hier. Ich bin Kai Völker, hallo.
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0: Erste hessische Sommerferienwoche. Gleich geht's weiter mit Alice Cooper und School's Out. Vorher gucken wir aber nochmal auf die Uhr. 12 Uhr heute. Könnte es nochmal günstiger werden. Nein, teurer. Erst vorher ist es günstig und danach wird es teurer, denn die Uhr tickt für günstigen Sprit. Morgen ist nämlich Schluss mit dem Tankrabatt nach 2 Monaten. Dann fallen wieder 17 Cent mehr Steuern pro Liter Kraftstoff an. Und ob sich ein letzter Stopp an der Tanke heute noch lohnt, das haben wir Andreas Hölzel vom ADAC gefragt. Seine Einschätzung?
1: Heute wäre es auf jeden Fall noch sinnvoll. Und wenn man heute tanken will, dann wäre es am allersinnvollsten, wenn man das vor 12 Uhr macht. Mhm. Weil nur dann einmal am Tag nämlich der Preissprung sein darf.
0: Und dann ab Juli, zack, hoch mit dem Preis? Oder geht das mehr so nach und nach? Ach, peu à peu.
1: Aus der Erfahrung in der Vergangenheit, wir hatten das ja schon mal vor 4 Jahren beim Ukraine-Krieg, wissen wir, dass es dann doch sehr schnell geht, dass die Preise wieder steigen.
0: Jetzt hat sich natürlich auch der ADAC intensiv damit beschäftigt, ob der Tankrabatt komplett an uns durchgereicht wurde. Wie fällt denn da nach 2 Monaten die Bilanz aus?
1: Wir haben den Tankrabatt schon auch gefordert, weil wir gesehen haben, dass man schnell helfen muss, dass es hier eine Entlastung braucht. Wir hatten ja zum Teil wirklich Preise, die waren weit über den 2 Euro. Und in dieser Phase, denke ich, hat der Tankrabatt sehr gut geholfen. Jetzt läuft er aus und letztlich sehen wir schon die Politik weiter in der Pflicht, sich zu überlegen, wie man die besonders belasteten Autofahrer entlasten kann. Die Notwendigkeit, die besteht nach wie vor.
0: Welche Entlastung müsste es geben?
1: Beispielsweise die Erhöhung der Entfernungspauschale oder auch eine Senkung der Stromsteuer, was dann allen zugutekommen könnte. Da ist ja auch im Koalitionsvertrag so vorgesehen gewesen. Also wenn sowas kommt, dann haben wir eine breitere Wirkung und die Pendlerpauschale entlastet halt vor allem die wirklich betroffenen Autofahrerinnen und Autofahrer, die aufs Auto angewiesen sind, weil sie auf dem Land wohnen beispielsweise. Und für die ist es ganz wichtig, wenn hier die Entlastung größer wird.
0: Letzter Tag, Tankrabatt, Andreas Hölzel vom ADAC sagt, ja, lohnt sich auf jeden Fall nochmal an der Tanke vorbeizukommen und den günstigen Sprit mitzunehmen. Am besten noch vor 12.
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Die Gruppe Heart und These Dreams. 9:09. Wichtig ist sofort für die Autofahrer, Vorsicht. A67 Darmstadt Richtung Mönchhof. Zwischen Rüsselsheim Ost und dem Mönchhof-Dreieck gab es einen Unfall auf dem rechten Fahrstreifen. Wir haben derzeit schon 3 Kilometer Stau. Jetzt keine Fahrstuhlmusik, nee, eher was zum chilligen Sommerfeeling abhängen. Viel Gitarre, wenig Hektik. Klassischer Dienstagssong. Jetzt am Vormittag von Aerosmith und Crying.

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4: 11 Uhr. Verfassungsschutz sieht Deutschland unter Druck. 18-Jähriger nach mutmaßlichem Mord in Kassel gefasst. Arbeitslosenzahlen in Hessen sind leicht gesunken. Das Wetter wechselhaft, teils Schauer und Gewitter bis 32 Grad. Die Nachrichten mit Dagmar Nuhn. Die Demokratie in Deutschland bleibt durch Extremismus bedroht, vor allem von rechts. Das zeigt der aktuelle Verfassungsschutzbericht für das letzte Jahr, der eben in Berlin vorgestellt worden ist. Bundesinnenminister Dobrindt sagte, er sehe Deutschland zunehmend unter Druck.
5: Die Gegner unserer freiheitlich-demokratischen Grundordnung, sie kommen von außen und von innen. Sie agieren analog und digital. Sie handeln sichtbar und verborgen. Von außen stellen wir fest, Sabotage, Spionage. Von innen stehen wir unter Druck durch Extremismus jeder Ausprägung im digitalen Raum genauso wie auf der Straße.
4: Nach dem gewaltsamen Tod eines 21-Jährigen in Kassel in der Nacht zu Sonntag ist sein Bruder festgenommen worden. Der 18-Jährige gilt als mutmaßlicher Täter. Laut Polizei hatte er heute früh in einer Kleingartenanlage in Kassel-Waldau auf einen 19-Jährigen geschossen und ihn leicht verletzt. Danach wurde mit Spezialkräften und einem Hubschrauber nach ihm gefahndet. Er soll noch heute einem Haftrichter vorgeführt werden. In Hessen ist die Zahl der Arbeitslosen in diesem Monat leicht zurückgegangen auf rund 208.000. Das sind 350 weniger als im Mai, meldet die Bundesagentur für Arbeit. HR-Reporterin Jutta Niesmann.
6: Laut Frank Martin, Geschäftsführer der Regionaldirektion Hessen, tritt der Arbeitsmarkt in Hessen derzeit auf der Stelle. Es würden nur wenige offene Stellen gemeldet, die Unternehmen investierten kaum und Mitarbeitende würden entlassen. In der Automobilindustrie und im verarbeitenden Gewerbe hängt das laut Martin vor allem damit zusammen, dass die Unternehmen über hohe Energiekosten, fehlenden Bürokratieabbau und insgesamt über fehlende Investitionsanreize klagen. Für die kommenden Monate rechnet er nicht damit, dass sich die Situation verändert.
4: Auch bundesweit hat es im Juni keine großen Änderungen am Arbeitsmarkt gegeben. Im Moment haben 2.936.000 Menschen keinen Job, 15.000 weniger als im Mai. Nach dem WM-Aus gegen Paraguay ist die deutsche Fußballnationalmannschaft wieder zurück in ihrem Quartier in Winston-Salem. Inzwischen stärkt der DFB Bundestrainer Julian Nagelsmann den Rücken. Sportdirektor Rudi Völler sagte bei Magenta TV, Nagelsmann sei der Richtige. Sein Vertrag mit dem DFB läuft noch bis 2028. Aus dem ARD-WM-Team Michael Küster.
7: Bundestrainer Julian Nagelsmann hat gesagt, dass er gerne weitermachen möchte, wenn der DFB das auch wolle. Deutschland verpasst nach dem erneut frühen Turnier aus zum dritten Mal hintereinander das WM-Achtelfinale. Auch die Niederlande müssen die Koffer packen. Oranje verlor ebenfalls nach Elfmeterschießen gegen Marokko. Weitergekommen ist schon am frühen Abend Brasilien nach einem 2:1 über Japan.
4: Und das ist jetzt offiziell. Rasmus Christensen verlässt vorzeitig Eintracht Frankfurt. Wie der Fußball-Bundesligist meldet, geht der Defensivspieler aus familiären Gründen zurück nach Dänemark zu seinem Jugendclub FC Midtjylland. Das waren die Nachrichten.
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8: 3 Minuten nach 11, die A67 Darmstadt Richtung Mönchhof. Zwischen Rüsselsheim Ost und dem Mönchhof-Dreieck immer noch 3 Kilometer Stau. Vorausgegangen ist ein Unfall auf dem rechten Fahrstreifen. B43A Hanauer Kreuz Richtung Obertshausen. Zwischen Hanau-Steinheim und Hanau-Kleinauheim 1 Kilometer Stau nach Unfall auf dem linken Fahrstreifen. Und die Städener Straße im Landkreis Limburg-Wallenburg. Zwischen Schadeck und Runkel ist wegen Bergungsarbeiten nach einem Unfall gesperrt. Mit 2 Autos in beiden Richtungen geht da im Moment gar nichts. Wir sagen Ihnen rechtzeitig Bescheid, wenn die Strecke wieder offen ist. Gute Fahrt.
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8: Weit entfernt genug sind wir ja von den 40 Grad, oder Martin Gut?
3: Heute Nachmittag mogeln sich zum freundlichen Wetter hier in Rhein-Main erste örtliche Schauer hinzu, hauptsächlich erstmal über den Mittelgebirgen, so über dem Rheingau-Taunus-Kreis. Von dort aus breiten sich die Wolken langsam mehr aus und es ist 25 bis 31 Grad heiß. Zum Abend hin sind dann örtlich Gewitter dabei und die bringen in der kommenden Nacht stellenweise starke Regengüsse. So geht's bei uns bis morgen Vormittag zur Sache, aber danach wird's schon wieder sonniger und den Rest der Woche über auch angenehm warm.
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8: Schönster, kürzester Song aus den 80ern jetzt bei mir.

das ist so ein richtiger entfrohster Song für alle Fußballfans heute Morgen. Geht doch nichts über einen schönen Tango. Ja? Endlich. Ja. Für alle Tina Turner-Fans, aufgepasst, seit letzten Freitag gibt es ihr Wildest Dreams-Album zum 30-jährigen Jubiläum mit 9 schönen Boxen, bis zu 5 CDs sind da enthalten. Ich wollte Ihnen das mal so zwischendurch mal sagen zu Tina Turner in HR1. 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
0: Paraguay steht im Achtelfinale. Eigentlich ein Satz, den ich nie schreiben wollte, aber heute muss ich ihn tatsächlich sagen. Die Fußball-Weltmeisterschaft geht ohne Deutschland weiter. Und klar, wie immer in solchen Fällen, wird auch nach der Zukunft des Trainers gefragt. Die T-Frage.
1: Pro.
0: Tim Brockmeier meint, lasst Julian Nagelsmann doch einfach weitermachen.
2: Ja klar, es ist jetzt ganz einfach, auf Nagelsmann einzuhauen und seinen Rücktritt zu fordern. Aber lasst uns bitte mal einen Schritt zurücktreten und ein bisschen genauer hingucken. Es ist noch gar nicht so lange her, da feierten wir ihn für den Einzug ins Halbfinale der Nations League oder auch für die Serie von 11 gewonnenen Spielen. Dass jetzt mal wieder eine Schiri-Fehlentscheidung für ein Turnier aussorgt, dass ihm mit Gnabry und Schlotterbeck zwei wichtige Stammspieler mit Lennart Kahl einen X-Faktor verletzt wegbrachen, kann man ihm genauso wenig anlasten wie die Tatsache, dass die Unterschiedsspieler Jamal Musiala und Florian Wirtz im Grunde seit einem Jahr nicht in Tritt kommen. Und die drei extrem schwach geschossenen Elfer gegen Paraguay, die kamen auch nicht von ihm. Was man Julian Nagelsmann jetzt mindestens schuldet, ist eine saubere WM-Analyse. An deren Ende kann stehen, dass es mit ihm nicht weitergehen kann. Ich finde, an deren Ende kann aber auch stehen, ihm die Chance geben, es in vielerlei Hinsicht besser zu machen, bis zur EM in 2 Jahren.
1: Kontra.
0: Der Chef trägt die Verantwortung und die Konsequenzen, sagt Felix Mansel.
3: Für mich gibt's da keine zwei Meinungen. Julian Nagelsmann muss zurücktreten. Wenn er das nicht tut, muss der DFB ihn vor die Tür setzen. Denn das, was bei dieser WM passiert ist, geht zu einem großen Teil auf seine Kappe. Sein Führungsstil ist höchst fragwürdig. Stichwort Leistungsprinzip. Nagelsmanns Credo, aktuelle Form entscheidet alles. Dann nominiert er aber Spieler, die in ihren Vereinen nicht oder nur sehr wenig spielen. Dazu kommt, dass es Nagelsmann nicht gelungen ist, seinem Team weder gegen Ecuador noch gegen Paraguay eine Spielidee zu vermitteln. Hilfloses Anrennen gegen tiefstehende Gegner. Für Deutschland aktuell anscheinend eine unlösbare Aufgabe. Wird der Bundestrainer dafür kritisiert, reagiert er dünnhäutig bis zickig. Das ist weder souverän noch eines Bundestrainers würdig.
0: Abflug aus den USA zurück nach Deutschland. Nagelsmann 11 ist ausgeschieden gegen den schwachen Gegner Paraguay bei der WM. Und die Frage ist, was passiert mit dem Trainer? Unser Pro und Contra.
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3: Genau 11.30 Uhr.
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3: Und nochmal mit Dagmar Nuhn.
5: In Kassel ist heute früh ein 18-Jähriger festgenommen worden. Er steht im Verdacht, am Wochenende seinen Bruder getötet zu haben. Laut Polizei wurde er in einer Kleingartenanlage in Kassel-Waldau gefasst. Dort soll er zwei weitere Menschen verletzt haben. Die Sicherheitslage in Deutschland bleibt angespannt, auch weil die Zahl der Extremisten steigt. Davon geht der Verfassungsschutz aus. Er hat letztes Jahr 58.700 Menschen zur rechtsextremen Szene gezählt, 42.200 zur linksextremen. Das sind jeweils mehr als im Jahr davor. In Hessen sind die Verbraucherpreise in diesem Monat 2,3% höher als noch vor einem Jahr. Das schätzt das Statistische Landesamt. Im Mai lag die Inflationsrate bei 2,6%. Wenig Bewegung auf dem deutschen Arbeitsmarkt. Im Juni hatten offiziell 2.936.000 Menschen keinen Job. 15.000 weniger als im Mai, meldet die Bundesagentur für Arbeit. Ähnlich die Entwicklung in Hessen. Hier ist die Zahl der Arbeitslosen leicht auf rund 208.000 gesunken. Das waren die Nachrichten.
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3: Also, Sie finden mehrere Plastikteile auf der A5 Frankfurt Richtung Kassel. Vorsicht hier zwischen dem Nordwestkreuz Frankfurt und dem Bad Homburger Kreuz. Plastikteile liegen auf der Fahrbahn im Baustellenbereich. A67 Darmstadt Richtung Mönchhof zwischen dem Rüsselsheimer Dreieck und Mönchhof Dreieck 5 Kilometer Stau nach einem Unfall mit einem LKW und einem beteiligten Auto auf dem rechten Fahrstreifen und Abbiegestreifen. A643 Mainz-Wiesbaden zwischen Mombach und dem Schiersteiner Kreuz 2 Kilometer Stau. B43a Hanauer Kreuz Richtung Obershausen zwischen Hanau-Steinheim und Kleinauheim 1 Kilometer nach Unfall passiert auf dem linken Fahrstreifen. Und im Landkreis Limburg-Walburg die Stedener Straße zwischen Schadeck und Runkel ist immer noch für und wegen Bergungsarbeiten nach einem Unfall gesperrt. Kommen Sie gut durch. Gute Fahrt.
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3: Ja, hat es vielleicht am Wetter in Houston gelegen, dass unsere Nationalmannschaft so schnell aus dem Wettbewerb verschwunden ist? Ich weiß es nicht. Unser Wetter hier ist auf jeden Fall sehr passabel. Martin Gutt.
6: Zum Sonnenschein kommen hier im Rhein-Main-Gebiet heute noch die Wärme und nachher vereinzelt auch ein paar Gewitterschauer. Zuerst die Wärme. Die gibt es am Nachmittag von 25 bis 31 Grad. Dann kommen auch örtliche Schauer hinzu, hauptsächlich erstmal über den Bergen, zum Beispiel dem Taunus. Zum Abend hin werden die Schauer mit Gewittern häufiger und in der kommenden Nacht schüttet es auch stellenweise heftig. Bis morgen Vormittag sind diese Schauer bei uns noch unterwegs, aber danach wird's schon wieder sonnig und warm.
3: Kai Völker hier, hallo!
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0: 20 Minuten noch bis 12.
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0: Heute wird Hessen 80, ein ganz besonderer Tag, dieser 30. Juni 1946. Auch für viele Hessinnen und Hessen, die extra dafür gewählt werden, die neue Verfassung für unser Bundesland zu erarbeiten. Eine von ihnen ist die heute 98 Jahre alte Gerda. HR-Reporter Johann Gallwitz stellt sie vor.
2: Vor 80 Jahren sitzt Gerda Hoffmann in Frankfurt an einem Holztisch. Vor ihr eine schwere Adler-Schreibmaschine.
3: Das waren so alte, ausgeleierte Dinge. Man musste schon schön feste draufhauen, um oben anzukommen.
2: Aus Wiesbaden sind gerade handgeschriebene Zettel für die 17-jährige Frankfurterin angekommen. Entwürfe für die neue hessische Verfassung.
3: Das haben wir halt dann abends abgeschrieben und das ist am anderen Tag wieder nach Wiesbaden gegangen. Und dann haben die wieder ihren Kommentar dazu gegeben und reingeschrieben, was auch noch rein muss oder was weg kann. Das ging tagelang hin und her.
2: Heute ist Gerda Hoffmann 98 Jahre alt. Als Hessen vor 80 Jahren entsteht, ist sie als junge Frau mittendrin. Sie tippt die handschriftlichen Entwürfe der verfassungsgebenden Versammlung ab. In der arbeiten 86 Männer und 4 Frauen im Sommer 1946 an der neuen Verfassung für Hessen.
4: Das waren Leute, die aus dem Widerstand zum Teil gekommen sind. Es waren politische Demokraten, die gegen Hitler gekämpft hatten. Es waren welche, die auch aus der Emigration gekommen sind.
2: Das sagt Historiker Walter Mühlhausen.
4: Wir haben unvollständige Protokolle. Sie sind zum Teil auf Butterbrotpapier verfasst worden. Die Abgeordneten mussten in einem Hotel schlafen, auf Feldbetten, weil es kein Hotelzimmer gab. Es gab Streit um die sogenannten Ernährungsmarken. Wo kriegen Sie was zu essen hier?
2: Am Ende kommt die Verfassung aber super an. Über 75% der Hessinnen und Hessen stimmen dafür. Gerda Hoffmann darf nicht über die Verfassung abstimmen, obwohl sie die Entwürfe abgetippt hat. Sie ist 18, damals muss man aber 21 sein. Begeistert ist sie trotzdem.
3: Ja, was eine neue Sache war. Was ganz Neues, von dem wir vorher noch nichts gehört hatten und noch nichts wussten. Uns hat unseren Horizont erweitert.
2: Die schwere Adler-Schreibmaschine von damals gibt es nicht mehr. Aber was bis heute geblieben ist, mit kleinen Änderungen, ist die hessische Verfassung.
0: Die hessische Verfassung wird 80 Jahre alt. Morgen geht unsere Serie weiter. 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

Einfach episch, dieses Meisterwerk von Genesis, Mama. Wir reichen Ihnen zum Mittagessen gleich Manfred Manns, Earthband und Kiss. Und servieren wird Ihnen das Ganze gleich Klaus Reichert. Nach 12. Dankeschön fürs Zuhören. Ich bin Kai Völker. Schönen Dienstag.

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1: 12 Uhr. 18-Jähriger nach mutmaßlichem Brudermord in Kassel gefasst. Dobrindt besorgt wegen steigender Gewaltbereitschaft bei Extremisten. Viele Städte haben ihre Wärmeplanung abgeschlossen. Das Wetter wechselhaft, einzelne Schauer, maximal 32 Grad. Mein Name ist Markus Schuh. Vor 2 Tagen ist in Kassel die Leiche eines 21-Jährigen gefunden worden, der gewaltsam getötet wurde. Sein Bruder soll ihn in einer Wohnung im Stadtteil Waldau erschlagen haben. Jetzt hat die Polizei den 18-Jährigen festgenommen, nach einem Großeinsatz in einer Kleingartenanlage in der Nähe. HR-Reporterin Stefanie Küster.
2: Der 18-Jährige konnte heute früh in der Kleingartenanlage gefasst werden. Allerdings hat er laut Polizei vorher in einer Laube auf einen 19 Jahre alten Mann geschossen. Dieser wird verletzt, kann aber flüchten und die Polizei sucht mit Hubschrauber und Spezialkräften nach dem 18-Jährigen. Nach seiner Festnahme finden sie noch einen weiteren Mann mit Verletzungen. Was genau in der Kleingartenanlage passiert ist, müssen die Ermittler erst noch herausfinden. Die Spurensicherung ist vor Ort.
1: Deutschland steht unter Druck, das hat Bundesinnenminister Dobrindt gesagt bei der Vorstellung des neuen Verfassungsschutzberichts. Demnach wird das Land durch Angriffe von Demokratiefeinden aus dem In- und Ausland bedroht. Aus Berlin ARD-Korrespondent Markus Sambale.
3: Der Innenminister ist vor allem besorgt, dass die Gewaltbereitschaft steigt, bei Rechts- und bei Linksextremisten hierzulande. Die größte Bedrohung für die Demokratie sieht Dobrindt im Rechtsextremismus. Aus dem Ausland kommt die größte Gefahr nach Einschätzung des Verfassungsschutzes aus Russland durch Cyberangriffe, Spionage und Sabotage. So wurden im vergangenen Jahr 3 Männer verurteilt, die deutsche Bahnstrecken auf mögliche Anschlagsziele untersucht haben sollen, im Auftrag russischer Geheimdienste.
1: Weil in Deutschland viele neue Wohnungen gebraucht werden, will die Bundesregierung, dass mehr leerstehende Gewerbeimmobilien umgebaut werden. Bauministerin Huberts hat das neue Förderprogramm vorgestellt, bevor es morgen startet. ARD-Hauptstadtkorrespondent Oliver Neuroth.
4: Wer eine Gewerbeimmobilie besitzt, die nicht genutzt wird, kann Geld vom Staat bekommen, wenn in dem Gebäude Wohnungen entstehen. Der Staat übernimmt bis zu 30% der Umbaukosten. Eine Bedingung, es muss energetisch umgebaut werden, bestimmte Effizienzstandards gelten. Es handelt sich um einen staatlichen Zuschuss, nicht um einen Kredit. Die Bundesregierung will mit dem Programm erreichen, dass zusätzlicher Wohnraum entsteht, ohne dass neu gebaut werden muss. Außerdem ist das Ganze ein Schritt gegen den Leerstand in vielen Innenstädten.
1: Nach der jüngsten Hitzewelle befürchtet die DLRG, dass es in Zukunft noch mehr Badetote geben könnte. Ein Sprecher der Deutschen Lebensrettungsgesellschaft sagte, man gehe von steigenden Unfallzahlen bei extremen Temperaturen aus, wenn es viele Menschen ans Wasser ziehe. Eine Mehrheit der Kinder könne zum Ende der Grundschulzeit nicht sicher schwimmen. Was tun die Städte in Deutschland, um den CO2-Ausstieg bei der Wärmeversorgung zu schaffen? Das soll man künftig in den Wärmeplänen sehen können, die alle Kommunen erstellen müssen. Wie das zuständige Kompetenzzentrum in Halle jetzt mitgeteilt hat, haben die 80 größten Städte mit über 100.000 Einwohnern ihre Wärmeplanung inzwischen fertig. Die Dokumente können unter anderem online abgerufen werden. Hintergrund ist das Ziel, spätestens im Jahr 2045 Wärme nicht mehr mit Öl und Gas zu erzeugen. Das waren die Nachrichten.
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5: Vorsicht auf der A7 Fulda Richtung Kassel. Zwischen Homberg-Efze und Malsfeld steht ein defektes Fahrzeug auf dem rechten Fahrstreifen im Baustellenbereich. Die A643 Mainz Richtung Wiesbaden zwischen Mainz-Gonsenheim und Schiersteiner Kreuz streckenweise stockender Verkehr.
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5: Heute Sonne und Wolken im Wechsel im Lauf des Nachmittags und am Abend einzelne teils kräftige Schauer und Gewitter. 26 bis 32 Grad in Kassel, Gießen und Darmstadt, auf dem Feldberg und dem Ettelsberg 23 bis 27 Grad. Morgen in Osthessen anfangs noch dicht bewölkt mit einzelnen Schauern, später dann ein Sonne-Wolken-Mix 22 bis 28 Grad.
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5: Sang- und klanglos sind wir untergegangen. Ja, das Elfmeterschießen war spannend, aber es war unnötig, dass es überhaupt dazu gekommen ist, lag an dem leblosen und auch lieblosen Gekicke der Nationalmannschaft.
6: Um 1.28 Uhr in der deutschen Nacht kann die Entscheidung gegen die deutsche Mannschaft fallen. Kanale läuft an und schießt ins Tor! Deutschland ist aus!
5: Was das WM-Aus bedeutet, welche Konsequenzen jetzt gezogen werden sollten, dazu mehr in dieser Sendung.
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Kiss können nicht nur Hardrock, sie können auch so busy dahergeschrammelt. Ja, einfach ein bisschen geklampft und dazu locker gesungen. Kiss, Hard Luck Woman. Und jetzt spiele ich für Sie Fury and the Slaughterhouse, Radio Orchid. Bei einem Konzert hat die Band den Song einmal angekündigt mit den Worten, eigentlich ist es ein Liebeslied. Wir haben bloß das Radio als Tarnung genommen. Ja, ob das funktioniert hat, das wissen wir nicht. Als zärtlicher Radiohit funktioniert der Song auf jeden Fall. Fury in the Slaughterhouse.

0: Hazelwood, Nancy Sinatra, Summer Wine.
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0: Ab morgen könnte es wieder wehtun an der Zapfsäule. 2 Monate lang galt der Tankrabatt. Morgen ist Schluss. Dann werden wieder 17 Cent Steuern pro Liter Benzin und Diesel draufgeschlagen. HR1-Reporter Roman Warschauer steht an der Tankstelle Maintal-Bischofsheim. Roman, sollen wir alle noch schnell vorbeikommen und nochmal tanken?
2: Nee, ist im Prinzip auch schon zu spät, denn hier um 11:15 sprangen auch hier die Anzeigen um und dann stiegen die Preise um 30 Cent. Und wenn man das zu dem 12, ja, ist alles wieder über 2 Euro. Und wenn man es mit dem Preissprung von gestern Mittag vergleicht, dann sind das dann auch noch mal ungefähr diese 16, 17 Cent mehr, die jetzt eben durch den weggefallenen Tankrabatt dazukommen. Also insofern ist hier der Wegfall schon eingepreist. Und eine Frau, die kam hier noch eigentlich schon zu spät. Die Preise waren schon umgestellt, sie hatte aber noch Glück, denn es zählt das, was an der Zapfsäule steht. Und da waren es noch die alten Preise. Also sie hat wirklich in letzter Sekunde getankt.
0: Mit anderen Worten, wir müssen gar nicht bis morgen warten, bis es wehtut.
2: So ist es, genau.
0: Was passiert denn morgen? Erleben wir da vielleicht unser blaues Wunder und die Preise gehen nochmal hoch?
2: Ja, das muss ich jetzt tatsächlich zeigen. Also wie gesagt, zumindest hier scheint es schon eingepreist zu sein. Das kann jeder Tankkonzern oder der Tankstellenkonzern sicherlich auch ein bisschen anders handhaben. Aber der Rat war ja, auch wenn möglich, dann noch heute vor 12 tanken. Wahrscheinlich wird es da morgen gar nicht mehr den großen Sprung dann geben, sondern das ist größtenteils heute schon eingepreist. Und dann muss ich einfach zeigen, wie geht's insgesamt weiter. Zum Beispiel auch hier der Konflikt zwischen den USA und dem Iran. Wenn sich das wieder verschärfen sollte, kann das natürlich am anderen Ende auch wieder dazu führen, dass die Preise trotzdem wieder steigen.
0: Bleiben wir doch nochmal an der Tankstelle. Ich meine, du beobachtest ja die Leute, die da tanken, stehen die weinend vor den Zapfsäulen. Gibt es Reaktionen auf die hohen Preise?
2: Naja, jetzt ist gar nicht mehr so viel. Jetzt ist hier wirklich nichts mehr los. Hier war richtig viel los vor 12 und dann so ein paar Minuten vorher wurde es dann hier leer. Also hier kommen nur noch ganz vereinzelt mal Autos vorbei und ich sehe hier ganz oft, das sind dann auch Dienstwagen oder Firmenwagen. Denen ist es dann meistens egal, die Firma zahlt's.
0: Ab morgen ist der Tankrabatt Geschichte, aber die Preise sind schon heute deutlich, kann man sagen, deutlich gestiegen. HR-Reporter Roman Warschauer.
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11: Es ist 12:30 und jetzt Aktuelles aus unseren Regionalstudios.
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12: Notfallrettung in Frankfurt im Ausnahmezustand. Die Feuerwehr Frankfurt meldet rund 50% mehr hitzebedingte Notfalleinsätze als im Durchschnitt am vergangenen Wochenende. Mit über 500 Rettungsdiensteinsätzen pro Tag. Wegen Hitzeerschöpfung, Dehydrierung und Kreislaufkollaps. Auch nach dem Hitzewochenende bleibt die Lage angespannt. Die Auslastung der Rettungsdienste und Krankenhäuser ist immer noch extrem erhöht. Bisher konnten die hohen Zahlen zwar aufgefangen werden, doch die Notfallrettung kommt technisch wie personell an ihre Grenzen. Die Feuerwehr bittet daher alle, den Notruf nur im Notfall zu wählen und ganz besonders auf ältere Menschen, Kinder und gesundheitlich vorbelastete Personen zu achten. Jutta Nieswand, Frankfurt.
13: Zum 11. Mal Tour de France. John Degenkolb aus Oberursel fährt auch dieses Jahr wieder beim wichtigsten Radrennen der Welt mit. Am Samstag geht's los.
14: Die Tour ist einfach das Allergrößte, was bei uns stattfindet. Und dementsprechend ist man da jetzt auch schon echt angespannt und fiebert jeden Tag eigentlich darauf hin.
13: Seinen größten Erfolg bei der Tour de France feierte John Degenkolb 2018. Damals gewann er die spektakuläre Kopfsteinpflaster-Etappe nach Roubaix. Mit all seiner Erfahrung soll Degenkolb, inzwischen 37 Jahre alt, dieses Mal vor allem seine Teamkollegen unterstützen. Dafür will er noch mal alles geben, denn John Degenkolbs 11. Tour de France wird wahrscheinlich seine letzte sein. Das hat er im Vorfeld angekündigt. Bastian Gerling, Oberursel.
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11: Vorsicht auf der A3, Frankfurt Richtung Köln. Zwischen Abfahrt Raunheim und Wiesbadener Kreuz liegen Spanngurte auf der Fahrbahn. Dann Vorsicht auf der A3, Frankfurt Richtung Würzburg zwischen Aschaffenburg und Aschaffenburg-Ost liegen Fahrzeugteile auf der Fahrbahn und es steht ein defekter LKW auf dem rechten Fahrstreifen. Die A3 Frankfurt Richtung Köln zwischen Kelsterbach und Raunheim streckenweise stockender Verkehr. Die A643 Mainz Richtung Wiesbaden zwischen Mainz-Gonsenheim und Schiersteiner Kreuz streckenweise stockender Verkehr.
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11: Heute ein freundlicher Sonne-Wolken-Mix, später einzelne Schauer und Gewitter gegen Abend, auch kräftige Gewitter, da rumst es ordentlich. 26 bis 32 Grad in Marburg, Fulda und Wiesbaden, auf der Wasserkuppe und am Hohe Rootskopf 23 bis 27 Grad. Am Mittwoch in Osthessen morgens noch viele Wolken und ein paar Schauer, sonst überwiegend freundlich mit Sonne und Wolken, 22 bis 28 Grad. Hier ist HR1, mein Name ist Klaus Reichert, einen schönen guten Tag wünsche ich Ihnen. Mit eurem Einsatz und Teamgeist bei dieser WM habt ihr unser Land begeistert. Wir sind stolz auf euch. Ja, so hat Friedrich Merz auf das Desaster bei der WM reagiert. Das ist kein Scherz. Mit dieser Meinung dürfte der Kanzler ziemlich alleine dastehen. Wir hören gleich mal, wie die Nationalmannschaft sich auf die Heimreise vorbereitet.
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0: 80er-Hit von den Eurythmics, Love is a Stranger.
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0: Vor dem K.O.-Spiel gegen Paraguay hat Trainer Julian Nagelsmann Folgendes gesagt.
2: If you win, everything is perfect. If you lose, everything is shit.
0: Wo er recht hat, der Herr Nagelsmann, auch die Fans sehen das jetzt so.
3: Ich kann es überhaupt nicht glauben, dass das passiert ist.
4: Das war eine Enttäuschung.
5: Ich meine, also man muss einfach besser spielen.
6: Oh my God, das ist ein absolute tragedy.
0: ARD-Sportreporter Thomas Kunze ist in Winston-Salem im Quartier der deutschen Mannschaft. Thomas, sind die Koffer schon gepackt?
7: Ja, der eine oder andere wird es wahrscheinlich sogar heute Nacht schon gemacht haben, weil man nach so einer Enttäuschung sehr wahrscheinlich gar nicht in den Schlaf kommt. 1.10 Uhr ist der Flieger gelandet, teilweise mit Ehepartnerinnen und Familien, die ja mit waren in Boston. Und dann wird hier heute wirklich hektisch aufgebrochen. Es gibt, und das ist ein Novum, nicht mal noch eine Abschiedspressekonferenz mit Sportdirektor Rudi Völler und Bundestrainer Julian Nagelsmann. Das ist einfach gecancelt worden, war eigentlich geplant für 13 Uhr Ortszeit. Das ist schon ganz schön bitter und wirkt ein bisschen wie eine Flucht. Sie sind immer noch fassungslos alle.
0: Thomas, wie muss man sich die Situation nach so einem Debakel vorstellen? Frustsaufen, Psychogespräche, was passiert da?
7: Nee, da ist gar nichts passiert. Und das ist eigentlich das, was zeigt, wie krass das in diese Mannschaft reingewirkt hat. Es war komplette Stille in der Kabine, auf dem Flieger, was wir gehört haben, auch die Bilder, wir haben ja gedreht beim Aussteigen aus dem Flugzeug, da hat einfach niemand miteinander gesprochen. Absolute Stille, der Stachel, die Enttäuschung sitzt so dermaßen tief. Nicht nur, weil sie ausgeschieden sind, sondern weil sie es eben, und das wissen alle, selbst verbockt haben. Und das tut natürlich extra weh.
0: Gut, kurze Frage noch. Wann steigt das Team in den Flieger zurück nach Deutschland?
7: Ja, das wird jetzt hier auch teilweise individuell gestaltet werden. Die ersten werden heute Mittag dem Vernehmen nach aufbrechen. Und dann verstreuen sie sich in die Sommerpause in alle Winde. Jeder macht seinen Urlaub oder eine Therapie. Das muss man mal abwarten. Wir rechnen noch mit ein paar Informationen vom DFB. Ja, wie es wohl weitergeht. Es soll heute noch eine Pressemitteilung geben. Es stellt sich jetzt ja auch die Frage, wie und ob geht's weiter mit Julian Nagelsmann. Alles Dinge, die nächsten Stunden zeigen werden.
0: Die WM 2026 geht ohne Deutschland weiter. Das Ausscheiden der Deutschen wird das Niveau der WM auf jeden Fall nicht senken. Aus Salem, ARD-Reporter Thomas Kunze.
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0: Gleich 10 vor 1.
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0: Er soll seinen Bruder getötet haben. Seit Sonntag hat die Polizei in Kassel nach einem 18-Jährigen gesucht. Heute Morgen wurde der junge Mann festgenommen. Auch Spezialkräfte waren im Einsatz. HR-Reporterin Sina Philips, wo genau wurde der Mann gefunden?
2: In einer Kleingartenanlage im Kasseler Stadtteil Waldau. Und zwar nach einer Großfahndung mit zahlreichen Einsatzkräften und einem Hubschrauber. Der ist in der Nacht über dem Gebiet geflogen. Gegen 3 Uhr nachts hat der 18-Jährige wohl auf einen anderen Mann geschossen in dieser Anlage. Der ist aber nicht schwer verletzt worden und schon wieder aus dem Krankenhaus raus. Und als die Polizei den Verdächtigen am Morgen dann festgenommen hatte, da haben sie in der Kleingartenanlage noch einen Verletzten gefunden, in einer Gartenlaube. Der wurde, vermutet die Polizei, ebenfalls von dem 18-Jährigen angegriffen. Ob er auch auf ihn geschossen hat, das muss jetzt noch geklärt werden.
0: Der Verhaftete soll seinen 21 Jahre alten Bruder getötet haben. Weiß man da schon mehr?
2: Also die Hintergründe sind noch völlig unklar. Nicht nur in dem Fall, sondern bei allen 3 Taten. Die Polizei ermittelt jetzt und prüft die genauen Umstände. Was aber bisher feststeht, der 21-Jährige, also der Bruder des mutmaßlichen Täters, der wurde durch stumpfe Gewalt getötet. Das hat die Obduktion ergeben. Aktuell sucht die Polizei noch die Tatwaffe.
0: Gestern Nacht hat die Polizei in Kassel nach einer Großfahndung einen 18-Jährigen verhaftet, der unter Mordverdacht steht. HR-Reporterin Sina Philips aus Kassel.
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5: 13 Uhr. Polizei nimmt mutmaßlichen Mörder in Kassel fest. Spritpreise ziehen schon vor dem Ende des Tankrabatts an. Neuer beendet endgültig Karriere in der Nationalmannschaft. Das Wetter wechselhaft mit einzelnen Schauern und Gewittern. 26 bis 32 Grad. Mein Name ist Markus Schuh. Vor 2 Tagen ist in Kassel die Leiche eines 21-Jährigen gefunden worden, der gewaltsam getötet wurde. Sein Bruder soll ihn in einer Wohnung im Stadtteil Waldau erschlagen haben. Jetzt hat die Polizei den 18-Jährigen festgenommen, nach einem Großeinsatz in einer Kleingartenanlage in der Nähe. HR-Reporterin Stefanie Küster.
6: Der 18-Jährige konnte heute früh in der Kleingartenanlage gefasst werden. Allerdings hat er laut Polizei vorher in einer Laube auf einen 19 Jahre alten Mann geschossen. Dieser wird verletzt, kann aber flüchten und die Polizei sucht mit Hubschrauber und Spezialkräften nach dem 18-Jährigen. Nach seiner Festnahme finden sie noch einen weiteren Mann mit Verletzungen. Was genau in der Kleingartenanlage passiert ist, müssen die Ermittler erst noch herausfinden. Die Spurensicherung ist vor Ort.
5: Heute gilt der Tankrabatt zwar noch, aber die Preise ziehen schon an. Laut ADAC hat der Liter Super E10 gestern durchschnittlich 1,86 Euro gekostet, gut 1,5 Cent mehr als am Sonntag. Diesel ist sogar um fast 2 Cent teurer geworden. Der Autoclub sagt, die höheren Spritpreise seien nicht gerechtfertigt, da der Preis für Rohöl nicht gestiegen sei. Das Bundeskartellamt hat die Mineralölkonzerne davor gewarnt, das Ende des Tankrabatts für überzogene Erhöhungen zu nutzen. Behördenchef Mund sagte, man werde die Entwicklung sehr genau beobachten. Nach den tödlichen Schüssen in Stade in Niedersachsen gestern läuft dort heute weiter die Spurensicherung. Nach der Tat hatte die Polizei einen 45-jährigen Verdächtigen festgenommen. Er soll 4 Frauen und 2 Männer in einer Mutter-Kind-Einrichtung erschossen haben. ARD-Reporter Albrecht Breitschuh.
7: Die Angehörigen der 6 Opfer seien inzwischen alle benachrichtigt worden, so eine Polizeisprecherin. 3 kommen aus Hannover, waren extra wegen der offensichtlich als schwierig erwarteten Gespräche nach Stade in die Kinder- und Jugendeinrichtung gekommen. Es ging vermutlich um einen Sorgerechtsstreit. Das 3 Monate alte Kind durfte dem Vernehmen nach zurück zur Mutter, aber nicht zum Vater. Eine vorherige Kontaktaufnahme der Einrichtung mit der Polizei gab es nicht.
5: Der Verfassungsschutz sieht Deutschland durch Angriffe von Demokratiefeinden von innen und außen bedroht. Das hat Bundesinnenminister Dobrindt gesagt bei der Vorstellung des Jahresberichts der Behörde. Bei Angriffen von außen gehe die größte Gefahr demnach von Russland aus. Von innen werde die Demokratie vor allem durch Rechtsextremisten bedroht. Laut Verfassungsschutz zählten im vergangenen Jahr knapp 60.000 Menschen zur rechten Szene. Nach dem Aus bei der Fußball-Weltmeisterschaft will Nationaltorhüter Manuel Neuer seine Karriere in der DFB-Elf endgültig beenden. Im Interview mit der Sportschau sagte der 40-Jährige, dass das verlorene 16. Finale gegen Paraguay sein letztes Länderspiel gewesen sei. Schon nach der Europameisterschaft 2024 hatte Neuer seinen Rücktritt aus der Nationalmannschaft erklärt, war dann aber überraschend in den Kader für die WM berufen worden. Das waren die Nachrichten.
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8: Vorsicht auf der A661 Egelsbach Richtung Oberursel. Zwischen Offenbacher Kreuz und Offenbach-Taunus-Ring liegen Fahrzeugteile auf der Fahrbahn. Dann die A3 Frankfurt Richtung Würzburg. Zwischen Obertshausen und Hanau 3 Kilometer stockender Verkehr. A7 Fulda Richtung Kassel. Zwischen Homberg-Efze und Mahlsfeld 2 Kilometer Stau. Die A643 Mainz Richtung Wiesbaden. Zwischen Mainz-Mombach und Schiersteiner Kreuz 2 Kilometer stockender Verkehr. Die B27 Bad Hersfeld Richtung Fulda. Zwischen Fulda und Löschenrot 1 Kilometer Stau nach einem Unfall auf dem rechten Fahrstreifen.
3: Das Wetter für Hessen.
8: Heute zunächst sonnige und wolkige Phasen, nachmittags und abends einzelne Schauer und Gewitter, die stellenweise kräftig sein können. 26 bis 32 Grad in Frankenberg, Eschwege und Bensheim, auf dem Taufstein und der Neunkircher Höhe 23 bis 27 Grad. Morgen in Osthessen erst noch stark bewölkt mit einzelnen Schauern, später dann überall Sonne und Wolken, überwiegend freundlich und meist trocken. 22 bis 28 Grad.
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8: Die Ermittlungen nach den Morden in Stade laufen. Wir bringen sie in 10 Minuten auf den neuesten Stand.
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Dieser samtweiche Sound kommt von The Verve, Bittersweet Symphony, und wir bleiben ein bisschen in der Stimmung. Sowing the Seeds of Love ist ein Song, der klingt, als würde jemand die graue Zimmerdecke bunt anstreichen. Hier kommen Tears for Fears.

0: Albert Tamlin, The Free Electric Band.
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0: Eine Tat, die schockiert und fassungslos macht. In einer Jugendeinrichtung in Stade in Niedersachsen sind gestern 6 Menschen erschossen worden. Mehrere Menschen wurden schwer verletzt. Der mutmaßliche Täter, der wurde festgenommen. Die Ermittler sprachen dann am Abend von einer extrem kaltblütigen Gewalttat aus familiären Motiven, wohl einem Streit ums Sorgerecht. Albrecht Breitschuh berichtet für HR1 aus Stade. Herr Breitschuh, gibt es Neues zum Stand der Ermittlungen?
2: Tja, die Polizei sagte mir, dass die polizeilichen Maßnahmen rund um den Tatort größtenteils abgeschlossen sind. Jetzt geht das Ganze dann recht schnell an die Staatsanwaltschaft. Ansonsten ist Stade, das kann man wirklich so sagen, auch am Tag danach noch unter Schock. Der Tatort an der Dankerstraße weiträumig abgesperrt, aber einige Menschen haben dort Blumen hinterlegt, auch einige Kerzen flackern da. Also die Stadt ist wirklich noch völlig neben sich, das kann man so sagen.
0: Wie geht es den Menschen, die in der Einrichtung gearbeitet haben und auch den Beamten, die mit so einer rohen Gewalt konfrontiert waren?
2: Ja, das kann man schwerlich schätzen, wie es diesen Leuten geht, nicht nur denen, auch den polizeilichen Einsatzkräften, die gestern vor Ort gewesen sind. Die standen unter einem enormen Druck. Aber es waren natürlich auch viele Leute, die in der Dankerstraße wohnen oder in den darum liegenden Straßen und Gebieten, die unter Schock standen. Das Kriseninterventionsteam von den Johannitern, es waren Seelsorger, Psychologen vor Ort, die waren sehr präsent. Bei der Polizei ist das Betreuungsangebot für vor allem die betroffenen Beamten natürlich erweitert worden. Und in Stade selber, da findet heute ein Trauergottesdienst statt. Dort sind, wie es heißt, eingeladen alle, die ihrer Erschütterung, ihrer Trauer und ihrer Anteilnahme Ausdruck geben möchten.
0: Ein Tag nach der Gewalttat in einer Jugendeinrichtung in Stade, bei der 6 Menschen getötet wurden, steht die Stadt unter Schock. ARD-Reporter Albrecht Breitschuh.

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4: Es ist 13:30.
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4: A3 Frankfurt Richtung Würzburg zwischen Stockstadt und Aschaffenburg-Ost 3 Kilometer stockender Verkehr.
5: Das Wetter für Hessen.
4: Heute Sonne und Wolken im Wechsel, im Lauf des Nachmittags und Abends einzelne teils kräftige Schauer und Gewitter. 26 bis 32 Grad in Kassel, Gießen und Darmstadt. Auf dem Feldberg und im Ettelsberg 23 bis 27 Grad. Morgen in Osthessen anfangs noch dicht bewölkt mit einzelnen Schauern. Später dann ein Sonne-Wolken-Mix 22 bis 28 Grad.
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4: Klaus Reichert ist hier. Schönen guten Tag.

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2: Ja, diese Schmuse-Songs, wenn ich die höre, dann ist meine Erinnerung immer da.
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0: Ugly Kid Joe haben diesen Song zu einem Riesenhit gemacht und das war das Original von Harry Chapin, Cats in the Cradle.
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0: Es ist die Zeit der Rekorde, aber nicht nur der Hitzerekorde, sondern jetzt meldet auch der Wasserversorger Hessenwasser, so viel Wasser wie am Donnerstag letzter Woche ist noch nie im Rhein-Main-Gebiet verbraucht worden. Nochmal viel mehr als am bisherigen Rekordtag im Sommer 2019. HR-Reporterin Anna Vogel, die Wasserversorgung hat funktioniert, aber was passiert, wenn jetzt bald die nächste Hitzewelle kommt? Wir sind ja erst am Anfang des Sommers.
2: Für Sicherheit sorgen soll da zum einen die neue Riedleitung. Das ist ja eine Leitung, die soll parallel zur alten Riedleitung Wasser aus dem hessischen Ried ins Rhein-Main-Gebiet bringen. Die ist gerade im Bau und damit wären dann zwei Leitungen da. Das heißt, wenn eine ausfallen würde, gäbe es eine Redundanz. Und die Geschäftsführerin hat auch nochmal gesagt, es ist jetzt an der Zeit nochmal für die Kommunen, aber auch für Hessenwasser zu überlegen, wo braucht man mehr Wasserspeicher, größere Wasserspeicher? Reichen die Puffer aus? Reichen die Pumpen aus? Und wie wird gekühlt, wenn im Notfall eben auch mal der Strom ausfällt? Das hatten wir durch die Hitze bedingt ja auch zum Beispiel in Rüsselsheim in den vergangenen Tagen.
0: Was ist aktuell mit den Grundwasserständen?
2: Die liegen tatsächlich noch im mittleren Bereich im hessischen Ried. Dazu muss man sagen, Hessenwasser hilft da auch nach. In Biebesheim steht eine Anlage, die laufend Wasser aus dem Rhein wieder aufbereitet, versickern lässt. Es wird dann in rund einem Jahr zu neuem Grundwasser. Das klappt ganz gut, aber es ist eben absehbar, dass die Kapazität dieser Anlage nicht ausreicht. Dafür gibt es jetzt auch schon weitere Ideen, die sollen dann in den nächsten Monaten konkreter werden.
0: Wasserversorger Hessenwasser meldet nach dem Hitzewochenende einen Verbrauchsrekord im Rhein-Main-Gebiet und man trifft Vorkehrungen, falls weitere heiße Tage kommen.
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0: Alanis Morissette, Thank You, hier ist HR1. Ja, das hier ist kein einfacher Popsong, das ist großes Sommerkino, ein Strandurlaub gepackt in einen Hit. Chris Rea hat die seltene Gabe, einfache Momente magisch zu machen. Er verbindet Blues, Pop und Sonnenschutzfaktor 50 zu einem großartigen Song, On the Beach.
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1: 14 Uhr. Hessen gibt weiter Geld an Kommunen mit viel Fluglärm. Bundesregierung plant wohl statt Abgabe eine Zuckersteuer. Wassernotstand in Offenbach ist wieder aufgehoben. Das Wetter wechselhaft mit einzelnen Schauern und Gewittern, 26 bis 32 Grad. Mein Name ist Christoph Haas. Das Land Hessen verlängert die Unterstützung der Kommunen, die von Fluglärm betroffen sind. Wie Wirtschaftsminister Mansouri mitteilte, stehen dafür bis 2031 pro Jahr 4,5 Millionen Euro zur Verfügung. HR-Landeskorrespondent Tobias Häuser.
2: Mansouri sagte, trotz angespannter Haushaltslage bleibe die Unterstützung damit in voller Höhe erhalten. Der Fluglärm verschwinde dadurch zwar nicht, aber die Belastungen der Menschen könnten reduziert werden und mit dem Geld könnte die Lebensqualität vor Ort verbessert werden. Mansouri erinnerte aber auch daran, dass der Frankfurter Flughafen ein zentraler Motor für Wohlstand und Beschäftigung in Hessen sei. Wie die Kommunen das Geld einsetzen, bleibt ihnen weitestgehend selbst überlassen.
1: Nach dem gewaltsamen Tod eines 21-Jährigen in Kassel in der Nacht zu Sonntag ist sein Bruder festgenommen worden. Der 18-Jährige gilt als mutmaßlicher Täter. Laut Polizei soll er außerdem heute am frühen Morgen in einer Kleingartenanlage in Kassel-Waldau auf einen 19-Jährigen geschossen und ihn leicht verletzt haben. Danach wurde mit Spezialkräften und einem Hubschrauber nach ihm gefahndet. Schließlich konnte der mutmaßliche Täter gefasst werden. Er soll noch heute einem Haftrichter vorgeführt werden. Die Bundesregierung plant jetzt offenbar doch eine Steuer auf zuckerhaltige Getränke wie Limonade oder Cola und keine Abgabe. Die Zeitung Welt berichtet, ein entsprechender Gesetzentwurf werde jetzt im Finanzministerium ausgearbeitet und nicht mehr im Gesundheitsministerium. Grund für die Änderung sei, dass für eine Abgabe strengere Vorgaben gelten als für eine Steuer. Der Entwurf soll laut Bericht schon Anfang kommender Woche vom Kabinett verabschiedet werden. Nach den tödlichen Schüssen in Stade in Niedersachsen gestern läuft dort heute weiter die Spurensicherung. Nach der Tat hatte die Polizei einen 45-jährigen Verdächtigen festgenommen. Er soll 4 Frauen und 2 Männer in einer Mutter-Kind-Einrichtung erschossen haben. ARD-Reporter Albrecht Breitschuh.
3: Die Angehörigen der 6 Opfer seien inzwischen alle benachrichtigt worden, so eine Polizeisprecherin. 3 kommen aus Hannover, waren extra wegen der offensichtlich als schwierig erwarteten Gespräche nach Stade in die Kinder- und Jugendeinrichtung gekommen. Es ging vermutlich um einen Sorgerechtsstreit. Das 3 Monate alte Kind durfte dem Vernehmen nach zurück zur Mutter, aber nicht zum Vater. Eine vorherige Kontaktaufnahme der Einrichtung mit der Polizei gab es nicht. Heute Abend lädt die evangelische Kirche St. Wilhadi in Stade um 18 Uhr zu einer Andacht.
1: Wassernotstand in Offenbach und Umgebung aufgehoben. Wie der zuständige Versorger ZW mitgeteilt hat, ist der Wasserverbrauch seit dem Wochenende deutlich zurückgegangen. Durch die gesunkenen Temperaturen sei eine weitere Normalisierung zu erwarten. In den Tagen davor bestand die Gefahr, dass kein Trinkwasser mehr aus dem Hahn kommt. Jetzt hat sich die Lage in der Stadt und im Kreis Offenbach wieder stabilisiert. Das waren die Nachrichten.
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4: Vorsicht auf der A66 Wiesbaden Richtung Frankfurt. Zwischen Wiesbadener Kreuz und Diedenbergen liegt ein Fahrrad auf der Fahrbahn. Dann die A5 Kassel Richtung Frankfurt. Zwischen Obermörlen und Friedberg ist die Richtungsfahrbahn nach einem Unfall gesperrt. Dadurch 5 Kilometer Stau. Bitte eine Gasse für Einsatz- und Rettungsfahrzeuge bilden. Und die A643 Wiesbaden Richtung Mainz. Zwischen Schirsteiner Kreuz und Mainz-Gonsenheim 3 Kilometer Stau.
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4: Heute ein freundlicher Sonne-Wolken-Mix. Später einzelne Schauer und Gewitter gegen Abend auch kräftige Gewitter, da rumst es dann ordentlich. 26 bis 32 Grad in Marburg, Fulda und Wiesbaden, auf der Wasserkuppe und am Hohe Rootskopf 23 bis 27 Grad. Am Mittwoch in Osthessen morgens noch viele Wolken und ein paar Schauer, sonst überwiegend freundlich mit Sonne und Wolken 22 bis 28 Grad.
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4: Schönen guten Tag wünsche ich Ihnen. In einem Song klingt es ganz gut. Im richtigen Leben habe ich noch niemand getroffen, der das geschafft hätte. Trotzdem ein klasse Song. Alpha Will, Forever Young.
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Für diesen Song nehmen wir uns Zeit. Bob Seger und The Silver Bullet Band, Night Moves. Und jetzt spiele ich für Sie Depeche Mode, People Are People. Ja, passt zu Situationen, in denen man sich fragt, warum es manchen Leuten so schwerfällt, einfach anständig zu sein. Ja, im Job, der Straße, im Netz. Großartiger Song, der laut Kritik übt. People Are People.

0: Mr. Big Wild World, hier ist HR1. Wir kümmern uns um die Geschichten hinter den Songs. Jetzt erzählen wir Ihnen die Geschichte von Faithfully. Großer Hit von Journey gewesen.
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2: Der Glaube ist wichtig im Leben von Jonathan Cain. Schon als Kind will er Priester werden, geht in Chicago auf eine katholische Schule. Doch als dort 1958 ein furchtbares Feuer wütet, kommt Jonathan ins Zweifeln. 95 Menschen sterben damals beim Unglück in der Our Lady of the Angels School. Jonathan ist schwer erschüttert, doch findet immer wieder den Weg zurück zu Gott, wie er sagt. Auch als er Jahre später nicht Priester, sondern Musiker, Keyboarder bei der Band Journey ist. Eines Morgens wacht er im Tourbus auf und auf dem Nachttisch liegt eine Serviette mit Texten. Jonathan erinnert sich nicht, hatte aber wohl nachts einen Einfall. Er nimmt die Serviette mit dem Songentwurf mit zu den Proben, improvisiert dazu am Klavier und denkt, ist das gut? In einer halben Stunde ist ein Lied fertig, über die Herausforderungen eines Künstlers auf Tournee. So schnell hatte er noch nie etwas komponiert. Für Jonathan ist ganz klar, göttliche Fügung. Das Stück gefällt zudem seiner Band so gut, dass Journey es zur Single machen. 1983 ein Top-10-Hit. Hier ist Faithfully.
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großartiger Song. Journey Faithfully. Ich habe eine aktuelle Verkehrsmeldung für Sie. Vorsicht auf der A67 Mönchhof-Dreieck Darmstadt zwischen Rüsselsheim-Ost und Rüsselsheimer Dreieck ist ein Reh auf der Fahrbahn.

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9: Es ist 2:30.
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10: Mit Felix Wendt. Guten Tag. Die Hitzewelle hat auch die Wasserversorgung in Hessen ans Limit gebracht. In einigen Gemeinden und Städten standen die Warnampeln auf Rot, zum Beispiel in Offenbach. Heute gibt es aber Entwarnung. Der Wasserverbrauch sei wieder gesunken, unter anderem, weil viele Menschen jetzt im Urlaub sind. Das Land Hessen unterstützt weiter Kommunen rund um den Frankfurter Flughafen, die von Fluglärm betroffen sind. Wirtschaftsminister Mansouri hat heute mitgeteilt, dass bis 2031 dafür 4,5 Millionen Euro pro Jahr zur Verfügung stehen. Die Kommunen könnten selbst entscheiden, wie sie das Geld einsetzen. Und jetzt mehr Aktuelles aus unseren Regionalstudios.
0: Hier ist das Studio Rhein-Main.
11: Noch immer legt ein Kabelschaden nach einem Böschungsbrand den Bahnverkehr in der südlichen Wetterau lahm. Das Stellwerk bei Wöllstadt ist deshalb seit genau einer Woche außer Betrieb. Es rollt kein Zug zwischen Friedberg und Bad Vilbel. Ein Sprecher der Deutschen Bahn hat uns jetzt gesagt, dass am Freitag wieder alles normal laufen soll. Für heute bis Donnerstag heißt das aber Schienenersatzverkehr mit Bussen. Die Züge aus Kassel oder Gießen enden in Friedberg. Der Ersatzbus fährt ab dort bis Bad Vilbel und Frankfurt. Alternativ können Fahrgäste auch den Regionalzug zwischen Friedberg und Hanau nehmen. Die S6 ist ebenfalls betroffen. Sie beginnt bzw. endet in Bad Vilbel. Marc Klug, Studio Rhein-Main.
12: Am vorigen Freitag, als das Rhein-Main-Gebiet vor Hitze kochte, war die Trinkwasserversorgung in Stadt und Kreis Offenbach akut gefährdet. Der Versorger ZWO rief den Notstand aus und konnte so das Schlimmste verhindern. Weil die Temperaturen inzwischen gesunken und viele zu Ferienbeginn in den Urlaub gefahren sind, ist die Versorgung jetzt wieder stabil. Der Trinkwassernotstand wurde aufgehoben, die Wasserampel von Rot auf Gelb zurückgesetzt. Das bedeutet, man soll im Umgang mit Wasser immer noch sehr sparsam sein. Autowaschen ist da eher nicht angesagt. Aber die Gefahr, dass nichts mehr aus dem Hahn kommt, ist erstmal gebannt. Bis zur nächsten Hitzewelle. Wolfgang Hettfleisch, Studio Rhein-Main.
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13: Vorsicht auf der A3 Würzburg Richtung Frankfurt. In der Abfahrt Seligenstadt liegen Reifenteile auf der Fahrbahn. Dann die A7, Vorsicht auf der A7 Fulda Richtung Kassel. Zwischen Mahlsfeld und Melsungen liegen mehrere Metallteile auf der Fahrbahn. Vorsicht auf der A67 Mönchhof-Dreieck Darmstadt. Zwischen Rüsselsheim-Ost und Rüsselsheimer Dreieck ist ein Reh auf der Fahrbahn. A5 Kassel Richtung Frankfurt. Zwischen Obermörlen und Friedberg ist die Richtungsfahrbahn nach einem Unfall gesperrt, dadurch 6 Kilometer Stau, bitte eine Gasse für Einsatz- und Rettungsfahrzeuge bilden. A643 Wiesbaden Richtung Mainz zwischen Schirsteiner Kreuz und Dreieck Mainz streckenweise stockender Verkehr. Die B43A Hanauer Kreuz Richtung Obertshausen ist zwischen Hanau-Kleinauheim und der Verbindung zur B45 Richtung Dieburg wegen eines umgestürzten Baumes gesperrt.
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13: Heute ein freundlicher Sonne-Wolken-Mix, später einzelne Schauer und Gewitter, gegen Abend auch kräftige Gewitter, da rumst es ordentlich, 26 bis 32 Grad in Frankenberg, Eschwege und Bensheim, auf dem Taufstein und der Neunkircher Höhe 23 bis 27 Grad. Am Mittwoch in Osthessen morgens noch viele Wolken und ein paar Schauer, sonst überwiegend freundlich mit Sonne und Wolken, 22 bis 28 Grad. Hier ist HR1, mein Name ist Klaus Reichert. Einen schönen guten Tag wünsche ich Ihnen. Mit eurem Einsatz und Teamgeist bei der WM habt ihr unser Land begeistert. Wir sind stolz auf euch. So hat Bundeskanzler Friedrich Merz auf das Desaster bei der WM reagiert.
5: Da bin ich raus.
13: Ja, langsam, langsam. Wir hören gleich mal, was Mats Hummels, Christoph Kramer, was die beiden zur Niederlage gesagt haben.
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0: Hammer-Song von Bruce Springsteen, Dancing in the Dark.
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2: Um 1.28 Uhr in der deutschen Nacht kann die Entscheidung gegen die deutsche Mannschaft fallen. Kanale läuft an und schießt ins Tor! Deutschland ist aus!
3: Leute.
0: Das verlorene Spiel der deutschen Mannschaft wirkt nach, nicht nur bei denen von uns, die sich dafür die Nacht um die Ohren geschlagen haben und jetzt müde sind. Christoph Kramer, ZDF-Experte und Weltmeister 2014, hat es direkt nach dem Spiel auf den Punkt gebracht.
4: Ich will jetzt hier auch nicht einfach auf billig auf die deutsche Mannschaft einschlagen, aber wenn du im 16. Finale gegen Paraguay rausfliegst, dann müssen sich halt alle hinterfragen, das ist ja ganz klar.
0: Sein Teamkollege von 2014, Mats Hummels, hat das bei Magenta ja auch gemacht. Er hat deutliche Kritik geübt.
5: Es ist kein Zufall, dass seit der EM 2016 kein einziges starkes Turnier mehr von Deutschland dabei war. Und wir reden von einem Jahrzehnt als Deutschland. Und das fängt in erster Linie mit den Spielern an, weil wir hatten verschiedene Trainer dazwischen. Und da erwarte ich auch eben von einigen, dass sie selber sagen, so, ich mache nicht mehr weiter. Aber ich erwarte auch, dass der aktuelle oder dann eventuell ein neuer Bundestrainer auch ein paar harte Entscheidungen trifft und treffen muss.
0: Torwart Manuel Neuer hat seinen erneuten Rücktritt bereits erklärt. Mats Hummels meint, das wird nicht reichen.
5: Auf verantwortlichen Seite schreit es schon irgendwie nach Konsequenzen. Sowohl, glaube ich, vom Bundestrainer selbst aus, als auch vom Verband. Zumindest Gespräche darüber muss es geben. Kann nicht anders sein. Dafür ist Fußball zu sehr Leistungssport.
0: Nach dem frühen WM-Aus der deutschen Mannschaft braucht es einen Neuanfang. Sowohl auf Seiten der Spieler, beim Trainerteam, aber auch beim DFB sollte man darüber nachdenken, ob da die richtigen Leute an der richtigen Stelle sitzen.
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Er bekam ein Hungry Eyes. Soweit HR1 mit Klaus Reichert. Ich sage danke für Ihre Zeit. Bleiben Sie bei uns. Geht gleich weiter mit Jürgen Rasper. Ich habe noch was für Sie. Bei einem Konzert soll Mick Hucknall diesen Song hier mit den Worten angekündigt haben. Das hier ist für alle, die glauben, sie hätten sich einen Stern geangelt, sich in einen Stern verliebt und merken später, es war eine Straßenlaterne. Simply Red, Stars.

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5: 15 Uhr. Hessen zahlt auch nächstes Jahr Fluglärmausgleich an Kommunen. 18-Jähriger nach Tötung von Bruder in Kassel festgenommen. Privatvermögen wächst weltweit um fast 11%. Das Wetter wechselhaft mit einzelnen Schauern und Gewittern, 26 bis 32 Grad. Mein Name ist Christoph Haas. Der sogenannte Fluglärmausgleich für betroffene Kommunen in Hessen wird verlängert. Wirtschaftsminister Mansouri hat in Wiesbaden die entsprechenden Regelungen vorgestellt. Demnach stehen für die Unterstützung bis 2031 weiter pro Jahr 4,5 Millionen Euro zur Verfügung. Wie die Kommunen das Geld einsetzen, können sie weitestgehend selbst entscheiden. Zurzeit erhalten laut dem Wirtschaftsministerium 21 Städte und Gemeinden rund um den Frankfurter Flughafen die finanzielle Hilfe. Vor zwei Tagen ist in Kassel die Leiche eines 21-Jährigen gefunden worden, der gewaltsam getötet wurde. Sein Bruder soll ihn in einer Wohnung im Stadtteil Waldau erschlagen haben. Jetzt hat die Polizei den 18-Jährigen festgenommen, nach einem Großeinsatz in einer Kleingartenanlage in der Nähe. HR-Reporterin Stefanie Küster.
6: Der 18-Jährige konnte heute früh in der Kleingartenanlage gefasst werden. Allerdings hat er laut Polizei vorher in einer Laube auf einen 19 Jahre alten Mann geschossen. Dieser wird verletzt, kann aber flüchten und die Polizei sucht mit Hubschrauber und Spezialkräften nach dem 18-Jährigen. Nach seiner Festnahme finden sie noch einen weiteren Mann mit Verletzungen. Was genau in der Kleingartenanlage passiert ist, müssen die Ermittler erst noch herausfinden. Die Spurensicherung ist vor Ort.
5: Mindestens 1.700 Menschen sind bei den beiden schweren Erdbeben in Venezuela ums Leben gekommen. Das hat die Regierung des Landes mitgeteilt. Die Zahl der zerstörten Gebäude beziffert sie bisher mit 855. Doch von der US-Raumfahrtbehörde NASA kommen jetzt ganz andere Zahlen. Vermutlich seien fast 59.000 Gebäude beschädigt oder zerstört worden. Das ergebe sich aus Satellitendaten. Diese Zahl sei allerdings eine vorläufige Einschätzung. Vor Ort überprüft worden sei sie nicht. Das weltweite Privatvermögen ist im vergangenen Jahr schneller gewachsen als in den Jahren davor. Details dazu hat die Schweizer Bank UBS veröffentlicht in ihrem Global Wealth Report. Demnach lag das Plus bei etwa 11%. ARD-Korrespondentin Katrin Hondl.
7: In den Jahren 2023 und 2024 hatte der Anstieg in Anführungszeichen nur bei 4-5% gelegen. Besonders stark wuchsen die Vermögen vergangenes Jahr in Europa, im Nahen Osten und in Afrika. In diesen Regionen gab es einen Anstieg um 17,5%. Der Reichtum ist aber ungleich verteilt. Der Bericht zeigt auch, dass die Kluft zwischen den Reichsten und dem Rest der Bevölkerung größer geworden ist.
5: Nach dem Aus bei der Fußball-WM will Nationaltorhüter Manuel Neuer seine Karriere in der DFB-11 endgültig beenden. Im Interview mit der Sportschau sagte der 40-Jährige, dass das verlorene 16-Finale gegen Paraguay sein letztes Länderspiel gewesen sei. Schon nach der EM 2024 hatte Neuer seinen Rücktritt aus der Nationalmannschaft erklärt, war dann aber überraschend in den Kader für die WM berufen worden. Das waren die Nachrichten.
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8: Es ist 3:15 Uhr. Schönen guten Tag. Vorsicht bitte auf der A661 Egelsbach in Richtung Oberursel. In der Abfahrt Frankfurt-Heddernheim gibt es eine ungesicherte Unfallstelle. Und die A5 Kassel Richtung Frankfurt zwischen Obermörlen und Friedberg ist die Richtungsfahrbahn nach einem Unfall gesperrt. Dadurch 6 Kilometer Stau. Bitte eine Gasse für die Einsatz- und Rettungsfahrzeuge bilden. Da gibt es Bergungsarbeiten nach einem Motorradunfall. Ansonsten gute Fahrt, wo immer Sie unterwegs sind.
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8: Es ist trocken. Ich habe gerade mal nachgeschaut. Nur in Osthessen, so bei Hilders, also in der Rhön in Richtung Tann, da kommt es aktuell runter. Es kann aber immer wieder mal einen Schauer und ein Gewitter geben. Trotzdem bis 32 Grad. Morgen Vormittag dann im Osten erst noch vielfach stark bewölkt und örtlich auch ein Schauer. Ansonsten gibt es dann morgen einen Mix aus Sonne und Wolken, meist trocken, bis 28 Grad.
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8: Hallo zusammen, herzlich willkommen in diesem Dienstagnachmittag. Der Sommer, der macht heute mal so ein bisschen halblang zumindest, ne? Bis zu 32 Grad. Es lässt sich aber deutlich besser durchatmen als die letzten Tage. Schön, dass Sie dabei sind. Wir starten mit guter Laune von Cyndi Lauper.

der Sohn von Randy Bachmann. Der von Bachmann, Turner Overdrive, Tal Bachmann und She's So High, So Cool. Diese Nummer, 12 Minuten nach 15 Uhr ist es. Einen schönen, entspannten Dienstagnachmittag. Hier ist HR1.

0: Der Rüdiger Dressler, der schreibt mir gerade aus Oberursel, die Beatles mit While My Guitar Gently Weeps, ein Meisterwerk. Ja, dem habe ich nichts mehr hinzuzufügen. 21 Minuten nach 15 Uhr ist es. Wegen der Hitze in den letzten Tagen, da leiden ja nicht nur wir Menschen, auch die Wildtiere, die ächzten, und viele landen dann in der Wildtierauffangstation. Die in Hünfelden bei Limburg, die wird betreut von Ilka Pessin und die ist bei mir am Telefon. Guten Tag.
1: Hallo, guten Tag.
0: Welchen Wildtieren macht denn die Hitze ganz besonders zu schaffen und was landet dann bei Ihnen alles in der Wildtierauffangstation, Frau Pessin?
1: Bei uns sind es aktuell vornehmlich viele Greifvögel, die unter der Hitze sehr stark leiden, Eichhörnchen, aber durchaus auch die großen Raubsäuger wie Füchse, Dachse, Steinmarder kommen mit der Hitze im Moment nicht gut klar, oder sogar die europäische Wildkatze.
0: Wie bekommen Sie denn dann die Tiere wieder fit?
1: Wir machen immer erstmal eine Eingangsuntersuchung und gucken, in welchem Zustand die sich befinden. In der Regel gerade bei der Hitze sind die dehydriert. Das heißt, wir fangen an mit Elektrolyten oder Infusionen.
0: Nach dieser Hitze in den letzten Tagen, haben Sie denn noch Platz bei sich oder ist es aktuell wegen Überfüllung geschlossen?
1: Wir sind wegen Überfüllung geschlossen. Hier geht gar nichts mehr.
0: Wenn ich jetzt, sagen wir mal, ein ausgezehrtes, dehydriertes Eichhörnchen finde, können Sie sagen, wie ich mich am besten verhalten soll? Was kann ich tun?
1: Zuerst mal muss man natürlich schauen, ob das Tier, was man gefunden hat, auch wirklich Hilfe braucht. Das ist so das Erste. Da ist eigentlich auch schon das Einfachste. Man sucht sich im Internet Wildtierstationen in der Umgebung heraus und lässt sich beraten zu der Situation, bevor man das Tier einsammelt. Sprich, dass man es natürlich erstmal aus der Hitze rausholt, nicht auf dem heißen Asphalt liegen lässt, aber auch vorsichtig herunterkühlt. Wir haben hier schon Tiere gebracht bekommen, die haben die Leute einfach ins Wasser reingelegt oder die ganze Zeit mit Wasser besprüht oder sogar zwangsgetränkt mit Plastikspritzen ins Maul und dann verschlucken die sich. Das sind alles Gefahren, die man dann hat, wenn man quasi Laie ist und keine Erfahrung mit Wildtieren hat.
0: Wie toll, dass es Sie gibt und dass Sie für die Tiere da sind. Ilka Pessin von der Wildtierauffangstation in Hünfelden bei Limburg war das. Vielen Dank.
1: Dankeschön auch.

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8: Es ist 3:30.
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9: Mit Felix Wendt. Guten Tag. So viel Wasser ist noch nie an einem Tag ins Rhein-Main-Gebiet geflossen. Der Versorger Hessenwasser meldet, dass am Donnerstag 441 Millionen Liter Wasser aus dem Ried unter anderem nach Darmstadt, Wiesbaden und Frankfurt gepumpt wurden. Hintergrund war die Hitzewelle. Insgesamt 4,5 Millionen Euro pro Jahr bekommen die hessischen Kommunen vom Land, wenn sie von Fluglärm betroffen sind. Wirtschaftsminister Mansouri hat heute mitgeteilt, dass die Unterstützung noch bis 2031 weiterläuft. Wie die Kommunen das Geld einsetzen, können sie weitestgehend selbst entscheiden. Und jetzt mehr Aktuelles aus unseren Regionalstudios.
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10: Am vorigen Freitag, als das Rhein-Main-Gebiet vor Hitze kochte, war die Trinkwasserversorgung in Stadt und Kreis Offenbach akut gefährdet. Der Versorger ZWO rief den Notstand aus und konnte so das Schlimmste verhindern. Weil die Temperaturen inzwischen gesunken und viele zu Ferienbeginn in den Urlaub gefahren sind, ist die Versorgung jetzt wieder stabil. Der Trinkwassernotstand wurde aufgehoben, die Wasserampel von Rot auf Gelb zurückgesetzt. Das bedeutet, man soll im Umgang mit Wasser immer noch sehr sparsam sein. Autowaschen ist da eher nicht angesagt. Aber die Gefahr, dass nichts mehr aus dem Hahn kommt, ist erstmal gebannt. Bis zur nächsten Hitzewelle. Wolfgang Hettfleisch, Studio Rhein-Main.
11: Neue Notunterkunft für Obdachlose in Frankfurt. In der Eschenheimer Anlage stehen jetzt 5 Zelte mit Feldbetten, Sitzgelegenheiten und Einmalschlafplätzen. Insgesamt bis zu 100 Menschen finden dort seit gestern Platz. Die Stadt sagt, das ist eine absolute Notlösung. Der Hintergrund, ein Mietstreit mit der Frankfurter Verkehrsgesellschaft. Rückblick, vergangene Woche teilt die VGF mit, dass sie die bisherige Notunterkunft in der U-Bahn-Station Eschenheimer Tor bis September räumen will. Gestern dann kündigt die VGF den Mietvertrag mit sofortiger Wirkung. Begründung, der Brandschutz reicht nicht aus. Deshalb jetzt die Zelte. Sie sollen aber keine Dauerlösung sein. Heiko Schneider, Frankfurt.
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12: Schönen guten Tag und hallo auf die Straße. Vorsicht bitte auf der A5 Frankfurt Richtung Darmstadt. Zwischen Langenmefelden und Weiterstadt, da liegt eine Metallstange auf der Fahrbahn. A4 Kirchheimer Dreieck Richtung Erfurt. Zwischen Kirchheimer Dreieck und Friedewald 3 Kilometer Stau nach einem Unfall auf der linken Fahrspur im Baustellenbereich. Und die A5 Kassel Richtung Frankfurt zwischen Bad Nauheim und Friedberg 9 Kilometer Stau wegen Bergungsarbeiten. Der Verkehr, der wird an der Unfallstelle über den Standstreifen geleitet.
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12: Es ist überwiegend trocken in Hessen. Vereinzelt kann es immer wieder mal einen Schauer oder Gewitter geben. Werte 32 Grad. Morgen Vormittag dann im Osten noch viel verstärkt bewölkt mit örtlichen Schauern. Später dann in ganz Hessen einen schönen Mix aus Sonne, Wolken und das dann bei Werten bis 28 Grad.
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12: Ach ja, als ich heute Morgen aufgewacht bin, dachte ich wirklich, Mensch, was hast du wieder für einen Käse geträumt? Ich hatte tatsächlich geträumt, Deutschland wäre bei der Weltmeisterschaft ausgeschieden.
13: Los 7 millones! Empujamos esa pelota contigo, José! Se va a tiro!
12: Ja.
13: Ja!
12: Das einen freut, das anderen leid. So klang der entscheidende Elfmeter gestern bei Radio Paraguay. Tatsächlich. Aber was machen wir jetzt? Keine WM mehr schauen oder für ein anderes Team mitfiebern? Muss da mal drüber nachdenken.
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0: eine Energie, ne? Bon Jovi und Always in HR1. Ja, was machen wir denn jetzt nach dem peinlichen deutschen WM-Aus gegen Paraguay? Hier im Studio stehen zwei ausgewiesene absolute Fußballfans. Micha Kaspari aus unserem HR1-Team. Micha, grüß dich.
1: Tag.
0: Was bist denn so genervt? Also ich meine, okay, Deutschland ist raus, aber die WM, die geht doch weiter.
1: Aber ohne mich. Ich habe bis 2:30 eins der langweiligsten Spiele ever geschaut und mir die Nacht um die Ohren geschlagen. Danke für nix, Herr Nagelsmann.
0: Ja, aber es gibt ja eben auch nicht nur die langweiligen Spiele. Es gibt ja auch tolle Teams, die immer noch im Turnier drin sind. Also ich feuer jetzt ja zum Beispiel die Norweger an.
1: Ach so, ein WM-Fähnchen im Wind bist du. Ich bin da raus bei der WM. Es gibt so viele andere schöne Dinge, die wir abends machen können, statt kicken, gucken.
0: Was denn genau?
1: Ich könnte die Küche streichen und dann der Farbe beim Trocknen zuschauen. Oder ich zähle die Fellhaare von meinem Hund.
0: Ja, dann viel Spaß dabei. Also ich schaue heute Abend die Elfenbeinküste gegen Norwegen und rudere da natürlich wieder eifrig mit. Übrigens, ich finde ja, der Nagelsmann-Plan, der hat doch gut funktioniert.
1: Welcher Plan?
0: Na, dass wir im Achtelfinale Frankreich aus dem Weg gehen.
1: Sei still und geh weiter, Rudolf.
0: Also, es gibt ja jetzt tatsächlich das eine, sich komplett zurückzuziehen. Und die anderen, wie mich, die sich eine neue Lieblingsmannschaft suchen und dann einfach weiterschauen. Und nach so einer langen Nacht wie die letzte, mache ich mir jetzt erstmal eine Cola auf. Durchhalten.

Anfang der 90er ein Riesenknaller und in seiner Heimat in Australien zählt der Song bis heute zu einer der beliebtesten Klassiker überhaupt, John Farnham. Und das hier ist, komm, wir tanzen eine Runde Disco Fox, oder? John Paul Young.

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9: 16 Uhr. Bahn muss Fernverkehr stärker für Konkurrenz öffnen. Inflation in Deutschland sinkt im Juni auf 2,3%. Hessen zahlt auch nächstes Jahr Fluglärmausgleich an Kommunen. Das Wetter wechselhaft, einzelne Schauer und Gewitter bei 26 bis 32 Grad. Mein Name ist Christoph Haas. Die Deutsche Bahn muss nach einer Entscheidung der Bundesnetzagentur im Fernverkehr mehr Konkurrenz zulassen. Konkret soll in Zukunft mindestens ein Viertel der Kapazitäten auch hochbelasteten Strecken Wettbewerbern überlassen werden. Für Kunden könnte das niedrigere Preise bedeuten, unter Umständen auch mehr Qualität. Hintergrund: Das italienische Zugunternehmen Italo will ab 2028 Verbindungen in Deutschland anbieten. Die Bahn und die Eisenbahngewerkschaft EVG sind in die Entwicklung kritisch. Die Inflation in Deutschland schwächt sich weiter ab. Wie vorläufige Zahlen des Statistischen Bundesamts ergaben, lagen die Verbraucherpreise im Juni um 2,3% über dem Niveau von vor einem Jahr. Im Mai hatte die Rate noch bei 2,6% gelegen. ARD-Reporter Alexander Schmidt.
10: Die Statistiker führen den Rückgang auf die Energiepreise zurück, die jetzt den dritten Monat in Folge gefallen sind. Unter anderem wegen des Tankrabatts der Bundesregierung, der in der Nacht auslaufen wird. Im Schnitt kosteten Heizöl, Diesel, Kraftstoff oder Superbenzin damit aber immer noch fast 3,5% mehr als vor einem Jahr. Der Iran-Krieg hatte den Ölpreis drastisch nach oben klettern lassen. Spürbar teurer wurden im Juni auch viele Dienstleistungen, etwa Autoreparaturen, Versicherungen oder Restaurantbesuche.
9: Das Land Hessen verlängert die Unterstützung für Kommunen, die von Fluglärm betroffen sind. Wie Wirtschaftsminister Mansouri mitteilte, stehen dafür bis 2031 pro Jahr 4,5 Millionen Euro zur Verfügung. HR-Landeskorrespondent Tobias Häuser.
11: Mansouri sagte, trotz angespannter Haushaltslage bleibe die Unterstützung damit in voller Höhe erhalten. Der Fluglärm verschwinde dadurch zwar nicht, aber die Belastungen der Menschen könnten reduziert werden und mit dem Geld könnte die Lebensqualität vor Ort verbessert werden. Mansouri erinnerte aber auch daran, dass der Frankfurter Flughafen ein zentraler Motor für Wohlstand und Beschäftigung in Hessen sei. Wie die Kommunen das Geld einsetzen, bleibt ihnen weitestgehend selbst überlassen.
9: Das Recht auf inklusive Bildung wird Kindern in Deutschland oft vorenthalten. Zu diesem Schluss kommt eine Untersuchung des Deutschen Instituts für Menschenrechte. Ein Grund dafür sei unter anderem, dass häufig die Ressourcen fehlen, zum Beispiel bei der Betreuung. Gut 80% der Eltern von Kindern mit Behinderung hatten bei der Befragung angegeben, dass sie sich mehr Inklusion an den Schulen wünschen. Die Studienmacher sehen darin einen klaren Handlungsauftrag an die Politik. Der dänische Fußballer Rasmus Christensen verlässt Eintracht Frankfurt vorzeitig und auf eigenen Wunsch. Wie der Fußball-Bundesligist mitteilte, geht der Defensivspieler aus familiären Gründen zurück nach Dänemark. Im Gegenzug verpflichtet die Eintracht Malik Pimpong. Der 18 Jahre alte Stürmer gilt als eines der größten Talente Dänemarks. Bei der Eintracht hat er einen Vertrag bis Mitte 2031 unterschrieben. Das waren die Nachrichten.
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1: 16:03 ist es. Vorsicht bitte auf der A3 Köln Richtung Frankfurt zwischen Idstein und Niedernhausen. Da liegt ein Metallgitter auf der Fahrbahn. Und Vorsicht auf der A49 Kassel Richtung Gießen zwischen Fritzlar und Wabern ein brennendes Fahrzeug. Vorsicht auch auf der A66 Frankfurt Richtung Wiesbaden zwischen Diedenbergen und dem Wiesbadener Kreuz ein defektes Fahrzeug. Die weiteren Meldungen, die A3 Frankfurt Richtung Köln zwischen Wiesbadener Kreuz und Niedernhausen 6 Kilometer stockend wegen eines defekten LKW auf dem Standstreifen und dem rechten Fahrstreifen. Die A3 Frankfurt Richtung Würzburg zwischen Offenbacher Kreuz und Hanau 5 Kilometer stockend. A4 Kirchheim Dreieck in Richtung Erfurt, genau, zwischen dem Kirchheimer Dreieck und Friedewald 6 Kilometer Stau nach einem Unfall auf dem linken Fahrstreifen im Baustellenbereich. Die A5 Kassel Richtung Frankfurt zwischen Bad Nauheim und Friedberg 8 Kilometer Stau wegen Bergungsarbeiten. Der Verkehr, der wird an der Unfallstelle über den Standstreifen geleitet. Und die A67 Mannheim-Mönchhof-Dreieck in Richtung Darmstadt zwischen Mönchhof-Dreieck und Rüsselsheimer Dreieck 2 Kilometer stockender Verkehr. Das war's. Fahren Sie vorsichtig, wo immer Sie unterwegs sind.
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1: Heute Nachmittag kann es mal den einen oder anderen Schauer oder das ein oder andere Gewitter geben. Kann auch mal kräftig sein, vor allen Dingen gegen Abend. Ansonsten ist es trocken und sonnig bis 32 Grad. Morgen Vormittag dann im Osten noch vielfach stark bewölkt, auch mal mit einem Schauer. Später dann ein Mix aus Sonne, Wolken und Mais trocken bis 28 Grad.
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1: Hallo zusammen, schönen Dienstagnachmittag. Jetzt gibt's bei uns Musik von David Bowie.
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Ich erinnere mich noch, das Video, das lief doch damals hoch und runter bei MTV, REM und Shiny Happy People. Hier ist der Dienstagnachmittag. Viele kennen Patrick Swayze als Schauspieler, klar. Dabei hat er diesen Song hier sogar selbst mitgeschrieben und dann letztendlich auch eingesungen für Dirty Dancing. Es wurde ein Welthit. 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

0: Sir Elton John bei uns in HR1 um 20 Minuten nach 16 Uhr an diesem Dienstagnachmittag. Einen Tag nach der schrecklichen Tat in Stade ist unser ARD-Reporter Jörn Pietsche durch die Stadt gelaufen.
1: Stade ist schockiert. Ich habe hier heute mit Passanten in der Fußgängerzone gesprochen, die nicht sehr weit vom Tatort am Rande der Innenstadt entfernt ist.
2: Also ich bin hier nur mit Angst durchgegangen. Ich wollte eigentlich noch ins Nagelstudio gestern gehen, aber vor lauter Angst bin ich nicht mehr gegangen, bin lieber nach Hause gefahren.
3: Ich finde das sehr traurig, was da gestern passiert ist. Aber die Gesetze sind einfach sehr, sehr harmlos.
4: Ein ungutes Gefühl. Unsicher, ja. Das scheint ja jetzt alles eine Clan-Geschichte zu sein. Es steht ja wohl noch nicht so richtig fest, ne? Aber ist das wohl eine Clan-Geschichte, ja.
1: Der Todesschütze von gestern ist von der Polizei festgenommen worden. Sein Motiv könnte ein Streit mit der Mutter um das Sorgerecht für die 3 Monate alte Tochter gewesen sein. Nach Medienberichten soll der Vater zuvor das Baby geschüttelt haben, woraufhin Mutter und Kind vom Jugendamt aus der Familie genommen und in der Wohngruppe in Stade untergebracht wurden, in der 45-Jährige gestern ein Blutbad angerichtet hat.

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4: Es ist genau 16:30.
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4: Mit Felix Wendt. Guten Tag. Die Trinkwasserversorgung in Offenbach hat sich wieder stabilisiert. Die Stadt meldet, der Wasserverbrauch sei gesunken. Ein Grund, viele Menschen sind im Urlaub. Am Wochenende hatte die Stadt und der Kreis vor einer Wasserknappheit gewarnt, weil wegen der Hitze der Verbrauch extrem angestiegen war. Die Bundesnetzagentur will mehr Konkurrenz auf der Schiene. Sie hat erklärt, die Bahn muss im Fernverkehr auf hochbelasteten Strecken mindestens ein Viertel der Kapazitäten für Konkurrenten freigeben. Das hatte das italienische Zugunternehmen Italo gefordert, das in 2 Jahren in Deutschland einsteigen will. Und jetzt mehr Aktuelles aus unseren Regionalstudios.
5: Hier ist das Studio Rhein-Main.
6: Noch immer legt ein Kabelschaden nach einem Böschungsbrand den Bahnverkehr in der südlichen Wetterau lahm. Das Stellwerk bei Wölstadt ist deshalb seit genau einer Woche außer Betrieb. Es rollt kein Zug zwischen Friedberg und Bad Vilbel. Ein Sprecher der Deutschen Bahn hat uns jetzt gesagt, dass am Freitag wieder alles normal laufen soll. Für heute bis Donnerstag heißt das aber Schienenersatzverkehr mit Bussen. Die Züge aus Kassel oder Gießen enden in Friedberg. Der Ersatzbus fährt ab dort bis Bad Vilbel und Frankfurt. Alternativ können Fahrgäste auch den Regionalzug zwischen Friedberg und Hanau nehmen. Die S6 ist ebenfalls betroffen. Sie beginnt bzw. endet in Bad Vilbel. Marc Klug, Studio Rhein-Main.
7: Judith Prager ist erleichtert. Seit 8 Jahren leitet sie das Gymnasium Römerhof in Frankfurt. Eine Schule, die seit ihrer Gründung vollständig in Containern untergebracht ist. Heute wurde endlich der Grundstein für den Neubau gelegt. In 3 Jahren soll das Schulgebäude fertig sein und dann sowohl in Sachen Nachhaltigkeit als auch pädagogisch auf dem neuesten Stand sein. In Holzbauweise mit gutem Hitzeschutz und einer Sportanlage, die groß genug ist, dass auch lokale Vereine aus Bockenheim, dem Gallus oder dem Europaviertel sie nutzen können. Dass sich der Neubau mehrere Jahre verzögert hat, hängt laut Bildungsdezernentin Silvia Weber mit der Corona-Pandemie und stark gestiegenen Baupreisen zusammen. Alicia Lindhoff, Frankfurt.
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8: Schönen guten Tag und hallo auf die Straße. Da ist einiges los in Richtung Feierabend. Die A3 Frankfurt Richtung Köln zwischen Kelsterbach und dem Mönchhof-Dreieck. Defekter LKW auf der rechten Fahrspur im Baustellenbereich. Dadurch 3 Kilometer stockender Verkehr. A3 Frankfurt Richtung Würzburg zwischen Offenbacher Kreuz und Hanau streckenweise stockend. A4 Kirchheimer Dreieck in Richtung Erfurt zwischen dem Kirchheimer Dreieck und Friedewald 8 Kilometer Stau nach einem Unfall auf der linken Fahrspur im Baustellenbereich. A5 Kassel Richtung Frankfurt zwischen Bad Nauheim und Friedberg 7 Kilometer Stau wegen Bergungsarbeiten. Der Verkehr, der wird hier an der Unfallstelle über den Standstreifen geleitet. Die A49 Kassel Richtung Gießen ist zwischen Fritzlar und Wabern wegen eines Feuerwehreinsatzes gesperrt, macht 3 Kilometer Stau. B43A, B45 Hanauer Kreuz in Richtung Mainhausen zwischen Hanau-Kleinauheim und der A3, Anschlussstelle Hanau, 5 Kilometer Stau und stockender Verkehr. In Gelnhausen-Heiler ist die Gelnhäuser Straße zwischen dem Kreisverkehr an der Westspange wegen Beseitigung einer Ölspur gesperrt. Und in Niederhöchstadt im Main-Taunus-Kreis ist die Hauptstraße zwischen Steinbacher Straße und der Straße an der Linde wegen eines Hausbrandes in beiden Richtungen gesperrt. Das war's.
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8: Kann immer wieder mal einen Schauer und ein Gewitter geben, vor allen Dingen dann auch heute Abend noch immer Werte bis 32 Grad. Heute Nacht dann wechselnd bis stark bewölkt, hier und da noch immer ein Schauer oder Gewitter. Da besteht dann auch Starkregengefahr bei 19 bis 14 Grad. Und morgen Vormittag im Osten noch vielfach stark bewölkt oder auch ein Schauer. Später dann ein Mix aus Sonne und Wolken, meist trocken in Hessen bis 28 Grad.
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8: Hi zusammen, schönen Dienstagnachmittag.

0: Neil Young und Heart of Gold in HR1. Ja, die Enttäuschung über das WM-Aus für die deutsche Fußballnationalmannschaft, das ist natürlich eine große Enttäuschung, nicht nur für die Fans, sondern auch in der Politik. Bundeskanzler Friedrich Merz hat mit einem Post aber auch für Verwunderung gesorgt, vor allen Dingen im Netz. ARD-Hauptstadtkorrespondent Jim Bombnikschas in Berlin. Warum? Was hat denn der Merz gesagt?
1: Ja, es geht um einen Post heute Nacht auf den Accounts des Bundeskanzlers und da steht, auch wenn das Ausscheiden schmerzt, liebes DFB-Team, mit eurem Einsatz und Teamgeist habt ihr unser Land begeistert, wir sind stolz auf euch. Naja, und da fragen sich eben gerade viele User im Netz vor allem, welches Spiel der deutschen Mannschaft Merz oder sein Team da letzte Nacht gesehen haben. Marie-Agnes Strack-Zimmermann von der FDP schreibt dazu, sie weiß nicht, was schlimmer war, das Spiel oder Merz-Analyse.
0: Welche Reaktionen gibt's denn sonst noch aus der Politik?
1: Ja, da gibt's viel Anteilnahme und Mitgefühl. SPD-Co-Chef und Vizekanzler Lars Klingbeil schreibt bei Instagram, verlieren tut weh, jetzt muss die Nationalelf die richtigen Schlüsse ziehen und mit neuer Stärke zurückkommen. Forschungsministerin Dorothee Bär von der CSU zeigt sich auch tief traurig. Vom Team des Außenministers kommt ein Kopf hoch an die Nationalmannschaft. Die haben das Spiel nämlich im Regierungsflieger nach Paraguay ausgerechnet geschaut. Und auch der frühere Gesundheitsminister der SPD, Karl Lauterbach, hat zugesehen, er findet, Deutschland ist unverdient ausgeschieden, sei das gesamte Spiel über besser gewesen und das 2:1 in der Verlängerung hätte zählen müssen, sagt Lauterbach. Also der Schiri war schuld.
0: Ha, ich lerne. Nicht nur die deutschen Fans auf den Straßen, sondern auch im Regierungsviertel, die laufen heute ja ziemlich traurig und genervt mit dunklen Augenringen durch die Gegend. Mittlerweile hat Friedrich Merz noch was in Sachen DFB-Elf gepostet. Ich zitiere, Erfolge feiern wir gemeinsam und in der Niederlage, da stehen wir zusammen, das macht uns stark. Wer den Adler auf der Brust trägt, der hat unseren Rückhalt verdient und nicht unseren Spott.
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Was für eine tolle Coverversion oder von Faith No More Anfang der 90er. Ganz, ganz oben in den Hitparaden mit Easy. Alles ganz entspannt. Einen entspannten Dienstagnachmittag. Wenn wir uns mal genau 40 Jahre zurückbeamen, auf den Tag genau kam dieses Album hier raus. Revenge hieß es. Dave Stewart und Annie Lennox. Mensch, das Ding hat damals alles weggeblasen, was nur ging. Da waren so Sachen drauf wie When Tomorrow Comes. Oder auch das hier, das fand ich ja auch klasse. Missionary Man und The Eurythmics. Und das hier, das war auch alles auf diesem Album drauf, das vor genau 40 Jahren rauskam. Das müssen wir natürlich spielen. Also zurück ins Jahr 1986 bei uns in HR1. The Eurythmics und The Miracle of Love.

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1: 17 Uhr. Oberstes US-Gericht bestätigt Staatsbürgerschaft durch Geburt. Bahn muss Fernverkehr stärker für Konkurrenz öffnen. Studie sieht Defizite bei Inklusion an Schulen. Das Wetter wechselhaft, einzelne Schauer und Gewitter bei 26 bis 32 Grad. Mein Name ist Christoph Haas. Im Streit über das US-Geburtsrecht hat Präsident Trump vor dem obersten US-Gericht eine Niederlage kassiert. Das Supreme Court erklärte Trumps Anordnung für unrechtmäßig, wonach Kinder nicht mehr automatisch die Staatsbürgerschaft bekommen, wenn sie in den USA geboren wurden. Es ist der zweite schwere Misserfolg für den Präsidenten, seit das oberste Gericht im Februar die meisten seiner Zölle für unrechtmäßig erklärt hatte. Die Bundesnetzagentur hat entschieden, dass die Deutsche Bahn im Fernverkehr mehr Konkurrenz zulassen muss. Hintergrund: Das italienische Zugunternehmen Italo will ab 2028 Verbindungen in Deutschland anbieten. Solchen Anbietern soll in Zukunft mindestens ein Viertel der Schienenkapazitäten überlassen werden. ARD-Reporterin Maike Kreber.
2: Die Deutsche Bahn und die Deutsche Eisenbahn- und Verkehrsgewerkschaft EVG hatten Bedenken geäußert. Vor allem fürchten sie, dass durch weniger Einnahmen auf den rentablen Strecken die Finanzierung der weniger befahrenen Strecken nicht mehr gesichert ist und diese abgehängt werden könnten. Die Bundesnetzagentur sagt, sie haben diese Sorgen berücksichtigt, sehen aber trotzdem die klaren Vorteile von mehr Wettbewerb.
1: Die Inflation in Deutschland schwächt sich weiter ab. Wie vorläufige Zahlen des Statistischen Bundesamts ergaben, lagen die Verbraucherpreise im Juni um 2,3% über dem Niveau von vor einem Jahr. Im Mai hatte die Rate noch bei 2,6% gelegen. ARD-Reporter Alexander Schmidt.
3: Die Statistiker führen den Rückgang auf die Energiepreise zurück, die jetzt den dritten Monat in Folge gefallen sind. Unter anderem wegen des Tankrabatts der Bundesregierung, der in der Nacht auslaufen wird. Im Schnitt kosteten Heizöl, Dieselkraftstoff oder Superbenzin damit aber immer noch fast 3,5% mehr als vor einem Jahr. Der Iran-Krieg hatte den Ölpreis drastisch nach oben klettern lassen. Spürbar teurer wurden im Juni auch viele Dienstleistungen, etwa Autoreparaturen, Versicherungen oder Restaurantbesuche.
1: Das Recht auf inklusive Bildung wird Kindern in Deutschland oft vorenthalten. Zu diesem Schluss kommt eine Untersuchung des Deutschen Instituts für Menschenrechte. Ein Grund dafür sei unter anderem, dass häufig die Ressourcen fehlen, zum Beispiel bei der Betreuung. Gut 80% der Eltern von Kindern mit Behinderung hatten bei der Befragung angegeben, dass sie sich mehr Inklusion an den Schulen wünschen. Die Studienmacher sehen darin einen klaren Handlungsauftrag an die Politik. Nach dem Aus der DFB-Elf bei der Fußball-WM stellt sich an vielen Positionen die Frage, wie es weitergeht. Deutschland hatte sich gestern im Sechzehntelfinale Paraguay geschlagen geben müssen. ARD-WM-Reporterin Desiree Krause.
4: Manuel Neuer hat bereits bestätigt, dass seine Karriere im DFB-Trikot vorbei ist. Kapitän Joshua Kimmich hat einen Rücktritt ausgeschlossen. Über die Zukunft von Julian Nagelsmann gibt es noch keine Klarheit. Er stehe zur Verfügung, so der Nationaltrainer, direkt nach dem WM aus. DFB-Sportdirektor Rudi Völler ist weiterhin überzeugt, dass Nagelsmann der Richtige sei, aber er allein habe es nicht zu entscheiden.
1: Und das waren die Nachrichten.
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5: Es ist 3 Minuten nach 17 Uhr. Schönen guten Tag. Vorsicht bitte auf der A66 Wiesbaden Richtung Frankfurt. Zwischen Wallau und dem Wiesbadener Kreuz, da liegt eine Plane auf der Fahrbahn. Außerdem die A3 Frankfurt Richtung Würzburg zwischen Offenbacher Kreuz und Hanau. Streckenweise stockender Verkehr. Die A4 Kirchheimer Dreieck in Richtung Erfurt zwischen dem Kirchheimer Dreieck und Friedewald. 9 Kilometer Stau nach einem Unfall auf dem linken Fahrstreifen im Baustellenbereich. Außerdem steht im Stau zwischen Bad Hersfeld und Friedewald ein defekter LKW auf der rechten Fahrspur. A5 Kassel Richtung Frankfurt zwischen Bad Nauheim und Friedberg. 7 Kilometer Stau wegen Bergungsarbeiten. Der Verkehr, der wird an der Unfallstelle über den Standstreifen geleitet. Die Umleitungsstrecken sind allerdings bereits überlastet. Die B43a, B45 Hanauer Kreuz in Richtung Mainhausen zwischen Hanau, Kleinauheim und der A3, Anschlussstelle Hanau, 5 Kilometer Stau und stockender Verkehr. Und in der Höchststadt im Main-Taunus-Kreis, da ist die Hauptstraße zwischen Steinbacher Straße und der Straße an der Linde wegen eines Hausbrandes in beiden Richtungen gesperrt. Wo immer Sie unterwegs sind, bitte fahren Sie vorsichtig.
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5: Das kann auch gerade am frühen Abend dann immer wieder mal einen Schauer geben. Ganz aktuell, ich habe gerade mal nachgeschaut, bei Hünfeld, Schlotzau, Michels, Rombach, da kommt es aktuell aktuell runter. Ansonsten ist es trocken in Hessen. Morgen dann auch am Vormittag noch Regen möglich und das im Osten von Hessen. Ansonsten gibt es dann im Tagesverlauf ein Mix aus Sonne, Wolken, ist meist trocken, bis 28 Grad.
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5: Hallo zusammen, schönen Dienstagnachmittag. Hier sind wir. Schön, dass Sie dabei sind mit Musik von Aha. Und das hier sind Rainbow.
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Aha und The Sun Always Shines on TV. Das hier, das erinnere ich mir noch gut dran, das war 91 mein absoluter Lieblingssong. Ich habe mir erst die Single gekauft und dann das ganze Album, die Rembrandts. Das war so schön und ist nach wie vor so schön. Just the way it is, baby. Was für ein tolles Gefühl.

T-Rex und Get It On in HR1. Ab heute ist es Geschichte, das Bürgergeld. Also zumindest dem Namen nach. Ab morgen heißt die Sozialleistung dann Grundsicherung. Die Bundesregierung, die verspricht unter anderem strengere Regeln für Arbeitslose und mehr Druck bei der Jobsuche. Aber wie ist das vom Bürgergeld zu leben? Nicole, die geht regelmäßig

0: sich zur Christuskirche im Frankfurter Nordend. Die hat schon seit mehr als 20 Jahren ein ganz besonderes Angebot.
1: Das ist jeden Donnerstag, da kann man für 2 Euro ein frisches Mittagessen bekommen. Das schmeckt super. Also ich würde ohne diese Initiative, würde ich nicht über die Runden kommen.
0: Nicole ist 57, viele Jahre hatte sie einen Job als Redakteurin. Dann wird sie so krank, dass sie nicht mehr arbeiten kann. Und im letzten Dezember musste sie Bürgergeld beantragen.
1: Ich wollte es absolut vermeiden, Bürgergeld zu bekommen. Das war für mich so, ja, der absolute Abstieg. Ich habe nie gedacht, dass ich darauf mal angewiesen sein werde.
0: Ja, und was sie an der ganzen Diskussion ums Bürgergeld gestört hat, dass sich vor allem alles um Faulheit, Totalverweigerer und fehlende Leistungsbereitschaft gedreht hat. Sie ist jetzt wieder aktiv auf Jobsuche und hofft, dass sie bald erfolgreich ist. Denn einen Traum hat Nicole.
1: Ich würde wirklich gerne mal wieder in Urlaub fahren, wo ich irgendwo an einem See bin oder irgendwo, wo es angenehm ist.
0: Ab morgen heißt das Bürgergeld Grundsicherung, unter anderem mit schärferen Kontrollen und Sanktionen.
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6: Es ist 5:30 genau.
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7: Mit Felix Wendt. Guten Tag. Das Land Hessen unterstützt weiter Kommunen rund um den Frankfurter Flughafen, die von Fluglärm betroffen sind. Wirtschaftsminister Mansouri hat heute mitgeteilt, dass bis 2031 dafür 4,5 Millionen Euro pro Jahr zur Verfügung stehen. Die Kommunen könnten selbst entscheiden, wie sie das Geld einsetzen. Mehr Konkurrenz auf deutschen Schienen. Die Bundesnetzagentur plant, es anderen Unternehmen zu erleichtern, eigene Züge im Fernverkehr fahren zu lassen, auch auf vielbefahrenen Strecken. Davon sollen vor allem die Fahrgäste profitieren. Und jetzt mehr Aktuelles aus unseren Regionalstudios.
0: Hier ist das Studio Rhein-Main.
8: Die Wasserversorgung in Glashütten im Taunus ist in Gefahr. Durch die Hitzewelle der vergangenen Tage droht dort der Ausfall eines Tiefbrunnens. Die Verantwortlichen haben jetzt entschieden, da wo es geht, muss Wasser gespart werden, zum Beispiel im Freibad. Das Bad im Ortsteil Schloss Born bleibt deshalb heute und morgen geschlossen. Zu viel Wasser würde zum Beispiel fürs Spülen der Filteranlage gebraucht. Stattdessen sollen die Pumpen der Tiefbrunnen jetzt erstmal runterfahren. Schließlich haben sie während der Hitzewelle Höchstleistungen gebracht. Der Bürgermeister bittet die Bevölkerung um Verständnis. Es gehe um die Trinkwasserversorgung aller Bürger und im Brandfall um die Löschwasserversorgung. Conny Bechstedt, Studio Rhein-Main.
9: Zum 11. Mal Tour de France. John Degenkolb aus Oberursel fährt auch dieses Jahr wieder beim wichtigsten Radrennen der Welt mit. Am Samstag geht's los.
10: Die Tour ist einfach das Allergrößte, was bei uns stattfindet. Und dementsprechend ist man da jetzt auch schon echt angespannt und fiebert jeden Tag eigentlich darauf hin.
9: Seinen größten Erfolg bei der Tour de France feierte John Degenkolb 2018. Damals gewann er die spektakuläre Kopfsteinpflaster-Etappe nach Roubaix. Mit all seiner Erfahrung soll Degenkolb, inzwischen 37 Jahre alt, dieses Mal vor allem seine Teamkollegen unterstützen. Dafür will er nochmal alles geben, denn John Degenkolbs 11. Tour de France wird wahrscheinlich seine letzte sein. Das hat er im Vorfeld angekündigt. Bastian Gerling, Oberursel.
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11: Vorsicht bitte auf der A3 Köln Richtung Frankfurt zwischen Bad Camberg und Idstein. Da sind Personen auf der Fahrbahn. Vorsicht auf der A66 Wiesbaden Richtung Frankfurt zwischen Nordwestkreuz Frankfurt und Frankfurt-Ludwig-Landmann-Straße liegt eine Plane auf der Fahrbahn. Vorsicht auf der A66 Frankfurt Richtung Wiesbaden. In der Abfahrt Frankfurt-Höchst liegt verlorene Ladung im Kurvenbereich. Die A3 Frankfurt Richtung Würzburg zwischen Offenbacher Kreuz und Hanau streckenweise stockender Verkehr. A4 Kirchheimer Dreieck in Richtung Erfurt zwischen Kirchheimer Dreieck und Friedewald 9 Kilometer Stau nach einem Unfall auf der linken Fahrspur im Baustellenbereich. Außerdem steht im Stau zwischen Bad Hersfeld und Friedewald ein defekter LKW auf der rechten Fahrspur. Die B43 AB 45 Hanauer Kreuz in Richtung Mainhausen zwischen Hanau-Kleinauheim und der A3. Anschlussstelle Hanau, 5 Kilometer Stau und stockender Verkehr. Und in Niederhöchststadt im Main-Taunus-Kreis nach wie vor ist die Hauptstraße zwischen Steinbacher Straße und der Straße an der Linde wegen eines Hausbrandes in beiden Richtungen noch bis etwa 20 Uhr gesperrt. Dieses Gebiet möglichst weit räumig umfahren.
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11: Ja, es kann immer wieder mal einen Schauer geben, vor allen Dingen dann auch heute Abend. Der kann dann auch mal kräftig sein. Aktuell noch immer Werte rund um die 30 Grad. Morgen Vormittag dann im Osten noch vielfach stark bewölkt und örtlich Schauer. Ansonsten wird es dann ein schöner Mix aus Sonne, Wolken, Mais, trocken bis 28 Grad. Und so geht es dann auch den Rest der Woche weiter.
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11: Hi zusammen, schönen Dienstagnachmittag, gleich ganz entspannt die Eagles mit Take It Easy und vorher Musik von Jim Kerr und den Simple Minds.

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0: Die Eagles und Take It Easy, alles ganz entspannt. Also so ganz entspannt konnte ich es heute Nacht nicht sehen.
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0: Denn wir sind ja ausgeschieden. Die Fußball-WM geht ohne Deutschland weiter. Und wer ist schuld? Nicht der Trainer, sagt ARD-WM-Reporter Tim Brockmeier.
2: Pro.
0: Ja, denn Tim Brockmeier, der meint, lasst Julian Nagelsmann ruhig mal weitermachen.
3: Ja klar, es ist jetzt ganz einfach, auf Nagelsmann einzuhauen und seinen Rücktritt zu fordern. Aber lasst uns bitte mal einen Schritt zurücktreten und ein bisschen genauer hingucken. Es ist noch gar nicht so lange her, da feierten wir ihn für den Einzug ins Halbfinale der Nations League oder auch für die Serie von 11 gewonnenen Spielen. Dass jetzt mal wieder eine Schiri-Fehlentscheidung für ein Turnier aussorgt, dass ihm mit Gnabry und Schlotterbeck zwei wichtige Stammspieler mit Lennart Kahl einen X-Faktor verletzt wegbrachen, kann man ihm genauso wenig anlasten wie die Tatsache, dass die Unterschiedsspieler Jamal Musiala und Florian Wirtz im Grunde seit einem Jahr nicht in Tritt kommen. Und die drei extrem schwach geschossenen Elfer gegen Paraguay, die kamen auch nicht von ihm. Was man Julian Nagelsmann jetzt mindestens schuldet, ist eine saubere WM-Analyse, an deren Ende kann stehen, dass es mit ihm nicht weitergehen kann. Ich finde, an deren Ende kann aber auch stehen, ihm die Chance geben, es in vielerlei Hinsicht besser zu machen, bis zur EM in zwei Jahren.
0: Tja, und wenn es ein Pro gibt, dann gibt es natürlich auch
1: Kontra.
0: Ein Kontra. Auf keinen Fall sollte Julian Nagelsmann Bundestrainer bleiben. Das findet ein anderer WM-Reporter, nämlich Felix Mansel.
4: Für mich gibt es da keine zwei Meinungen. Julian Nagelsmann muss zurücktreten. Wenn er das nicht tut, muss der DFB ihn vor die Tür setzen. Denn das, was bei dieser WM passiert ist, geht zu einem großen Teil auf seine Kappe. Sein Führungsstil ist höchst fragwürdig. Stichwort Leistungsprinzip. Nagelsmanns Credo, aktuelle Form entscheidet alles. Dann nominiert er aber Spieler, die in ihren Vereinen nicht oder nur sehr wenig spielen. Dazu kommt, dass es Nagelsmann nicht gelungen ist, seinem Team weder gegen Ecuador noch gegen Paraguay eine Spielidee zu vermitteln. Hilfloses Anrennen gegen tiefstehende Gegner. Für Deutschland aktuell anscheinend eine unlösbare Aufgabe. Wird der Bundestrainer dafür kritisiert, reagiert er dünnhäutig bis zickig. Das ist weder souverän noch eines Bundestrainers würdig.
0: Egal ob mit oder ohne Nagelsmann, ich habe mal nachgeschaut, die deutschen WM-Trikots, die kosten nach der Pleite von gestern seit heute in manchen Läden tatsächlich nur noch die Hälfte.
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für mich einer der allerstärksten Balladen von Aerosmith, weil da zwei Sachen zusammenkommen. Zum einen diese Kraft und diese Power und zum anderen dieses unglaubliche Gefühl. Perfekt miteinander verbunden in Amazing bei uns hier in HR1.

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4: 18 Uhr. Oberstes US-Gericht bestätigt Staatsbürgerschaft durch Geburt. Netzagentur für mehr Wettbewerb im Fernverkehr der Bahn. Nächste K.O.-Spiele bei Fußball-WM stehen an. Das Wetter wechselhaft mit einzelnen Schauern und Gewittern bei 26 bis 32 Grad. Mein Name ist Stefanie Noppern. US-Präsident Trump hat vor dem obersten Gericht der USA wieder eine Niederlage kassiert. Die Richter hoben seine Anordnung zum Geburtsrecht in den USA auf. Somit erhalten weiterhin alle im Land geborenen Kinder automatisch die US-Staatsbürgerschaft. Aus Washington, Anne Schneider.
5: Der US-Präsident hatte am ersten Tag seiner zweiten Amtszeit ein Dekret erlassen, wonach Kinder, die in den Vereinigten Staaten geboren werden, nicht mehr automatisch die Staatsbürgerschaft erhalten sollten, wenn ihre Eltern weder US-Bürger noch dauerhafte Einwohner der USA sind. Diesen Versuch, das Geburtsortsprinzip einzuschränken, haben die Richter nun in einer Entscheidung mit 6-3 Stimmen gestoppt.
4: Die Deutsche Bahn muss nach einer Entscheidung der Bundesnetzagentur im Fernverkehr mehr Konkurrenz zulassen. Konkret soll in Zukunft mindestens ein Viertel der Kapazitäten auf hochbelasteten Strecken Wettbewerbern überlassen werden. Für Kunden könnte das niedrigere Preise bedeuten, unter Umständen auch mehr Qualität. Hintergrund: Das italienische Zugunternehmen Italo will ab 2028 Verbindungen in Deutschland anbieten. Die Bahn und die Eisenbahngewerkschaft EVG sehen die Entwicklung kritisch. Wassernotstand in Offenbach und Umgebung aufgehoben. Wie der zuständige Versorger ZWO mitgeteilt hat, ist der Wasserverbrauch seit dem Wochenende deutlich zurückgegangen. Durch die gesunkenen Temperaturen sei eine weitere Normalisierung zu erwarten. In den Tagen davor bestand die Gefahr, dass kein Trinkwasser mehr aus dem Hahn kommt. Jetzt hat sich die Lage in der Stadt und im Kreis Offenbach wieder stabilisiert. Das weltweite Privatvermögen ist im vergangenen Jahr schneller gewachsen als in den Jahren davor. Details dazu hat die Schweizer Bank UBS veröffentlicht in ihrem Global Wealth Report. Demnach lag das Plus bei etwa 11%. ARD-Korrespondentin Katrin Hondl.
6: In den Jahren 2023 und 2024 hatte der Anstieg in Anführungszeichen nur bei 4-5% gelegen. Besonders stark wuchsen die Vermögen vergangenes Jahr in Europa, im Nahen Osten und in Afrika. In diesen Regionen gab es einen Anstieg um 17,5%. Der Reichtum ist aber ungleich verteilt. Der Bericht zeigt auch, dass die Kluft zwischen den Reichsten und dem Rest der Bevölkerung größer geworden ist.
4: Die deutschen Fußballer machen sich nach ihrem WM-Aus heute auf die Heimreise. Vorher hatte es noch eine Abschlussbesprechung gegeben, aber keine Pressekonferenz. Am Abend unserer Zeit stehen die nächsten K.O.-Spiele an. Mit dabei ist auch Frankreich. Aus dem ARD-WM-Team Michael Küster.
7: Der Vize-Weltmeister hat bislang voll überzeugen können in diesem Turnier. Und er ist auch im 16. Finale gegen Schweden der klare Favorit. Auch wegen der Weltklasse-Offensive um Mbappé, Ulisse und Dembele. Der Ball rollt um 23 Uhr. Schon zuvor bekommt es Norwegen um Torjäger Erling Haaland mit der Elfenbeinküste zu tun. Anstoß ist um 19 Uhr. Und in der Nacht kämpft dann auch Co-Gastgeber Mexiko ums Weiterkommen. Im heimischen Aztekenstadion geht es ab 3 Uhr früh gegen Ecuador.
4: Das waren die Nachrichten.
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8: Drei Minuten nach 18 Uhr ist es. Schönen guten Abend. Die A3 Frankfurt Richtung Würzburg zwischen Obertshausen und Hanau. 3 Kilometer stockender Verkehr. Die A4 Kirchheimer Dreieck in Richtung Erfurt zwischen Kirchheimer Dreieck und Friedewald. 10 Kilometer Stau nach einem Unfall auf dem linken Fahrstreifen im Baustellenbereich. Außerdem steht im Stau zwischen Bad Hersfeld und Friedewald ein defekter LKW auf der rechten Fahrspur. Und in Niederhöchststadt im Main-Taunus-Kreis ist die Hauptstraße zwischen Steinbacher Straße und der Straße an der Linde wegen eines Hausbrandes noch immer in beiden Richtungen, und zwar bis etwa 20 Uhr gesperrt. Bitte dieses Gebiet möglichst weiträumig umfahren.
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8: Es kann heute Abend immer wieder mal zu einem Schauer geben. Die können teilweise auch richtig kräftig ausfallen. Temperatur noch immer bis 30 Grad. Auch heute Nacht bei wechselnder bis starker Bewölkung hier und da mal Schauer oder Gewitter mit Starkregengefahr. 19 bis 14 Grad. Und morgen Vormittag im Osten auch noch vielfach stark bewölkt mit örtlichen Schauern. Später wird es dann einen schönen Mix aus Sonne und Wolken geben. Meist trocken bis 28 Grad.
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8: Hi zusammen, hier ist der Dienstagabend mit einfach guter Musik. Gleich REO Speedwagon mit Take It on the Run. Und vorher, wenn ich jetzt diesen Knopf drücke, geht im wahrsten Sinne des Wortes die Sonne auf. Achtung! Cool, oder? KC and the Sunshine Band. That's the way I like it. Schön, dass Sie dabei sind. Hallo zusammen.

Da hat die Rezeptur gestimmt bei diesem Song, gell? Eingängige Melodie, starke Gitarren und dann natürlich der Refrain, der Ohrwurm-Charakter hat. R.E.O. Speedwagon mit Take It On The Run bei uns in HR1. 12:18 Uhr, es ist kurzer Blick auf Hessen Straßen. Wichtige sofort auf der A3, Frankfurt Richtung Würzburg, zwischen Obertshausen und Hanau. Da gibt's 3 Kilometer stockenden Verkehr. Bitte haben Sie Geduld.

0: Marius Müller-Westernhagen und weil ich dich liebe.
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0: Die Hitzeglocke der vergangenen eineinhalb Wochen, die hat Spuren hinterlassen. Die Rettungskräfte und Krankenhäuser, die sind wirklich am Anschlag. Überfüllte Notaufnahmen, Einsätze im Minutentakt und zwar hessenweit von Fulda bis Wiesbaden. HR-Reporter Heiko Schneider.
2: Da sind 9 von 10 Betten belegt. Also da darf nicht mehr viel passieren. Und das hat mehrere Gründe. Zum einen Menschen, die schon im Krankenhaus sind, denen geht es bei so großer Hitze dann noch schlechter. Vor allem denen mit Herz-Kreislauf- oder Nierenerkrankungen. Und zum anderen, es kommen ständig neue Patienten dazu. Notfälle, die Notaufnahmen, die sind tagelang voll gewesen, weil die Hitze den Menschen so zu schaffen gemacht hat.
0: Ja, und nicht nur Ältere oder Kranke sind in Gefahr, sondern auch Arbeiter, die draußen bei hohen Temperaturen im Einsatz sind. Daniel Sperlich ist Straßenbauer in Zell im Odenwald.
3: Wir haben es mal gemessen, wir hatten zwischen 60 und 70 Grad neben dem Fertiger. Auf dem Fertiger noch heißer, der Fahrer. Schon öfters gesehen, dass die Leute umkippen. Ja.
0: Das ist der Wahnsinn, gell? Ein einziger Hitzetag über 30 Grad, der kostet die deutsche Wirtschaft bundesweit rund 431 Millionen Euro. Das hat die Allianz ausgerechnet. Größter Faktor, die Beschäftigten, die sind schlapp. Die fallen hitzebedingt dann auch einfach aus. Aber es gibt natürlich auch Profiteure der Hitze. Bei dem Wetter ist es natürlich Eis. Der Renner schlechthin. Jeder möchte doch ein Eis haben. Nichts kühlt besser. In der Eisfabrik in Heppenheim im Kreis Bergstraße, da läuft der Betrieb auf Hochtouren. Produktionsleiter Nikolaus Huber.
4: In Heppenheim arbeiten über 500 Kolleginnen momentan rund um die Uhr, um unsere Klassiker wie Flutschinger, Magnum, Cremissimo zu produzieren. Und man kann sich das so vorstellen, dass an Spitzentagen momentan über 300.000 Eise produziert werden. Und übereinander gestapelt ist es höher als der Mount Everest.
0: Wow, Wahnsinn, oder? Es ist nicht alles schlecht bei der Hitze, aber wir werden uns in den kommenden Jahren umstellen müssen. Denn solche extremen Hitzeperioden, die wird es in Zukunft definitiv immer wieder und vor allen Dingen häufiger geben.
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8: Hallo zusammen, ich wollte eigentlich nochmal vorher auf die Straße schauen, aber irgendwie ist das Jingle weg. Warum auch immer. Naja, dann lese ich es mal kurz hier drauf vor. Was ist noch los auf Hessen Straßen? 18.30 Uhr ist es ganz genau. Vorsicht bitte auf der A7 Hannover in Richtung Kassel zwischen Hannmünden, Lutherberg und Kassel Nord. Reifenteile auf der Fahrbahn. Außerdem auf der A49 Kassel Richtung Gießen zwischen Stadt Allendorf Nord und Stadt Allendorf Süd. Reifenteile auf der Fahrbahn. Und Vorsicht auf der B45 Hanau in Richtung Dieburg zwischen Rottgau Niederroden und Rödermark Oberroden. Mehrere Steine auf der Fahrbahn. Die A3 Frankfurt Richtung Würzburg zwischen Obertshausen und Hanau 3 Kilometer stockend. A4 Kirchheimer Dreieck in Richtung Erfurt zwischen Kirchheimer Dreieck und Friedewald 10 Kilometer Stau nach einem Unfall auf der linken Fahrspur. Außerdem steht im Stau zwischen Bad Hersfeld und Friedewald ein defekter LKW auf dem rechten Fahrstreifen. Und die A60 Rüsselsheim in Richtung Mainz zwischen Rüsselsheim Mitte und Mainz-Spitz Dreieck 3 Kilometer Stau.
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0: Das hier haben sie alle im Ohr, oder? Na klar, Lynyrd Skynyrd. Sweet Home Alabama. Und die Geschichte zu diesem Titel gibt's jetzt bei uns.
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3: Es ist eins der besten Gitarrenriffs aller Zeiten in einem Lied über Amerikas Süden. Nein, eher über den Staat Alabama und ganz besonders über die Zeit in den legendären Muscle Shoals Sound Studios. Dort haben in den 60ern viele ihre Songs eingespielt. Stars wie Aretha Franklin oder Bo Diddley. Anfang der 70er hat sie hierhin auch Lynyrd Skynyrd verschlagen. Die Band aus Florida nimmt gerade ein Album auf, doch irgendwie sind alle mit dem Ergebnis nicht zufrieden. Erst Jahre später erscheint diese Platte. Gelohnt hat sich der Trip aber trotzdem, denn die Eindrücke der Zeit im Studio, die verewigen die Jungs in Sweet Home Alabama. Ganz fix komponiert und allen ist sofort klar, das Ding wird ein Kracher. 74 ihr erster Riesenhit. Jedoch auch furchtbar oft missverstanden. Die knurrige Anspielung auf Neil Young im Lied, der ja den Rassismus im Süden der USA in Songs oft anprangert, all das ist reines Gefrotzel. In Wirklichkeit schätzen sich alle nämlich. So sehr, dass der im Song kritisierte Neil das Lied später einmal sogar selber spielt. Bei der Gedenkfeier zu Ehren von Lynyrd Skynyrd, nachdem drei Musiker bei einem Flugzeugabsturz ums Leben gekommen waren. Ein Klassiker. Und bis heute Pflicht für jeden Gitarristen. Sweet Home Alabama.
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Auch wenn der Sommer derzeit keine 40 Grad mehr zu bieten hat, was ja auch gut so ist, ein bisschen Sommerfeeling passt trotzdem immer gut, oder? Vor allen Dingen mit diesem Song hier, Joe Cocker und Summer in the City. Schönen Dienstagabend, hier ist HR1.

Da müssen wir Steppenwolf kurz unterbrechen. Es ist 6:19 Uhr. Wichtig ist sofort bei uns die A4. Kirchheimer Dreieck in Richtung Erfurt. Zwischen dem Kirchheimer Dreieck und Friedewald streckenweise Stau und stockender Verkehr nach einem Unfall auf der linken Fahrspur im Baustellenbereich. Außerdem steht im Stau zwischen Bad Hersfeld und Friedewald ein defekter LKW auf dem rechten Fahrstreifen. Also, wenn Sie dort unterwegs sind, dann fahren Sie bitte äußerst vorsichtig.

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1: 19 Uhr. Oberstes US-Gericht bestätigt Staatsbürgerschaft durch Geburt. 18-Jähriger in Kassel wegen Mordverdachts in Untersuchungshaft. DFB-Team reist ohne Pressekonferenz aus WM-Quartier ab. Das Wetter in der Nacht 19 bis 14 Grad und ein paar Schauer und Gewitter. Morgen oft sonnig bis 28 Grad. Mein Name ist Stefanie Nopper. US-Präsident Trump hat vor dem obersten Gericht der USA wieder eine Niederlage kassiert. Die Richter hoben seine Anordnung zum Geburtsrecht in den USA auf. Somit erhalten weiter alle im Land geborenen Kinder automatisch die US-Staatsbürgerschaft. Aus Washington Anne Schneider.
2: Der US-Präsident hatte am ersten Tag seiner zweiten Amtszeit ein Dekret erlassen, wonach Kinder, die in den Vereinigten Staaten geboren werden, nicht mehr automatisch die Staatsbürgerschaft erhalten sollten, wenn ihre Eltern weder US-Bürger noch dauerhafte Einwohner der USA sind. Diesen Versuch, das Geburtsortsprinzip einzuschränken, haben die Richter nun in einer Entscheidung mit 6-3 Stimmen gestoppt.
1: Nach dem gewaltsamen Tod eines 21-jährigen Mannes am Wochenende in Kassel ist ein Tatverdächtiger in Untersuchungshaft. Bei ihm handelt es sich um den 18-jährigen Bruder des Opfers. HR-Reporterin Sina Philips.
3: Gegen den 18 Jahre alten Mann wird wegen eines Tötungsdelikts, wegen versuchter Tötung und gefährlicher Körperverletzung ermittelt. Er steht unter dem dringenden Verdacht, seinen 21 Jahre alten Bruder durch stumpfe Gewalt getötet zu haben. Kurz vor der Festnahme soll der Verhaftete in einer Kleingartenanlage im Kasseler Stadtteil Waldau auf zwei weitere Männer geschossen haben. Der eine wurde dabei schwer verletzt, der andere konnte das Krankenhaus bereits verlassen. Zu den Hintergründen der Taten ermittelt jetzt die Polizei.
1: In einem Mutter-Kind-Heim in Stade in Niedersachsen hatte gestern ein Mann 6 Menschen erschossen. NDR, WDR und Süddeutsche Zeitung haben Details zur Vorgeschichte recherchiert. So habe es juristische Auseinandersetzungen der Eltern mit den Behörden und einer Klinik gegeben. ARD-Reporterin Stella Peters.
4: Das Jugendamt hatte das wenige Wochen alte Baby nach einem Klinikaufenthalt in Obhut genommen. Vorausgegangen war der Verdacht auf ein Schütteltrauma. Die Eltern bestritten, das Kind geschüttelt zu haben. Nachdem ein Familiengericht das Kind wieder zur Mutter zurückgeführt hatte, wohnten Mutter und Kind gemeinsam in der Einrichtung in Stade. Am Montag sollte dort ein sogenanntes Hilfeplangespräch stattfinden. Dabei eröffnete der Vater des Kindes offenbar das Feuer und tötete insgesamt 6 Mitarbeitende der Einrichtung bzw. des Jugendamtes.
1: Abschied aus den USA. Die Fußballnationalmannschaft hat nach dem WM-Aus ihre Koffer gepackt und reist ab. Der DFB verzichtete auf eine Abschlusspressekonferenz. ARD-WM-Reporter Thomas Kunze.
5: DFB-Präsident Bernd Neuendorf äußerte sich stattdessen in einem Statement zur Enttäuschung im Team und den nicht erfüllten Zielen und Ansprüchen. Demnach werde man nicht einfach so zur Tagesordnung übergehen und in den kommenden Tagen die Leistungen und Ergebnisse in Ruhe analysieren. Über mögliche weitere Konsequenzen wurde nichts bekannt. Das Team, die Angehörigen und der Trainerstab machen sich bereits heute individuell auf die Reise nach Hause oder in den Urlaub. So starten vom nahegelegenen internationalen Flughafen in Charlotte mehrere Maschinen nach München und Frankfurt.
1: Weiterer Neuzugang für Darmstadt 98. Die Lilien haben Lenz Dolvestein verpflichtet. Der offensive Mittelfeldspieler kommt von Sparta Rotterdam. Wie lange sein Vertrag läuft, halten die Darmstädter nicht mit. Sie bezeichneten ihn aber als absoluten Wunschspieler. Das waren die Nachrichten.
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6: Eine Meldung gibt's noch. Die A4 Kirchheimer Dreieck in Richtung Erfurt. Zwischen dem Kirchheimer Dreieck und Friedewald streckenweise Stau und stockender Verkehr nach einem Unfall auf der linken Fahrspur im Baustellenbereich. Außerdem steht im Stau zwischen Bad Hersfeld und Friedewald ein defekter LKW auf dem rechten Fahrstreifen. Das war's.
0: Das Wetter für Hessen.
6: Heute Nacht wechselnd bewölkt. Hier und da auch mal ein Schauer oder Gewitter mit Starkregengefahr bei 19 bis 14 Grad. Morgen Vormittag im Osten noch bewölkt und auch örtlich mal ein Schauer. Ansonsten wird's einen Mix geben in Hessen aus Sonne und Wolken und meist trocken sein bis 28 Grad. Und so sieht's dann auch den Rest der Woche aus. Da kann man ein Schauer dabei sein, aber auch ansonsten immer wieder sonnig bis, naja, Ende 20 Grad.
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6: Und damit geht's rein in den Dienstagabend mit Musik von Ozzy Osbourne, Dreamer und, oh, das ist auch ein Ding vom Allerfeinsten, Yes und Owner of a Lonely Heart. Viel Spaß.
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Ozzy Osbourne mit Dreamer. Das hier ist für mich eines der allerschönsten One-Hit-Wonder der 80er, weil kaum ein anderer Song mit so wenigen Mitteln so viel Stimmung erzeugt. Und wenn man ihn hört, er klingt immer noch so unglaublich frisch. Die Rainbirds mit Blueprint. Jetzt bei uns an diesem Dienstagabend in HR1. Schön, dass Sie dabei sind. Hi zusammen.

0: Aquarius, let the sun shine. 20 Minuten nach 19 Uhr ist es.
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0: Und der kommt auch heute Abend von Norbert Mecke von der Evangelischen Kirche in Melsungen.
2: Wenn zwei sich streiten, freut sich der Dritte. Stimmt nicht immer. Im Bekanntenkreis haben sich zwei gestritten. Auseinandergestritten sogar. Sowas passiert auch nach Jahren von Freundschaft, Liebe und Ehe. Selten freuen sich Dritte. Bei gemeinsamen Kindern, Freunden und Weggefährten heißt es oft eher, wenn zwei sich streiten, leiden auch Dritte. Mir ging's als Freund so. Wenn du beide magst, die sich jetzt trennen, zu wem hältst du Kontakt? Nö, da will ich mich gar nicht entscheiden. Aber das heißt schnell beide verlieren oder zwischen die Fronten geraten. Manchmal dauert es sogar länger für das Umfeld, bis die neue Wirklichkeit so ganz ankommt, als für das Paar, das sich getrennt hat. Da gibt es vielleicht schon neue Gefährten, aber man selbst ist noch gar nicht so weit, fröhlich den Kumpel oder die Freundin mit anderen Partnern ins Leben zu integrieren. Alles hat seine Zeit, so ist das wohl. Und manchmal braucht die eigene Seele Zeit, nachzukommen. Sie hinkt noch dem Vergangenen hinterher und hat noch keinen Elan zu Luftsprüngen über das Neue. Und dann kenne ich auch Leute, da ging vor ganz vielen Jahren die Partnerschaft auseinander. Ich kenne sie aber nur in der neuen Konstellation. Die ist für mich Selbstverständlichkeit. Da haben sich auch mal zwei vor langer Zeit auseinandergestritten. Aber ich als Dritter und Kumpel von heute freue mich an dem neuen Paar. Kannst du das als Pfarrer, bin ich schon gefragt worden? Klar, wir wissen, dass in unserer Welt nichts für die Ewigkeit ist. Jesus selbst hat mal sinngemäß gesagt, im Himmel gibt es keine Ehen mehr. Und dass Beziehungen, wie alles menschliche Miteinander, scheitern können, wissen wir alle. Gut ist, wenn unser Herz dranhängt und das Scheitern, das schmerzt, uns nicht egal ist. Auch nicht die Partner, die sich enttäuscht oder verletzt haben und auch nicht das Miteinander als Familie oder Freunde, das lange getragen hat. Im Scheitern miteinander noch gut umzugehen, das ist eine große Kunst. Wenn zwei sich streiten, freut sich nicht unbedingt der Dritte. Aber er bleibt hoffentlich Freund oder Freundin.

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2: Guten Abend, es ist genau 19:30. Vorsicht bitte auf der A67 Mannheim Richtung Darmstadt. Zwischen Firnheimer Dreieck und Lorsch liegt ein Holzteil auf dem rechten und dem mittleren Fahrstreifen. Und die A4 Kirchheimer Dreieck in Richtung Erfurt. Zwischen Kirchheimer Dreieck und Friedewald streckenweise stockender Verkehr. Und das nach einem Unfall auf der linken Fahrspur im Baustellenbereich. Außerdem steht zwischen Bad Hersfeld und Friedewald ein defekter LKW auf dem rechten Fahrstreifen. Das war's.
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2: Hi zusammen, wir haben natürlich auch ein Auge auf Spiel der Elfenbeinküste gegen Norwegen heute Abend. Eine gute halbe Stunde ist bereits gespielt, da steht es 0-0. Wir sind am Ball für Sie. Jürgen Hasper ist hier, hallo zusammen.

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0: Gleich ab 20 Uhr geht's wieder los mit Clara Sondermann und das Johannes Oerding und Peter Maffay. Jetzt gleich ein ganzes Album zusammen machen, das hat ja keiner ahnen können, Clara, oder?
2: Die haben einen Song zusammen rausgebracht, ist auf dem aktuellen Johannes Oerding-Album drauf. Und auf einmal fahren die halt zusammen in die amerikanische Musikhauptstadt und machen eine ganze Platte zusammen. Mögen die sich vielleicht?
3: Hallo, liebe Leute, mein Name ist Peter Maffay.
4: Und hier ist Johannes Oerding.
3: Johannes und ich, wir haben ein Album gemacht, das heißt Nashville.
4: Und die erste Single daraus, die könnt ihr jetzt hören.
2: Und wir haben den Instrumental der Woche heute von der Berliner Techno-Ikone Paul Kalkbrenner. Ich freue mich drauf. Bis dann.
0: Wir uns auch. Ab 20 Uhr geht's los.
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George McRae in HR1. Norwegen führt gegen die Elfen. Man küsste kurz vor der Halbzeit mit 1:0 beim ersten Abendspiel der Fußball-Weltmeisterschaft. Gleich nach 20 Uhr gibt es bei Clara Sondermann deutsche Musik. Wir legen schon mal einen vor. Hier sind die Ärzte, jetzt in HR1.

0: Der Boss, Bruce Springsteen und Ghosts, das war der Dienstag bei uns in HR1. Gleich also viel Spaß mit dem ARD Musikclub Deutsch. Wir hören uns morgen wieder am Mikrofon bei Jürgen Rasper. Bis dahin, tschüss.
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1: Um 20 Uhr mit Stefanie Nopper. Trauerandacht in Stade. Dabei wurde in einer Kirche an die 6 Menschen erinnert, die gestern in einer Jugendhilfeeinrichtung erschossen worden waren. Niedersachsens Ministerpräsident Lies rief zum Zusammenhalt auf. Man sei vereint in der Trauer und Wut über die Tat. Hintergrund war offenbar ein Streit um das Sorgerecht für ein 3 Monate altes Mädchen. Gegen den 45-jährigen Vater hat das Amtsgericht Stade Haftbefehl wegen 6-fachen Mordes erlassen. US-Präsident Trump hat vor dem obersten Gericht der USA wieder eine Niederlage kassiert. Die Richter hoben seine Anordnung zum Geburtsrecht in den USA auf. Somit erhalten weiter alle im Land geborenen Kinder automatisch die US-Staatsbürgerschaft. Aus Washington Anne Schneider.
2: Der US-Präsident hatte am ersten Tag seiner zweiten Amtszeit ein Dekret erlassen, wonach Kinder, die in den Vereinigten Staaten geboren werden, nicht mehr automatisch die Staatsbürgerschaft erhalten sollten, wenn ihre Eltern weder US-Bürger noch dauerhafte Einwohner der USA sind. Diesen Versuch, das Geburtsortsprinzip einzuschränken, haben die Richter nun in einer Entscheidung mit 6-3 Stimmen gestoppt.
1: Der sogenannte Fluglärmausgleich für 21 betroffene Kommunen in Hessen wird verlängert. Nach Angaben von Wirtschaftsminister Mansouri stehen für die Unterstützung bis zum Jahr 2031 weiter pro Jahr 4,5 Millionen Euro zur Verfügung. Wie die Kommunen das Geld einsetzen, können sie weitestgehend selbst entscheiden. Bleibt nach dem WM-Aus der deutschen Fußball-Elf Julian Nagelsmann Bundestrainer? Das will der Deutsche Fußballbund erst nach der Rückkehr der Mannschaft in Deutschland entscheiden. DFB-Präsident Neuendorf zeigte sich enttäuscht. Kurz vor der Abreise aus den USA sagte er:
3: In den kommenden Tagen, haben wir deswegen besprochen, werden wir uns zusammensetzen. Wir werden gemeinsam darüber sprechen, warum es uns nicht gelungen ist, unser Potenzial abzurufen, was durchaus vorhanden ist. Ich glaube, wir können nach so einem Turnier nicht einfach zu Tagesordnung übergehen.
1: Nagelsmann steht noch bis zur EM 2028 unter Vertrag. Seinen Posten hatte er 2023 übernommen. Beim Tennisturnier in Wimbledon ist Laura Siegemund in der ersten Runde ausgeschieden. Die 38-Jährige verlor ihr Auftaktmatch gegen Elise Mertens aus Belgien mit 2-6 und 4-6. Letztes Jahr hatte Siegemund sich bei dem Rasenklassiker bis ins Viertelfinale gespielt. Das waren die Nachrichten. Das Wetter. Heute Abend und in der Nacht kann es Schauer oder Gewitter geben, stellenweise mit Starkregen. Es kühlt aber auf 19 bis 14 Grad. Morgen im Osten erst Wolken, sonst Sonne und Wolken bei Werten bis 28 Grad. Die weiteren Aussichten: am Donnerstag wechselhaft, gelegentlich Schauer bis 29 Grad. Am Freitag scheint mal die Sonne, mal gibt es Wolken bei 20 bis 27 Grad. Die Zeit 20.03 Uhr.
4: ARD-Verkehrsservice. Eine amtliche Gefahrenmeldung für Ettlingen im Bereich des Gewerbepark Alptal. Kommt zur Erwärmung eines explosionsartigen Stoffes. Bitte das Gebiet meiden und keine brennenden Gegenstände wegwerfen. Und Vorsicht auf der A8 Karlsruhe Richtung Stuttgart zwischen Pforzheim Süd und Heimsheim. Da ist eine ungesicherte Unfallstelle. Es sind Menschen auf der Fahrbahn. Da bitte ganz vorsichtig. Das war's. Allen unterwegs eine gute und sichere Fahrt.
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1: Mit Clara Sondermann. Hallo zusammen. Und es war nicht absehbar, aber die beiden ziehen das durch. Johannes Oerding und Peter Maffay bringen zusammen ein Album raus. Damit hätte jetzt, glaube ich, niemand gerechnet. Ist aber eine coole Kombination. Die erste Single ist da, hören wir gleich rein. Und ja, Baden-Württemberg muss noch ein bisschen warten, aber für Hessen und Rheinland-Pfalz ist jetzt die erste Ferienwoche. Habt ihr Wünsche? Sollen wir euch vielleicht auf dem Weg in Urlaub begleiten oder sollen wir uns mit euch zusammen auf den Urlaub freuen? Ruft an oder schreibt uns eine Nachricht 0711 26 27 28. Könnt ihr eine WhatsApp schreiben oder Signal oder direkt ins Studio. Und egal, ob ihr jetzt schon Ferien habt oder euch noch drauf freut, hier sind wir sind Helden. Und denk mal.

0: Wir sind Helden. Und denk mal, ARD Musikclub Deutsch am Dienstagabend. Mit mir im Studio heute Abend wieder Adrian Beritsch. Hi Adrian.
1: Hallo.
0: Schön,
1: hallo.
0: Dass du auch da bist.
1: Guten Abend, guten Abend.
0: Guten Abend. Und das ist eine sehr ungewöhnliche Kombination, muss man so sagen. Peter Maffay geht bald auf Tour. Und zwar als Duo, zusammen mit Johannes Oerding.
1: Ja, verrückt.
0: Zwei sehr unterschiedliche Typen, zwei sehr unterschiedliche Musiker. Der eine ist 76, der andere 44. Also diese beiden Männer sind einfach zwei Generationen, muss man so sagen.
1: Ja.
0: Adrian, die beiden bringen ein gemeinsames Album raus. Die erste Single haben wir jetzt schon und das Album wird heißen Nashville. Warum Nashville?
1: Ja, ist verrückt, weil sie da tatsächlich aufgenommen haben. In Nashville hat sich ja mittlerweile rumgesprochen, ne, dass Nashville nicht nur für Country steht, sondern das ist so eine Art Musikhauptstadt der Welt, wirklich. Maffay hat das da vor Ort auch ganz deutlich gespürt.
2: Alles dort ist Musik. Diese Atmosphäre, die ist so anzünden und du wirst so angesteckt von diesen Leuten, die dort handgespielte Musik machen.
1: Ja, das ist
0: ja. Und darauf werden die beiden gesetzt haben, weil die haben nicht in Deutschland dieses Album aufgenommen, sondern die sind einfach mal auf einen anderen Kontinent geflogen, rüber nach Nashville. Das werden sie sich erhofft haben, diese Atmosphäre. Sie haben jetzt in Interviews auch erzählt, dass sie einfach umgehauen waren von der Professionalität in Nashville. Also die besten Studiomusiker der Welt, die spielen ja einfach eine LP in 5 Tagen ein. Ja, das dauert nicht 5 Monate, wie es jetzt sonst oft ist, sondern einfach, das geht in ein paar Tagen.
1: Ja, aber das ist bekannt in der Szene. Wir reden ja jeden Mittwoch, also morgen zum Beispiel, wieder hier im Studio vom im ARD Musikclub Country regelmäßig davon, was die da alles drauf haben. Und Johannes Oerding, der hat da auch Gänsehaut bekommen. Der durfte auf einem ganz bestimmten Instrument spielen.
3: Wenn du dich dann hinsetzt und deinen Song spielst im Studio, weil du weißt, ich spiele gerade auf der Gitarre, die auch Johnny Cash gespielt hat, dann denkst du dir, okay, das macht was mit einem.
0: Das gibt einem dann vielleicht auch nochmal so einen positiven Schub. Also kann ich mir schon vorstellen, ja, dass man da eine Gänsehaut,
1: ja, total,
0: dass man eine Gänsehaut bekommt. Aber Adrian, jetzt mal ganz ehrlich. wie hat's geklappt zwischen den beiden im Studio? Ne? Ist ja schon ein großer Altersunterschied, bestimmt unterschiedliche Herangehensweisen.
1: Ja, ich denke mal auch, war doch bestimmt hakelig, ne? Der etwas ältere Herr, der etwas jüngere Herr. Aber er hat ihm gesagt, nö, kein Problem.
3: Ich habe mir vieles abgeguckt und selbst im Studio haben mich auch manchmal gesagt, wo ich dann zu Peter sagte, ja Peter, aber das macht man heute nicht mehr so. Und ich habe Peter halt, ja, ist mir scheißegal, ich mache das aber immer so und das hat immer gut funktioniert. Und dann dachte ich auch so, ja okay, dann mache ich das jetzt auch einmal so und es funktioniert.
0: Ja, macht der Peter Maffay immer so und der Johannes Oerding, dann macht er das jetzt eben auch mal mit. So,
1: so geht's.
0: Also wir sind sehr gespannt auf das Ergebnis. Das Album kommt im Oktober. Es wird eine Riesentour. Nächstes Jahr im Frühling. Unter anderem kommen sie nach Hamburg, Frankfurt, Stuttgart, München, Köln und so weiter und so weiter. Die erste Single haben wir schon. Ein ganz kleines bisschen hört man Nashville durch, finde ich, oder?
1: Ganz klein.
0: Aber nicht so doll.
1: Nee.
0: Ganz kleines bisschen. Also gut. Hier sind Peter Maffay und Johannes Oerding. Ein Leben lang ist nicht lang.

Die Toten Hosen, alles wird gut. Der ARD Musikclub Deutsch am Dienstagabend. Wir haben gesagt, wünscht euch was, Leute. Und ihr wünscht euch was. Das ist schön, die Nachrichten kommen rein. Der Jörg Auer aus Andernach in Rheinland-Pfalz hat uns geschrieben. Also die große Hitze, die ist ja jetzt erstmal weg, aber so eine kleine Abkühlung passt ja immer noch. Ich finde, hast du recht, Jörg, weil so richtig ganz kühl war es jetzt heute auch noch nicht. Also ein bisschen Abkühlung können wir schon immer noch gebrauchen. Und er schreibt weiter, deswegen wäre mein cooler Wunsch für heute Abend Joachim Witt und Peter Heppner mit Die Flut. Also hier, kleine Abkühlung für dich, Jörg. Liebe Grüße und einen schönen Abend dir. Und ja, das ist für dich, Jörg. Joachim Witt und Peter Heppner, Die Flut.

0: ARD-Verkehrsservice. Vorsicht auf der B31 Friedrichshafen Richtung Stockach zwischen Überlingen und Überlingen-Goldbach ist eine ungesicherte Unfallstelle. Wir haben immer noch die amtliche Gefahrenmeldung für Ettlingen bei Karlsruhe. Im Bereich des Gewerbepark Albtal kommt es zur Erwärmung eines explosionsfähigen Stoffes. Bitte dieses Gebiet meiden und keine brennenden Gegenstände werfen. Die A8 Karlsruhe Richtung Stuttgart zwischen Pforzheim Süd und Heimsheim, da ist eine Unfallaufnahme. Die linke und mittlere Spur sind gesperrt, 1 Kilometer Stau. Die A60 Bingen Richtung Mainz ist zwischen Heidesheim und Dreieck Mainz nach einem Unfall gesperrt. Und das war's, allen unterwegs. Eine gute und vor allem sichere Fahrt.
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0: Mit Clara Sondermann. Hallo zusammen. Und wir haben hier in 10 Minuten einen Kultschlager zu Ehren von Peter Alexander. Der wäre heute 100 Jahre alt geworden. Deshalb spielen wir seinen größten Hit. Aber das verrate ich jetzt noch nicht. Also bis gleich.
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0: 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Und wann kommt dieser Song endlich auf Platte?
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4: Und unser Kultschlager heute Abend ist von Peter Alexander, weil der wäre heute 100 Jahre alt geworden.
5: Wenn er nicht mit 84 gestorben wäre.
4: Ganz genau.
5: Adrian, die wenigsten werden 100.
4: Ganz genau. Aber er wäre heute 100 Jahre alt gewesen. Komische Formulierung, aber ist so. Adrian, wir haben drüber gesprochen, wie wir Peter Alexander eigentlich finden.
5: Der ist jemand gewesen, an dem man eigentlich nicht vorbeigekommen ist. Wenn man so wie ich, 70, Jahrgang 70 ist, dann hat man den in den 70ern, in den 80ern, in den 90ern noch sogar gesehen. Aber die Leute davor haben den in den 50ern und 60ern
4: gesehen. Er war brutal erfolgreich. Er war über alle Maßen erfolgreich in der Nachkriegszeit. In den 50er Jahren ging das los. Da haben die Menschen Peter Alexander geliebt. Ich muss sagen, für mich steht er ganz krass für die Verdrängung der NS-Zeit. Also für eine Generation, die sich nicht beschäftigen wollte oder konnte oder beides.
5: Der war das Sinnbild dafür. Denn natürlich, die sogenannten Heimatfilme haben das ja alles weggeschoben. Da war er der Hauptdarsteller, ja, im Weißen Rössel oder Charlies Tante. Die ganzen Filme, die Kult waren natürlich, das war Verdrängung.
4: Genau, diese Filme, die so tun, als ob alles okay ist.
5: Ja, ne? Da war nichts okay.
4: Genau, es war gar nichts okay, aber diese Schlager und diese Filme haben den Menschen das Gefühl gegeben, dass es für den kurzen Moment vielleicht doch okay ist. Also,
5: aber er hat die Leute beschenkt. Ne? Er hat sie mit seiner guten Laune beschenkt. Er stand für Unterhaltung. Das konnte er auch wie weniger andere.
4: Er hat die Menschen glücklich gemacht. Peter Alexander war über alle Maßen erfolgreich in den 50ern bis in die 70er mit seinen Filmen und seinen Songs. Sein größter Hit, Die kleine Kneipe. Kleine Kneipe übrigens, ein Cover.
5: Ja, ist ein Funfact. Kommt aus Holland, den Niederlanden, von einem Komponisten mit dem Vornamen Petrus, Peter eigentlich genannt. Den kennen besonders Schlumpfliebhaber als Vater Abraham. Von dem ist die kleine Kneipe.
4: Also Peter Alexander hat Vater Abraham gecovert. Heute wäre er 100 Jahre alt geworden. Hier ist von Peter Alexander Die kleine Kneipe.
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0: Ina Müller, 13 Männer. ARD Musikclub Deutsch am Dienstagabend. Und die Haare sind ab. Alle Locken sind weg. Ganz, ganz super kurze Haare hat jetzt Max Herre. Max Herre, früher Sänger bei Freundeskreis, inzwischen solo unterwegs, hat jetzt einen sogenannten Buzzcut. Also man nennt das Buzzcut, das bedeutet, es ist so ein ganz schlichter, ganz, ganz kurzer Haarschnitt. Ganz, ganz kurze Haare. Sehr ungewöhnlich für Max Herre, der ja bekannt ist für seine langen, wunderschönen Locken. Und weil man das uns Frauen unterstellt, unterstelle ich das jetzt auch einfach mal einem Mann. Wer sich die Haare abschneidet, der fängt neu an. Bei Max Herre scheint das wirklich so zu sein. Es geht ihm wieder besser. Letztes Jahr war der in einem ziemlichen Loch, muss man sagen. Es war super viel los bei ihm. Er hat ein Album rausgebracht, zusammen mit seiner Frau Joy Denalani. Erstes gemeinsames Album. Damit sind die beiden auf Tour gegangen. Sie haben zusätzlich nebenbei noch eine Doku gedreht. Und dann kam eben die Nachricht, Max Herre kann nicht mehr. Es geht ihm schlecht. Die Tour musste abgebrochen werden. Ja, und jetzt machen Max und Joy da weiter, wo sie letztes Jahr aufgehört haben. Sie sind wieder auf Tour. Wenn ihr sie sehen wollt, dieses Jahr kommen sie im Juli noch, also jetzt im Sommer im Juli noch nach Hamburg und Karlsruhe, im August nach Winterbach und Koblenz. Aber Achtung, Max Herre, nicht mehr der mit den langen Locken, nein, Max Herre, jetzt der mit dem Buzzcut. Hier ist von Freundeskreis und Max Herre natürlich ANNA 1997 rausgekommen. Da hat er gerade noch Locken gehabt.
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1: Und in der nächsten Stunde ARD Musikclub Deutsch feiern wir 50 Jahre BAP. Die Band um Wolfgang Niedecken wird 50 Jahre alt. Und wir haben die neue Single von den Sportfreunden Stiller.
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3: Um 21 Uhr mit Stefanie Nopper. Nach den tödlichen Schüssen in einer Jugendhilfeeinrichtung in Stade in Niedersachsen gestern ist Haftbefehl gegen den 45 Jahre alten Festgenommenen erlassen worden. Der Mann soll dort gestern 4 Frauen und 2 Männer erschossen haben. ARD-Reporterin Christina Gerlach.
4: Die Einrichtung in Stade hatte seine 3 Monate alte Tochter in Obhut genommen. Laut Medienberichten hatten Ärzte den Verdacht, dass er den Säugling geschüttelt und verletzt hat. Er bestreitet das. Es folgt offenbar eine lange juristische Auseinandersetzung mit der Jugendhilfe, bis die Situation eskaliert.
3: Das Land Hessen verlängert die Unterstützung der Kommunen, die von Fluglärm betroffen sind. Wie Wirtschaftsminister Mansouri mitteilte, stehen dafür bis 2031 pro Jahr 4,5 Millionen Euro zur Verfügung. HR-Landeskorrespondent Tobias Häuser.
5: Mansouri sagte, trotz angespannter Haushaltslage bleibe die Unterstützung damit in voller Höhe erhalten. Der Fluglärm verschwinde dadurch zwar nicht, aber die Belastungen der Menschen könnten reduziert werden und mit dem Geld könnte die Lebensqualität vor Ort verbessert werden. Mansouri erinnerte aber auch daran, dass der Frankfurter Flughafen ein zentraler Motor für Wohlstand und Beschäftigung in Hessen sei. Wie die Kommunen das Geld einsetzen, bleibt ihnen weitestgehend selbst überlassen.
3: Abschied aus den USA. Die Fußballnationalmannschaft hat nach dem WM aus ihre Koffer gepackt und reist ab. Der DFB verzichtete auf eine Abschlusspressekonferenz. ARD-WM-Reporter Thomas Kunze.
6: DFB-Präsident Bernd Neuendorf äußerte sich stattdessen in einem Statement zur Enttäuschung im Team und den nicht erfüllten Zielen und Ansprüchen. Demnach werde man nicht einfach so zur Tagesordnung übergehen und in den kommenden Tagen die Leistungen und Ergebnisse in Ruhe analysieren. Über mögliche weitere Konsequenzen wurde nichts bekannt. Das Team, die Angehörigen und der Trainerstab machen sich bereits heute individuell auf die Reise nach Hause oder in den Urlaub. So starten vom nahegelegenen internationalen Flughafen in Charlotte mehrere Maschinen nach München und Frankfurt.
3: Bei der WM ist gerade die Partie Elfenbeinküste gegen Norwegen zu Ende gegangen. Gewonnen hat Norwegen mit 2:1, damit sind die Ivorer ausgeschieden. Beim Tennisturnier in Wimbledon hat Alexander Zverev die 2. Runde erreicht. Der Hamburger konnte einen 4-Satz-Erfolg gegen Alexander Bloks aus Belgien verbuchen. Damit trifft Zverev übermorgen auf den Franzosen Valentin Royer. Das waren die Nachrichten. Das Wetter. Heute Abend und in der Nacht kann es Schauer oder Gewitter geben, stellenweise auch Starkregen. Es kühlt ab auf 19 bis 14 Grad. Morgen dann im Osten oft erst bewölkt mit Schauern, sonst Sonne und Wolken bei Werten zwischen 22 und 28 Grad. Die weiteren Aussichten. Am Donnerstag wechselhaft, gelegentlich Schauer bis 29 Grad. Am Freitag mal Sonne, mal Wolken. Bei Werten zwischen 20 und 27 Grad. Die Zeit, es ist 21.03 Uhr.
1: ARD-Verkehrsservice, eine amtliche Gefahrenmeldung für Ettlingen bei Karlsruhe im Bereich des Gewerbeparks Albtal. Kommt es zur Erwärmung eines explosionsfähigen Stoffs. Bitte das Gebiet meiden und keine brennbaren Gegenstände wegwerfen. A5 Basel Richtung Frankfurt zwischen Karlsruhe Süd und Karlsruhe Durlach. Da sind Markierungsarbeiten, ist nur eine Spur frei. 4 Kilometer Stau, Verzögerung bis zu 40 Minuten. Die A5 Frankfurt Richtung Karlsruhe zwischen Kronau und Raststätte Bruchsal. Das ist eine Fahrbahnerneuerung, nur eine Spur frei. 4 Kilometer Stau. Die A8 Stuttgart Richtung Karlsruhe zwischen Pforzheim West und Karlsbad, da sind 4 Kilometer stockender Verkehr. Und das war's für den Moment. Allen unterwegs eine gute und vor allem sichere Fahrt.
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1: Ich bin Clara Sondermann. Hallo zusammen. Und das WM-Spiel Elfenbeinküste gegen Norwegen ist vorbei. Norwegen hat 2:1 gewonnen. Wir feiern hier im ARD Musikclub Deutsch gleich Wolfgang Niedecken und seine Band BAP. Die werden 50 Jahre alt dieses Jahr. Und wir haben außerdem Neuigkeiten von Produzent Moose-T.
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0: Labras Banda und Autobahn. Im ARD Musikclub Deutsch am Dienstagabend, es ist 21 Uhr und 12 Minuten. Und es ist nicht das erste Mal, dass wir diesen Sommer über die Sportfreunde Stiller reden. Irgendwie ist es ihr Jahr. Irgendwie läuft's rund. Das letzte Mal könnte sein, dass sie 2006 so beschäftigt waren wie dieses Jahr. 30 Jahre Bandjubiläum feiern sie. Sie haben eine neue Platte. Sie gehen auf große Tour. Es gibt eine Doku über die Sportfreunde Stiller und jetzt auch einen Podcast in der ARD Sounds App. Was ich an diesem Podcast mag, es ist nicht nur ein Sprechen über die Band, sondern die Band ist selber dabei und erzählt von sich. Peter Brugger, der Sänger von der Band, stellt die Band zum Beispiel einmal selber vor.
1: Wir sind Sportfreunde Stiller und kommen aus München, machen melodiösen Hardrock mit psychedelischen Einflüssen und zur Fußballkarriere hat es nicht gelangt.
0: Also ich würde sagen, dass es für eine Fußballkarriere nicht gereicht hat, das stimmt. Beim Rest, naja. Und es kommen enge Weggefährten vor. Die sind dafür umso ehrlicher.
2: Die waren ja wirklich echt richtig dilettantisch. Haben die ganze Zeit nur gelacht, geflaxt, geblödelt und zwischendurch halt so einen Dreier-Chord-Song gespielt.
0: Ja, könnte sein. Gibt's aber auch andere Bands, die das so machen. Also von daher halb so schlimm. Der Podcast über die Sportfreunde Stiller gibt's in der ARD Sounds App. Heißt ARD Ikonen Sportfreunde Stiller. Und upsie, am Freitag. Freitag ist gerade nochmal eine neue Single rausgekommen. Ohne dich gehe ich kaputt. Gehst du mit von den Sportfreunden Stiller?

0: Tom Lever war das, Juliana Straat. Wir schauen einmal kurz auf die Straßen. Vorsicht auf der A6 Nürnberg Richtung Heilbronn am Kreuz Weinsberg in der Überleitung zur A81 Richtung Heilbronn ist eine ungesicherte Unfallstelle. Das ist der ARD Musikclub Deutsch am Dienstagabend. Und Adrian, wir haben so tolle Hörerinnen, muss ich sagen. Die steigen richtig redaktionell hier mit ein. Die haben auf dem Schirm, was wir brauchen.
1: Die kennen sich aus. Manuela ist so jemand. Ja, die schreibt nämlich Hallo mit 5 O. Ich würde mir von Nina Chuba Mangos mit Chili wünschen. Dann habt ihr auch gleich den Song mit Lebensmitteln abgedeckt. Da kennt sich aber jemand aus.
0: Das finde ich super, dass sie so mitdenkt. Habt ihr das gleich mit abgedeckt? Da habt ihr so 2 in 1. Also, Wunsch und Lied über Lebensmittel.
1: Wir haben da nämlich eine Rubrik und die geht wie?
0: So, jetzt hier. Das ist jetzt Lied über Lebensmittel.
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0: Ja, dann würde ich sagen, ist unser Lied über Lebensmittel.
1: Eine Moderation haben wir schon gemacht.
0: Ja, Lied über Lebensmittel. Heute Mangos mit Chili von Nina Chuba.
1: Für die Manuela.
0: Für die Manuela.
1: Die meldet sich vom hessischen Silbersee in Friedendorf. Ich dachte, der Silbersee wäre irgendwo bei Karl May.
0: Genau, wir haben nachgeschaut. Den Silbersee in Hessen, den gibt's wirklich.
1: Friedendorf, ein Tagebau-Restsee steht da. Was es alles gibt.
0: Tagebau-Restsee in Hessen. Von Manuela schreibt uns vor dort vom hessischen Silbersee in Friedendorf. Sie wünscht sich Mangos mit Chili von Nina Chuba. Und das ist gleichzeitig unser Lied über Lebensmittel heute Abend.

0: ARD Verkehrsservice, Vorsicht auf der A6 Nürnberg Richtung Heilbronn am Kreuz Weinsberg in der Überleitung zur A81 Richtung Heilbronn ist eine ungesicherte Unfallstelle. Wir haben immer noch die amtliche Gefahrenmeldung für Ettlingen bei Karlsruhe. Im Bereich des Gewerbeparks Albtal kommt es zur Erwärmung eines explosionsfähigen Stoffes. Bitte das Gebiet meiden und keine brennenden Gegenstände wegwerfen. A5 Basel Richtung Frankfurt zwischen Karlsruhe Süd und Karlsruhe Durlach sind Markierungsarbeiten. Es ist nur eine Spur frei, 4 Kilometer Stau und Verzögerung bis zu 40 Minuten. A5 Frankfurt Richtung Karlsruhe zwischen Kronau und Bruchsal, da ist Fahrbahnerneuerung. Es ist nur eine Spur frei, 2 Kilometer Stauverzögerung bis zu einer Viertelstunde. Und das war's. Allen unterwegs eine gute und vor allem sichere Fahrt.
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0: Ich bin Clara Sondermann. Hi zusammen. Und im ARD Musikclub Deutsch hört ihr gleich diesen einen Song von der österreichischen Band Holstu Urner Musik Big Band Club. Das war jetzt der Bandname. Und der Song heißt Von Mellow bis Geschoppernau. Also von Mellow bis nach Schoppernau. Beides Orte in Vorarlberg in Österreich. Und es ist die Geschichte, wie ein Typ von Mellow nach Schoppernau gelaufen ist. 32 Kilometer mitten in der Nacht. Da haben ihm verständlicherweise die Füße wehgetan. Hört ihr hier nach den Ärzten.
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0: Von Mellau bis nach Schoppernau, da haben ihm die Füße wehgetan. Das ist der ARD-Musikclub Deutsch am Dienstagabend. Deutschland ist raus, die WM geht natürlich trotzdem weiter. Ein WM-Spiel gibt es heute noch, Frankreich gegen Schweden. 23 Uhr geht's los. Und Wolfgang Niedecken findet das alles, das mit der WM, findet er alles einen Scheiß. Das war jetzt ein Zitat, er hat gerade im Interview gesagt, ich weiß nicht, ob das irgendwann soweit ist, dass ich sage, den ganzen Scheiß will ich nicht mehr mitmachen. Und ich würde sagen, es ist klar, was er meint, oder Adrian?
1: Es ist seine persönliche Meinung, soll er nicht mitmachen, kann ich gut nachvollziehen.
0: Ja, enorme Ticketpreise bei der WM. Welcher normale Fan soll das noch bezahlen? Ist klar, Wolfgang Niedecken findet das nicht gut. Ja. Findet er aber nicht gut.
1: Ja, aber die Stadien sind voll. Haben wir alle gestaunt, als wir gesehen haben. Wir haben alle gedacht, da geht doch keiner hin. Von wegen.
0: Natürlich, ganz viele Leute machen mit, aber Wolfgang Niedecken, der findet das einfach nicht gut, sagt er so, wie es ist. Damit ist er einer der wenigen Musiker, muss man sagen, der die FIFA kritisiert. Und er hat es immer gemacht, er hat sich immer kritisch geäußert, er war immer politisch und hat sich trotzdem immer gewehrt, wenn man seine Kunst für politische Zwecke benutzen wollte.
2: Das eine muss man ja sagen, wir sind ja nicht angetreten als Politiker. Wir sind ja irgendwo gewählt worden, dass wir die Pflicht haben, irgendwie als Politiker irgendwas zu ändern. Sondern wir sind letztendlich Künstler. Wir sind angetreten, um Poesie in die Welt zu bringen. Und die Poesie kann vielleicht bewirken, dass die Leute nochmal nachdenken oder überhaupt auf andere Gedanken kommen. Natürlich ist das wunderbar, wenn die Leute auf Ideen bringst. Aber Kunst darf man nie missbrauchen.
0: Stimmen wir ihm absolut zu. Wolfgang Niedecken, super Typ. Seine Band Bab wird dieses Jahr 50 Jahre alt.
1: Wahnsinn. Glaubst du nicht, oder?
0: Krass, oder?
1: 50 Jahre.
0: 50 Jahre, da sagen wir alles Gute zum Geburtstag. Wolfgang Niedecken und Bab. Und wenn ihr tiefer ins Thema einsteigen wollt, in der ARD-Mediathek gibt es eine Doku zu 50 Jahren Bab. Hier sind sie mit Wellenreiter.

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Dürrens, Wellenreiter. 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

0: Curse und Gentleman Widerstand im ARD Musikclub Deutsch am Dienstagabend. Es ist jetzt 21.49 Uhr. Und ich habe heute mal auf den Tourplan von Moose T geschaut. Moose T, Produzent aus München. Der Typ hat Sex Bomb geschrieben und produziert. Und ich finde, sein Tourplan 2026, der ist so ein bisschen so, als ob da so kleine Brillanten irgendwie draufgeklebt sind. Irgendwie glitzert der für mich in meinen Augen. Jetzt im Juli zum Beispiel. Ja, ich erkläre dir mal, was ich meine, Adrian.
1: Das sind ja Bilder, ja, Metaphern.
0: Jetzt im Juli tritt er in einem sehr bekannten Club auf Ibiza auf.
1: Okay.
0: Die High Society von Paris ist bekannt dafür, dort feiern zu gehen.
1: Ja, wenn man sonst nichts vorhat.
0: Ja, und außerdem, und das kommt jetzt auch oben drauf und dann entsteht dieses Bild mit den Diamanten, er tritt auch in Tisno auf, Küstenstadt in Kroatien bei Zadar. Da ist ein Festival für elektronische Musik und auch dort wird er auftreten.
1: Das ist ziemlich berühmt.
0: Ja.
1: Mütter fürchten immer, wenn ihre Töchter da hingehen, glaube ich.
0: Das kann sein. Also ich würde sagen, das Stichwort bei Moose T ist auf jeden Fall arbeiten, wo andere Urlaub machen.
1: Ah.
0: Ziemlich gutes Konzept. Warum nicht, oder?
1: Super.
0: Ganz ehrlich, wir würden es auch so machen, oder? Wenn wir könnten, arbeiten auf
1: Verdammt.
0: Ibiza. Warum nicht?
1: Ja. Hier bei 30 Grad.
0: Adrian,
1: klimatisiertem Studio.
0: Ja,
1: Schicksale,
0: das stimmt.
1: Gibt's.
0: Das stimmt. Ich glaube aber, es läuft ganz gut bei Moose T. Letzte Woche hat er erst geheiratet, mit knapp 60 Jahren zum ersten Mal.
1: Ui.
0: Von daher sagen wir, alles Gute. Moose T.
1: Andere Leute heiraten fünfmal.
0: Er hat jetzt zum ersten Mal geheiratet.
1: Gut.
0: So, und das hier Riesenhit von ihm. Horny aus dem Jahr 1998. Für die Single hat er extra eine Gruppe zusammengestellt. War super erfolgreich in Deutschland, Österreich, Schweiz und UK. Das ist Horny von Moose T.

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1: Um 22 Uhr mit Stefanie Nopper. Fast eine Woche nach den schweren Erdbeben in Venezuela werden immer noch Menschen lebend unter den Trümmern gefunden. Heute Abend ein 3-jähriges Kind in der Hauptstadt Caracas. Der Präsident der Nationalversammlung, Rodriguez, sagte, bisher hätten die Einsatzkräfte mehr als 6.400 Menschen retten können. Die Zahl der Toten gibt er inzwischen mit mehr als 1.900 an. Außerdem würden noch etwa 10.000 Menschen vermisst. Nach den tödlichen Schüssen in einer Jugendhilfeeinrichtung in Stade in Niedersachsen ist Haftbefehl gegen den festgenommenen Mann erlassen worden. Er soll dort gestern 4 Frauen und 2 Männer erschossen haben. ARD-Reporter Jannis Gulde.
2: Das Motiv der Tat soll laut NDR-Informationen ein Sorgerechtsstreit gewesen sein. Der mutmaßliche Täter, ein 45-jähriger Mann aus Hannover, hatte am Montag einen Termin, um über das Sorgerecht für seine 3 Monate alte Tochter zu sprechen. Während des Termins eskalierte die Situation, es fielen Schüsse. Die 6 Opfer waren Mitarbeiter der Stader Jugendhilfeeinrichtung und des Jugendamts der Region Hannover.
1: Es soll feindliche Raketen in einer Höhe von 100 Kilometern weit außerhalb der Erdatmosphäre zerstören können. Das neue Raketenabwehrsystem Arrow 3. Aufgebaut wird es in den nächsten Jahren an 3 Standorten. Einer davon ist Kaufbeuren im Allgäu. Das hat Bayerns Ministerpräsident Söder bei einem Besuch des dortigen Luftwaffenstützpunkts bekannt gegeben. Die Bundeswehr investiert in das System knapp 4 Milliarden Euro aus dem schuldenfinanzierten Sondervermögen. Bei der Fußball-WM steht Norwegen im Achtelfinale zum ersten Mal seit 28 Jahren. Das Team besiegte die Elfenbeinküste mit 2:1. ARD-Sportreporter Michael Augustin.
3: Wieder mal war es Erling Haaland, der ein Spiel entschieden hat. Sein 2:1 in der 86. Minute war schon sein 5. Turniertreffer und das Siegtor in einer ausgeglichenen Partie in Dallas gegen die Elfenbeinküste. Der Leipziger Nusa hatte die Norweger mit einem Traumtor Ende der ersten Halbzeit in Führung gebracht. Diallo traf für die Afrikaner nach Doppelpass und einem super Solo in der 74. Minute zum Ausgleich. Die Elfenbeinküste ist ausgeschieden und Norwegen im Achtelfinale gegen Brasilien.
1: Weiterer Neuzugang für Darmstadt 98. Die Lilien haben Lenz Duivestein verpflichtet. Der offensive Mittelfeldspieler kommt von Sparta Rotterdam. Wie lang sein Vertrag läuft, teilte der Fußball-Zweitligist nicht mit. Das waren die Nachrichten. Das Wetter. In der Nacht kann es ein paar Schauer oder Gewitter geben, stellenweise auch mit Starkregen. Es kühlt ab auf 19 bis 14 Grad. Morgen im Osten erst viele Wolken und teils auch Schauer, sonst freundlicher. Mit Sonne und Wolken und trocken bis 28 Grad. Die weiteren Aussichten: am Donnerstag wechselhaft, gelegentlich Schauer bis 29 Grad. Am Freitag mal Sonne, mal Wolken bei 20 bis 27 Grad. Die Zeit 22.03 Uhr.
4: ARD Verkehrsservice, wir haben immer noch die amtliche Gefahrenmeldung für Ettlingen bei Karlsruhe. Im Bereich des Gewerbeparks Albtal kommt es zur Erwärmung eines explosionsfähigen Stoffes. Bitte das Gebiet meiden und keine brennenden Gegenstände wegwerfen. Vorsicht bitte auf der A261 Buchholzer Dreieck Richtung Hamburg Südwest in Höhe Tötensen, gefährdet Aquaplaning die Fahrt. Vorsicht bitte auf der A1 Bremen Richtung Hamburg zwischen Stockenborstel und Bockel, 3 Kilometer Stau wegen Bergungsarbeiten. A5 Basel Richtung Frankfurt zwischen Karlsruhe Süd und Karlsruhe Durlach, da sind Markierungsarbeiten, nur eine Spur ist frei, 5 Kilometer Stau und Verzögerung bis zu 30 Minuten. A5 Frankfurt Richtung Karlsruhe zwischen Kronau und Bruchsal, Fahrbahnerneuerung, es ist nur eine Spur frei, 2 Kilometer Stau. Und die A81 Heilbronn Richtung Stuttgart zwischen Stuttgart-Feuerbach und Engelberg-Tunnel sind Wartungsarbeiten. Linke Spur ist gesperrt, 2 Kilometer Stau und Verzögerung bis zu 1/4 Stunde. Das war's, kommt gut an.
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4: Mit Clara Sondermann. Hi zusammen. Und wir hören hier gleich rein ins neue Fury-Album. Fury in the Slaughterhouse haben eine neue Platte. Und wir haben ein Instrumental der Woche von Paul Kalkbrenner. Es ist 7 Minuten lang. Und ich sag mal so, also ich würde jetzt dranbleiben.
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0: Wo bist du jetzt von echt? Und wir schauen einmal ganz kurz auf die Straßen. Vorsicht bitte auf der A5 Kassel Richtung Frankfurt. Auf der A5 Kassel Richtung Frankfurt zwischen Butzbach und Bad Nauheim liegt ein Reifen. Und Vorsicht in beiden Richtungen auf der A27 Bremen Richtung Walsrode zwischen Bremer Kreuz und Achim Ost, da laufen Rehe. ARD Musikclub Deutsch am Dienstagabend, es ist jetzt 22.13 Uhr und das ist was ich mir echt schön vorstelle. Also du machst deinen Job schon richtig lang und dann merkst du, ja, ich glaube jetzt nach vielen, vielen, vielen Jahren bin ich ein Profi. Es läuft jetzt einfach. Und so ist das bei Fury in the Slaughterhouse. Das neue Album ist da und es scheint so, als ob das wirklich easy war, sagen Thorsten und Kai Wingenfelder, Gitarrist und Sänger von der Band.
1: 40 Jahre üben machen sich bemerkbar. Fast 40
2: ja,
1: Jahre üben.
2: Es führt ja zu irgendwas und ja. das ist halt das Schöne. Wir haben genau 12 Nummern geschrieben. Die nehmen wir jetzt auch mal, ja. Als zack, bumm, Ausschlusswasser. Dann hörst du das Album durch und denkst, das ist ein sehr abwechslungsreiches Album. Es ist halt ein Album, ja. So wie man früher ein Album gemacht hat. So, was man sich so durchhören kann und denkt, wow, fange ich doch wieder von vorne an, ja.
3: Ist ein bisschen Understatement dabei, oder? 40 Jahre üben. Die Musiker sagen ja immer untereinander, du, wer übt, fällt dem anderen in den Rücken.
0: Also ich finde das schon beeindruckend, was die sagen, dass sie irgendwie 12 Tracks aufgenommen haben. Alle 12 Tracks so gut, dass sie die auf ein Album gepackt haben. Da ist keiner zu viel, keiner zu wenig.
3: Da müssen wir mitsprechen und reinhören, oder?
0: Und das, ich habe da schon reingehört und dieses Album ist fantastisch geworden, finde ich.
3: Da wissen Sie mehr als ich.
0: Ja, gleich hören wir rein, Adrian. Es heißt Changes, Veränderungen.
3: Schön.
0: Und ich würde sagen, die große Veränderung ist die, dass es jetzt eben einfach richtig gut läuft in der Band. Noch vor ein paar Jahren waren die beiden Brüder Wingenfelder zerstritten, weil sie im Studio nicht zusammenarbeiten konnten.
3: Brüder.
0: Ja, erstens Brüder und zweitens, dann stehst du da zusammen im Studio und musst jetzt zusammen hier was abliefern. Also das fordert schon viele Kompetenzen und offensichtlich haben sie sich die drauf geschafft, weil bei diesem Album waren sie sogar zu schnell fertig. Die waren zu schnell fertig, die sind ins Studio gegangen und haben dieses Album zu schnell fertig gekriegt.
3: Überpünktlich.
0: Jetzt wollen wir wissen, wo ist der Trick, wie geht sowas? Thorsten Wingenfelder sagt, die haben zum ersten Mal das ganze Album zusammen gemacht. Alle zusammen sind die ins Studio, haben sie noch nie gemacht. Alle zusammen ins Studio, haben alles zusammen entwickelt und zusammen eingespielt. Sie waren sehr, sehr gut vorbereitet.
3: Mhm.
0: Und sie haben sehr viel geredet.
3: Klingt crazy.
0: Sie haben sehr viel geredet. Alter Trick, trotzdem sehr schwer, miteinander reden. Und so konnten Fury sogar noch einer befreundeten Band unter die Arme greifen.
2: Und insofern, da die Hosen irgendwie ganz viel Zeit brauchten, wollten die so ein bisschen, können wir vielleicht da und da? Und dann haben wir gesagt, ja, den und dann könnt ihr den Rest haben.
4: Ja.
2: Den haben sie dann auch genommen.
3: Die Hosen?
0: Ja, also tatsächlich. Fury in the Slaughterhouse und die Toten Hosen haben denselben Produzenten und haben eben auch im selben Studio produziert. Und Fury in the Slaughterhouse waren so schnell fertig, dass die den Toten Hosen Tage im Studio abgeben konnten.
3: Krass.
0: Das ist krass, gell? Und die Toten Hosen haben diese Tage dringend gebraucht. Ich muss sagen, das neue Fury in the Slaughterhouse Album ist für mich wirklich top geworden. Es ist abwechslungsreich. Es klingt trotzdem nach Fury, also hat viel Alternative Rock mit drin, aber auch andere Genres. Es ist rund.
3: Jetzt machst du mich aber neugierig.
0: Rund. Doch, jetzt hier.
3: Jetzt machst du mich aber neugierig.
0: Hör mal her, das sind halt Profis.
3: Spitz die Ohren.
0: Vom neuen Fury in the Slaughterhouse Album. Nine Lives. An.

0: Ich weiß, dass ich mir das morgen anhöre und dass ich denke, ich hab sie nicht mehr alle. Und ich weiß aber jetzt, ja, du hast recht, Alter. Du hast so recht. Aber es ist so fett hier. Ja, und ich hoffe, dass du das noch fühlst.
1: Ja.
0: Zukunfts-Ich.
1: Oh, sehr schön.
0: Ich mache jetzt auf Stopp.
2: Jetzt hat sie auf Stopp gedrückt.
3: Voll echt.
2: Miene.
3: Oder?
2: 90 gruselig. Grad. Jetzt hat sie auf Stopp gedrückt. Das ist der ARD Musikclub Deutsch am Dienstagabend und bei Materia ist der Terminkalender voll. Da sind nur noch ganz, ganz wenig Lücken. Er spielt Festivals gerade, er supportet die Toten Hosen auf ihrer Abschiedstour. Also ich sag mal so, Fury in the Slaughterhouse geben Tage im Studio ab. Materia supportet auf der Abschiedstour.
3: Wir können machen, was wir wollen. Die Toten Hosen sind omnipräsent.
2: Ja, Adrian, du wirst die Toten Hosen hier nicht los. Das ist so. Aber ich find's schön, dass man sich in Deutschland gegenseitig hilft unter Musikern und Musikerinnen. Das ist einfach super cool. Im August geht Materias eigene Tour los. Da geht's dann direkt schon weiter zu seinem neuen Album. Zum Glück in die Zukunft 3 heißt ja das neue Album. Es gibt noch Tickets für Köln, Frankfurt und Rügen. Rügen gibt es noch Tickets. Ostseeinsel Rügen.
3: Da habe ich schon den einen oder anderen schönen Urlaub verbracht.
2: Ja.
3: Und den schlimmsten Heuschnupfen meines Lebens gehabt.
2: Oh je. Yeah.
3: Da stand, das ist super für Allergiker, kommen Sie hier hin. Ich wusste nicht, dass die meinen, dass man dann super allergisch reagiert, weil die Insel ist komplett grün.
2: Hat nicht gestimmt mit dem super gegen Allergiker. Aber auf jeden Fall spielt Materia dort im September ein Konzert. Mhm. Ganz in der Nähe seiner Heimatstadt Rostock. Nur 1,5 Stunden mit dem Auto fährt man darüber. Und da war er auch gerade für einen Kurzurlaub. Sein Lieblingshobby ist ja Angeln. Oh. Materia angelt super gerne überall auf der ganzen Welt.
3: Echt?
2: Dieses Mal war er auf Rügen. Meerforelle hat er geangelt, hat er auf einem Foto ganz stolz in die Kamera gehalten. Schreibt Rügen auf die Eins. Die Ostseeküste ist halt einfach seine Heimat. Hat er auch einen Song drüber geschrieben, Strandkind von Materia.
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0: ARD-Verkehrsservice, Vorsicht bitte auf der A8 München Richtung Stuttgart. Zwischen Merklingen und Hohenstadt steht ein defektes Fahrzeug. Vorsicht auf der A81 Singen Richtung Stuttgart. Zwischen Geisingen und Dreieck Bad Dürrheim brennt ein Fahrzeug. Vorsicht auch in beiden Richtungen. Auf der A27 Bremen Richtung Weißrode zwischen Bremer Kreuz und Achim Ost laufen Rehe. A5 Basel Richtung Frankfurt zwischen Karlsruhe Süd und Karlsruhe Durlach sind Markierungsarbeiten. Nur eine Spur ist frei, 5 Kilometer Stau und Verzögerung bis zu 30 Minuten. A5 Frankfurt Richtung Karlsruhe zwischen Kronau und Bruchsal, da ist Fahrbahnerneuerung. Es ist nur eine Spur frei, 2 Kilometer Stau. Und letzte Meldung, die A81 Heilbronn Richtung Stuttgart zwischen Stuttgart-Feuerbach und Engelberg-Tunnel. Da sind Wartungsarbeiten, linke Spur gesperrt, 2 Kilometer Stau und Verzögerung bis zu einer Viertelstunde. Kommt gut an.
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0: Ich bin Clara Sondermann, hi zusammen. Und in 10 Minuten hört ihr hier unser Instrumental der Woche. Paul Kalkbrenner hat es gezaubert, das heißt Gebrünn, Gebrünn. Und ich persönlich, ich freue mich ja schon drauf.
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ARD-Verkehrsservice, Vorsicht bitte in beiden Richtungen auf der A49 Kassel Richtung Gießen zwischen Schwalmstadt und Neustadt in Hessen. In beiden Richtungen, Achtung, Personen werfen Steine auf die Fahrbahn.

0: The Busters, Summertime war das.
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0: Und unser Instrumental der Woche heute ist von Paul Kalkbrenner. Gebrünn, Gebrünn heißt der Song, ist von dem Album, das ihn weltberühmt gemacht hat, Berlin Calling, ist natürlich auch der Soundtrack zum gleichnamigen Album. Der Song Gebrünn, Gebrünn geht 7 Minuten. 7 Minuten ist er lang. Kommt auch vor natürlich in dem Film Berlin Calling. Es ist, wie soll man sagen, weicher, warmer Techno, wie man ihn kennt von Paul Kalkbrenner und auch von seinem Bruder. Und ich nehme mal an, dass Paul Kalkbrenner Gebrünn, Gebrünn nächste Woche in Sindelfingen spielen wird. Ich war erstmal ein bisschen irritiert, als ich es gelesen habe, aber er tritt auf im Badezentrum Sindelfingen. Es ist das größte Freibad rund um Stuttgart. Da tritt Paul Kalkbrenner nächste Woche auf. Also das ist mal was, das ist mal ein Event. Am 10. Juli, 16 Uhr geht's los, Techno im Freibad. Und hier ist Paul Kalkbrenner, Gebrünn, Gebrünn, heute unser Instrumental der Woche.

0: Spliff. Heute Nacht im ARD Musikclub Deutsch. Am Dienstagabend ist es 22 Uhr und jetzt genau 53 Minuten. Und hier ist ein Wunsch reingeflattert von Sebastian Konig aus Jestetten an der Schweizer Grenze. Aber wir fragen uns, ob es wirklich Sebastian ist oder vielleicht doch seine Freundin. Von der Stimme her würde ich sagen, es ist eher eine Frau. Und sie hat uns eine so liebe Sprachnachricht geschickt.
1: Hallo, hallo. Vielen Dank für dieses wunderbare Lied von Materia, Strandkind. Da werden doch gerade Heimatgefühle wach und denke an meine Heimat Rügen. Und Materia hat da auch ein Haus und geht regelmäßig mit meinem kleinen Bruder fischen. Und das hat mir jetzt gerade so richtig das Herz geöffnet. Und wir verfolgen jede Woche am Dienstagabend total gerne den ARD Popclub Deutsch. Und wenn ihr richtig Lust habt, dann würden wir uns total freuen heute über einen Song von Balbina. Langsam, langsamer. Ganz lieben Dank und Grüße ins Studio.
0: Sie meldet sich aus Jestetten.
2: Ja.
0: An der Schweizer Grenze, ganz im Süden von Deutschland.
2: Vom Rügen her so, also weiter geht's ja
0: und
2: nicht.
0: Und kommt von ganz oben, da werden wohl
2: über
0: vielleicht, weiß ich nicht, 1000 Kilometer dazwischen liegen.
2: Locker.
0: Also, für dich, Sebastian Konig, und für dich, unbekannte, freundliche Frau. Dankeschön für die Nachricht, hier ist Balbina. Langsam, langsamer.

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1: 23 Uhr mit Stefanie Nopper. 6 Tage nach den schweren Erdbeben in Venezuela haben Rettungskräfte etwa 6.400 Menschen lebend aus den Trümmern befreien können. Der Präsident der Nationalversammlung Rodriguez gab die Zahl der Toten inzwischen mit mehr als 1.900 an, die der Verletzten mit 10.500. Außerdem würden in der besonders schwer betroffenen Region La Guaira noch etwa 10.000 Menschen vermisst. Nach den tödlichen Schüssen in einer Jugendhilfeeinrichtung in Stade in Niedersachsen gestern ist Haftbefehl gegen den 45 Jahre alten Festgenommenen erlassen worden. Der Mann soll dort 4 Frauen und 2 Männer erschossen haben. ARD-Reporterin Christina Gerlach.
2: Die Einrichtung in Stade hatte seine 3 Monate alte Tochter in Obhut genommen. Laut Medienberichten hatten Ärzte den Verdacht, dass er den Säugling geschüttelt und verletzt hat. Er bestreitet das. Es folgt offenbar eine lange juristische Auseinandersetzung mit der Jugendhilfe, bis die Situation eskaliert.
1: Kaufbeuren im Allgäu wird einer der Standorte für das neue Raketenabwehrsystem Arrow 3. Das hat Bayerns Ministerpräsident Söder bei einem Besuch des Luftwaffenstützpunkts dort angekündigt. Aus Kaufbeuren Rupert Waldmüller.
3: An insgesamt 3 Standorten in Deutschland, im Osten, im Norden und im Süden, soll das Raketenabwehrsystem Arrow entstehen. Es soll Deutschland und seine verbündeten Nachbarländer rund um die Uhr vor Angriffen mit Mittel- und Langstreckenraketen schützen. Das israelisch-amerikanische System kann mit seinen Arrow 3 Lenkflugkörpern Raketen in Höhe von weit über 100 Kilometern und damit außerhalb der Erdatmosphäre abfangen und zerstören. Insgesamt investiert die Bundeswehr knapp 4 Milliarden Euro aus dem Sondervermögen in die neue Raketenabwehr.
1: Der sogenannte Fluglärmausgleich für 21 betroffene Kommunen in Hessen wird verlängert. Nach Angaben von Wirtschaftsminister Mansouri stehen für die Unterstützung bis zum Jahr 2031 weiter pro Jahr 4,5 Millionen Euro zur Verfügung. Wie die Kommunen das Geld einsetzen, können sie weitestgehend selbst entscheiden. Bei der Fußball-Weltmeisterschaft hat Norwegen das Achtelfinale erreicht. Gegen die Elfenbeinküste gewannen die Norweger mit 2:1. ARD-Sportreporterin Desiree Krause.
4: Erling Haaland kam aus dem Grinsen nicht mehr heraus, nachdem er kurz vor Ende der Partie den entscheidenden Treffer für Norwegen machte, das erstmals ein WM-KO-Spiel gewonnen hat. Vorher hatte Leipzigs Antonio Nusa sein Team mit einem sehenswerten Tor erstmals in Führung gebracht. Am Sonntag trifft Norwegen nun im Achtelfinale auf Brasilien.
1: Das waren die Nachrichten. Das Wetter. In der Nacht kann es ein paar Schauer oder Gewitter geben, stellenweise mit Starkregen. Es kühlt ab auf 19 bis 14 Grad. Morgen im Osten erst viele Wolken und teils auch Schauer. Sonst freundlicher mit Sonne und Wolken. Es bleibt trocken. Bei Werten zwischen 22 und 28 Grad. Die Zeit, es wird jetzt gleich 23.03 Uhr.
5: ARD-Verkehrsservice, Vorsicht bitte in beiden Richtungen. Auf der B462 Freudenstadt Richtung Gernsbach zwischen Saarstraße und Ortsausgang sind Personen auf der Fahrbahn und auch Hunde auf der Fahrbahn. A5 Basel Richtung Frankfurt. Zwischen Karlsruhe Süd und Karlsruhe Durlach, da sind Markierungsarbeiten. Es ist nur eine Spur frei, 5 Kilometer Stau und Verzögerung bis zu 30 Minuten. A85 Heilbronn Richtung Stuttgart. Zwischen Stuttgart-Feuerbach und Engelberg-Tunnel, da sind Wartungsarbeiten. Linke Spur ist gesperrt, 2 Kilometer Stau und Verzögerung bis zu einer Viertelstunde. Kommt gut an!
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5: Mit Clara Sondermann. Hi zusammen. Interviews mit der österreichischen Band Bilderbuch gibt es seit Jahren nicht mehr. Die hatten keinen Bock mehr da drauf. Aber jetzt haben sie ihre Meinung geändert. In 10 Minuten hören wir rein. Endlich gibt's wieder ein Interview mit Bilderbuch.
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0: Sarah Lesch, drunter machen wir es nicht. Sebastian Koenig hat sich gemeldet. Oder sie eben. Also die Frau, die gerade eben so begeistert war von Materia. Ihr wisst schon, ihr Bruder geht mit ihm auf Rügen angeln. Sie selber kommt aus Rügen, wohnt jetzt aber in Jestetten, ganz im Süden von Deutschland. Und wir hatten gerätselt, wie heißt Sebastian wirklich? Und wir haben eine Antwort bekommen. Sie hat geschrieben, ich heiße Ulrike. Und es sind in echt 1100 Kilometer von Jestetten nach Rügen. Aber ich habe hier meine Liebe gefunden. ARD Musikclub Deutsch am Dienstagabend. Und das waren 6 Jahre Funkstille. 6 Jahre haben wir nichts gehört von Bilderbuch. Obwohl, das muss man jetzt ein bisschen konkretisieren. Natürlich haben wir was gehört von Bilderbuch. Wir haben neue Songs von ihnen gehört. Aber es gab eben kein Lebenszeichen im Sinne von Interviews. Kein Ton, kein Interview. Sänger Maurice Ernst wollte keine Interviews mehr geben. Jetzt hat er seine Meinung geändert. Er hat jetzt im Juni sein erstes Interview wieder gegeben nach langer, langer Pause, weil er sagt, man kann in dieser Welt, so wie sie gerade ist, nicht schweigen. Man muss was sagen. Und das nur in den Songs zu thematisieren, das reicht eben nicht. Irgendwo ist ein ganz aktueller Song von der Band irgendwie eine ganz beklemmende Mischung aus Liebeslied und Lied über einen Krieg. Und endlich sagt Maurice Ernst auch selber was zu diesem Song.
1: Ich meine, das kannst du dir vorstellen, so wie jeder Einzelne so teilweise zu Hause sitzt und sich gefühlt Gedanken macht und auch Gefühle hat zu allen Dingen, die rund um einen passieren. Oder sagen wir mal, die an einen herangetragen werden über Medien, da entsteht ein Gefühl, da entsteht eine Taubheit oder eine Zerrüttetheit und genau diese Gefühle, das war immer schon, also es ist ja nicht leicht, so ein Lied zu schreiben, wenn man sich's vornimmt, ne? Es ist eigentlich so, dass bei dem Text und bei der ganzen Sache, man hat eigentlich seit Jahren, tragt man dieses Gefühl in sich, trägt man dieses Gefühl, dass man, man schreibt mal ein Wort auf, man probiert es zu singen und dann ein Jahr später merkt man, ah, es geht sich immer noch nicht aus, irgendwie fühlt es sich falsch an, aufgesetzt. Und wenn man aber lange an diesem Geist arbeitet, dass man das will und dass man das immer wieder probiert und irgendwann passiert so ein Lied und dann hält man eigentlich diesen Moment fest und man hat dieses Gefühl irgendwie in eine Form gegossen.
0: Gut, dass er sich die Zeit genommen hat. Gleich die ersten Verse sind zum Beispiel einfach klug. Drohnen am Himmel über uns leuchten die Sterne. Hier sind Bilderbuch und irgendwo im ARD Musikclub Deutsch.

0: Münchner Freiheit. Ohne dich schlafe ich heute Nacht nicht ein. Im ARD Musikclub Deutsch am Dienstagabend. Und wir schauen mal nach Chemnitz in Sachsen. Und Chemnitz liefert einfach. Chemnitz liefert regelmäßig tolle deutsche Musik. Ich sag jetzt einfach mal, es ist eine Musikstadt. Ist eine Musikstadt, weil dort kommen mehrere herausragende Bands und Musiker her. Zum Beispiel die Band Kraftklub ist natürlich national bekannt. Nicht nur in Chemnitz, ist ja klar. Blond kommen auch daher. Trettmann, der Rapper Trettmann, kommt auch aus Chemnitz. Also irgendwie.
1: Das ist gedacht. Ja. Ja, Kraftklub kennen wir, klar.
0: Blond, die Band von den.
1: Aber Insider oder wer jetzt regelmäßig die Sendung hört, kennt die.
0: Sind ja die Schwestern von den Kummerbrüdern. Die Kummerschwestern sind die Schwestern von den Kummerbrüdern. Ist quasi eine große Musikerfamilie da in Chemnitz und auch noch andere Leute, die einfach fantastische Musik machen. Ist schon beeindruckend für eine Stadt mit 250.000 Einwohnern. Und auch die Band Tränen kommen aus Chemnitz. Das sind zwei Leute, der Kraftklub-Gitarrist Steffen Israel und die Sängerin Gwen Dolan. Die sind zusammen, die Band Tränen, arbeiten gerade an einem neuen Album. Erste Single ist jetzt da, also vielleicht könnte das Album so klingen. Ich finde es ein bisschen rockiger als die Sachen, die sie in der Vergangenheit gemacht haben. Wir haben gerade drüber gequatscht, du hast gesagt, ist doch klar, das ist einfach Indie-Rock.
1: Indie-Rock, sofort.
0: Ist doch ganz klar. Was gibt es da noch groß zu rätseln?
1: Also, du bist dann Indie, ne, bei den Texten und ein bisschen rockig, das ist Indie-Rock.
0: Und zum Thema Text, es ist ein sehr, sehr rätselhafter Text.
1: Körnerkreise kommen drin vor.
0: Und es geht um ein Wesen aus Chrom, das im Wald lebt.
1: Was macht das da?
0: Was macht dieses Wesen aus Chrom im Wald und warum kommt es nachts an ihr Fenster?
1: Nee.
0: Wir wissen es nicht. Aber wir werden es jetzt herausfinden. Wir hören den Song und danach sind wir schlauer. Tränen sind das mit ihrer neuen Single Chrom im Wald.

0: ARD-Verkehrsservice, Vorsicht bitte auf der A7 Kassel Richtung Hannover zwischen Hedemünden und Dreieck Drammetal befindet sich eine ungesicherte Unfallstelle. A5 Basel Richtung Frankfurt zwischen Karlsruhe Süd und Karlsruhe Durlach sind Markierungsarbeiten. Ist nur eine Spur frei, 5 Kilometer Stau und Verzögerung bis zu 30 Minuten. A5 Frankfurt Richtung Karlsruhe zwischen Kronau und Bruchsal, da ist eine Fahrbahnerneuerung. Es ist nur eine Spur frei und 2 Kilometer Stau. Und die A81 Heilbronn Richtung Stuttgart zwischen Stuttgart-Feuerbach und Engelberg-Tunnel, das sind Wartungsarbeiten. Linke Spur ist gesperrt, 2 Kilometer Stau und Verzögerung bis zu einer Viertelstunde. Kommt gut an.
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0: Ich bin Clara Sondermann. Hi zusammen. Und wir haben noch Platz für einen Wunsch frei. Noch ein Wunsch ist frei. Einen einzigen, wer wünscht sich was? Und was soll es sein? 0711 26 27 28 ist die Nummer. Signal könnt ihr schreiben, WhatsApp direkt ins Studio könnt ihr auch schreiben. Oder ihr ruft halt an. Und Philipp aus Weil am Rhein, der hat sich schon was gewünscht. Und zwar meine beiden Schwestern von Wanda. Und er schreibt, ich würde mich freuen und ich grüße alle, die heute Abend schwitzend den Musikclub Deutsch hören. Ja, die einen schwitzen noch, bei den anderen ist vielleicht schon Gewitter und Regen. Auf jeden Fall im Südosten von Baden-Württemberg. Bei den anderen ist es vielleicht einfach ein bisschen kühler. Philipp, hier ist für dich meine beiden Schwestern von Wanda.
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0: drauf.
1: Ketka mit einem sehr langen Songtitel, Stockhausen, Bill Gates und ich. Und ich hoffe, ihr habt die Geschichte gerade verstanden, weil ich habe sie nicht so ganz verstanden. Macht ja nichts, Ketka immer super. ARD Musikclub Deutsch am Dienstagabend, es ist 23.42 Uhr. Adrian, wir haben gerade gesagt, wir haben noch einen Wunsch frei.
2: Tja, Martina.
1: Wer hat den letzten Wunsch ergattert?
2: Martina Gläser hat sich gemeldet. Dauchingen, das ist im Südschwarzwald, Schwarzwald-Baar-Kreis genau genommen. Und sie wünscht sich Element of Crime. Wir hören doch immer wieder mal hier ein ARD-Musikclub Deutsch ohne Element of Crime. Möglich, aber sinnlos.
1: Möglich, aber sinnlos, ja, genau.
2: Aber interessanter Song, den habe ich wirklich hier noch nicht gehört. Unscharf mit Katze.
1: Also dann spielen wir jetzt Unscharf mit Katze von Element of Crime. Und Martina Gläser schreibt noch dazu, ich würde mich freuen. Martina Gläser,
2: darfst dich jetzt freuen.
1: Hier ist für dich, nur für dich, heute Abend im ARD-Musikclub Deutsch Element of Crime. Unscharf mit Katze.

Kraftwerk, das Model. Es ist Halbzeit im WM-Spiel Frankreich gegen Schweden. Gerade steht es 1:0 für die Franzosen. Und das war der ARD-Musikclub Deutsch an diesem Dienstagabend am 30. Juni. Wir sind nächste Woche wieder für euch da. Was ich schon mal sagen kann, die neue Single von Farin Urlaub, die ist richtig gut. Die haben wir nächsten Dienstag hier am Start und wir hören nächste Woche rein. Hier hört ihr gleich die ARD-Hitnacht. Und damit bin ich raus. Ich bin Clara Sondermann. Gute Nacht.

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1: Um 0 Uhr mit Stefanie Nopper. Ab jetzt gilt der sogenannte Tankrabatt in Deutschland nicht mehr. In den vergangenen 2 Monaten hatten die Ölkonzerne pro Liter Benzin und Diesel 17 Cent weniger Steuern zahlen müssen. ARD-Hauptstadtkorrespondent Oliver Neuroth.
2: Heute Mittag wird es für Autofahrer spannend. Um 12 Uhr dürfen die Tankstellen die Preise anheben. Die Frage wird sein, wie hoch fällt der Anstieg aus, wenn die Steuervergünstigung auf Kraftstoff nicht mehr greift. Die Konzerne haben den Rabatt größtenteils an die Kunden weitergegeben. Das zeigen Untersuchungen. Der Tankrabatt sollte die gestiegenen Ölpreise durch den Iran-Krieg abmildern, konkret durch die Sperrung der Straße von Hormus, eine der wichtigsten Schifffahrtsrouten für den Transport von Öl.
1: Genau 6 Tage nach den schweren Erdbeben in Venezuela werden immer noch Menschen lebend unter den Trümmern gefunden. Am Abend ein 3-jähriges Kind in der Hauptstadt Caracas. Der Präsident der Nationalversammlung Rodriguez gab die Zahl der Toten inzwischen mit mehr als 1.900 an. Außerdem würden noch etwa 10.000 Menschen vermisst. Trauerandacht in Stade. Dabei wurde in einer Kirche an die 6 Menschen erinnert, die am Montag in einer Jugendhilfeeinrichtung erschossen worden waren. Niedersachsens Ministerpräsident Lies sagte, man sei vereint in der Trauer und Wut über die Tat. Hintergrund war offenbar ein Streit um das Sorgerecht für ein 3 Monate altes Mädchen. Gegen den 45 Jahre alten Vater hat das Amtsgericht Stade Haftbefehl wegen 6-fachen Mordes erlassen. Bei der Fußball-Weltmeisterschaft steht Norwegen im Achtelfinale. Die Mannschaft gewann gegen die Elfenbeinküste mit 2:1. ARD-Sportreporter Hendrik Lückhoff.
3: Wie so oft in diesem Turnier hat ein spätes Tor die Partie in Dallas entschieden. Weltklasse-Stürmer Erling Haaland traf kurz vor Schluss der regulären Spielzeit zum 2:1-Sieg für Norwegen. Die Skandinavier haben damit zum ersten Mal ein WM-K.O.-Spiel gewonnen und spielen jetzt im Achtelfinale gegen Brasilien. Bei der deutschen Mannschaft haben nach dem Ausscheiden im 16. Finale die meisten Spieler das Teamquartier in Winston-Salem verlassen. DFB-Präsident Bernd Neuendorf kündigte eine Aufarbeitung der WM für die kommenden Tage an.
1: Weiterer Neuzugang für Darmstadt 98. Die Lilien haben Lenz Duivestein verpflichtet. Der offensive Mittelfeldspieler kommt von Sparta Rotterdam. Wie lang sein Vertrag läuft, teilte der Fußball-Zweitligist nicht mit. Das waren die Nachrichten. Das Wetter. In der Nacht kann es ein paar Schauer oder Gewitter geben, stellenweise auch mit Starkregen. Es kühlt ab auf 19 bis 14 Grad. Morgen im Osten erst viele Wolken und teils auch Schauer, sonst freundlicher mit Sonne und Wolken bei 22 bis 28 Grad. Die weiteren Aussichten. Die Temperaturen ändern sich kaum. Am Donnerstag wechselhaft, gelegentlich Schauer bis 29 Grad. Am Freitag mal Sonne, mal Wolken bei 20 bis 27 Grad. Die Zeit gleich 0:03.
4: Hier ist der Verkehrsservice in der ARD-Hitnacht. Die Autobahn 2 Richtung Berlin hat 2 Probleme. Da gibt es 2 Streckenabschnitte, die gesperrt sind aufgrund von Straßenschäden. Zum einen zwischen Irxleben und Kreuz Magdeburg und im weiteren Verlauf zwischen Thesen und Brandenburg. Die A7 Flensburg Richtung Hamburg ist zwischen Tarp und Schleswig-Schubi nach einem Unfall gesperrt. Gesperrt die A14 Magdeburg Richtung Schwerin zwischen Kreuz Magdeburg und Dahlen-Warsleben. Dann gibt's Bauarbeiten, deshalb ist gesperrt die A20 Kreuz Uckermark Richtung Lübeck zwischen Dummersdorf und dem Kreuz Rostock. Die A30 Rheine Amsterdam ist zwischen Salzbergen und Schüttorf Nord in beiden Richtungen bis heute früh um 5 gesperrt. Eine Umleitung ist hier für Sie eingerichtet. Es gab einen Unfall, deshalb ist nach wie vor die A61 Koblenz Richtung Mönchengladbach zwischen Mönchengladbach-Reit und Holt gesperrt. Die A71 Erfurt Richtung Schweinfurt ist zwischen Suhl-Zellamelis und dem Dreieck Suhl wegen Tunnelwartungsarbeiten gesperrt. Das wird dann dauern bis heute früh um 6. Die A281 Bremen Airport Stadt Richtung Neustädter Hafen ist zwischen Neustädter Hafen und Bremen-Seehausen gesperrt. Grund Bauarbeiten und es staut sich immer noch. Und B10 Stuttgart-Ulm, der Pragsatteltunnel, ist wegen Tunnelwartungsarbeiten in beiden Richtungen bis heute früh um 5 dicht. Das war's, allen unterwegs, eine gute Fahrt.
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4: Mit Frank Beken, ich grüße Sie.

Mandy, das war Barry Manilow. Obwohl er damals nicht zu den Lieblingskünstlern der Musikkritiker zählte, ist er von Entertainern wie zum Beispiel Frank Sinatra gelobt worden. Zitat, Sinatra damals in den 70er Jahren, er ist der Nächste. Hat bei ihm nicht wirklich geklappt, aber vielleicht ja bei Ihnen. Es soll alles klappen, was Sie sich vorgenommen haben. Heute ein neuer Tag, Mittwoch, der 1. Juli. Schön, dass Sie mit dabei sind. 12 Minuten nach Mitternacht. Hier ist die ARD-Hitnacht aus Thüringen, aus Erfurt. Und hier sind Chicago. Hard to say I'm sorry.

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Bruce Springsteen hier in der ARD-Nacht. Gitarre, immer schon eine große Leidenschaft vom Boss gewesen, gilt in der Szene auch als guter Gitarrist. Anders verlief das bei Carlos Santana, was, glaube ich, viele nicht so auf dem Schirm haben. Carlos Santana, der Meister der E-Gitarre, hat in seiner frühen Kindheit eigentlich als Violinenspieler angefangen. Erst später wechselte er zur Gitarre. Gut so. Es war ein sehr erfolgreicher Wechsel, wie wir heute wissen. Hier ist er mit Black Magic Woman.

0: 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Hier ist der Verkehrsservice in der ARD-Hitnacht. Wenn Sie unterwegs sind, gibt's ein Problem auf der A2 nach Berlin hin, denn zwei Streckensperrungen zwischen Irxleben und Kreuz Magdeburg und im weiteren Verlauf zwischen Thesen und Brandenburg. Da wird sich auch erstmal nichts ändern. Reparaturarbeiten wegen der Hitze. Gibt's da ja weiterhin Straßenschäden, die beseitigt werden müssen. Dann hat's gekracht. Die A7 Flensburg Richtung Hamburg bleibt weiterhin zwischen Tarp und Schleswig-Schubi gesperrt. Die A14 Magdeburg Richtung Schwerin, die ist gesperrt zwischen Kreuz Magdeburg und Dahlen-Warsleben. Gesperrt auch die A20 Kreuz Uckermark Richtung Lübeck zwischen Dummersdorf und dem Kreuz Rostock. Dann die A30 Rheine-Amsterdam zwischen Salzbergen und Schüttorf-Nord, und zwar beide Richtungen betroffen. Das Ganze bis um 5. Hier ist eine Umleitung eingerichtet. Die A71 Erfurt Richtung Schweinfurt ist zwischen Suhl-Zellermelis und dem Dreieck Suhl wegen Tunnelwartungsarbeiten bis um 6 gesperrt. Die A281 Bremen Airport Stadt Richtung Neustädter Hafen ist zwischen Neustädter Hafen und Bremen-Seehausen wegen Bauarbeiten dicht. Es staut sich immer noch. B10 Stuttgart-Ulm, der Pragsatteltunnel, ist wegen Tunnelwartungsarbeiten in beiden Richtungen gesperrt. Bis heute früh um 5, also in guten 4,5 Stunden. Und dann kommt was rein. Die A4 Görlitz Richtung Dresden ist zwischen Kodersdorf und Tunnel Königshainer Berge gesperrt. Da ist ein Auto liegen geblieben. Das war's. Eine gute Fahrt wünsche ich.
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0: Mit Frank Beken. Ich bin Ihr Mann im Ohr. Grüße Sie.

Die Gruppe Red Red Red, Love is All Around, hier in der ARD-Hitnacht. Ich nenne Ihnen jetzt einen Namen und ich bin mir 100%ig sicher, Sie haben sofort einen Hit von ihm im Kopf. Klaus Lage. Ja, der mit 1001 Nacht. Bis heute sein größter Erfolg. War aber nicht von Anfang an so erfolgreich. Seine Geschichte beginnt nicht auf der Bühne, sondern in Soltau in Niedersachsen. Doch irgendwann wurde ihm da alles ein bisschen zu klein. Er wollte raus, wollte was erleben, ist nach Berlin gegangen und hat dort erstmal in einem Kinderheim gearbeitet. Tja, und die Musik, die lief quasi immer mit. Zusammen mit Jugendlichen hat er Musik gemacht, wurden Ideen ausprobiert und auch Geschichten erzählt. Ende der 80er ist es dann die Geschichte von einer Frau im Zug. Ja, viele von uns haben das sicherlich auch schon mal so erlebt. Steig nicht aus. Wir hören ihm jetzt zu. Hier ist Klaus Lage.

0: Daido live for rent hier in der ARD-Nacht. In 7 Minuten haben wir es 1 Uhr. Wir haben den Fußball im Auge, Fußball-Weltmeisterschaft. Da wird, glaube ich, nicht mehr viel passieren. Da läuft die letzte Minute der Nachspielzeit. 3:0 führt Frankreich gegen Schweden. Und zum anderen müssen wir das Wetter im Auge behalten. Denn der Deutsche Wetterdienst erwarnt momentan in Thüringen vor starkem Gewitter, und zwar bei ihnen im Ilmkreis. Und dann gibt's eine Unwetterwarnung in Thüringen, betrifft die Stadt Suhl und auch für die Kreise Hildburghausen und Schmalkalden-Meiningen. Und dann gehen wir weiter runter in den Süden. Auch für Süddeutschland hat der Deutsche Wetterdienst eine Unwetterwarnung herausgegeben. Es kommt zu Gewittern mit starken Regen von bis zu 60 Litern pro Quadratmeter und auch Windgeschwindigkeiten von bis zu 80 km/h. Also wenn Sie unterwegs sind, fahren und gehen Sie dementsprechend vorsichtig. Also passen Sie schön auf. Ich habe das alles im Blick für Sie. Unwetterwarnung in Süddeutschland, Unwetterwarnung in Teilen von Thüringen.
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0: So, und dann ist ausgegangen. Frankreich eine Runde weiter gegen Schweden. 3:0 soeben gewonnen.

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1: Um 1 Uhr mit Wolfgang Berger. Das Amtsgericht Stade hat Haftbefehl gegen den Mann erlassen, der gestern in einer Jugendhilfeeinrichtung 6 Menschen getötet haben soll. Der 45-Jährige wurde in eine JVA gebracht. Aus Hannover, Janis Gulde.
2: Hintergrund der Tat soll laut NDR-Informationen ein Sorgerechtsstreit gewesen sein. Der mutmaßliche Täter hatte am Montag einen Termin, um über das Sorgerecht für seine 3 Monate alte Tochter zu sprechen. Die Situation eskalierte. Der Mann soll mit einer Pistole auf die Mitarbeitenden geschossen haben. Bei der Trauerfeier einen Tag nach der Tat zeigte sich Ministerpräsident Olaf Lies erschüttert. Er sagte in seiner Rede, dass so etwas mitten am Tag in einer Jugendhilfeeinrichtung passiere, wo es um die ganz persönlichen Belange von Menschen gehe, sei unerträglich.
1: Die Spitzen von Union und SPD kommen heute zu den möglicherweise entscheidenden Beratungen über ihre Reformpakete zusammen. Dabei geht es unter anderem um Steuerentlastungen für kleine und mittlere Einkommen, Arbeitsmarktreformen sowie die Bereiche Rente, Gesundheit und Pflege. Die Entscheidungen über die Reformen könnten sich allerdings bis in die Nacht zu Donnerstag ziehen. Vor der Sitzung des Koalitionsausschusses erwarten die Regierungsparteien jedoch zunächst NATO-Generalsekretär Rutte. Kanzler Merz und Verteidigungsminister Pistorius empfangen den Niederländer als Gast bei der turnusmäßigen Kabinettssitzung, die diesmal im Bundesverteidigungsministerium stattfindet. In Venezuela ist ein 3-Jähriger aus den Erdbebentrümmern gerettet worden, 6 Tage nach dem Unglück. Der Junge wurde in ein Krankenhaus gebracht. In dem Erdbebengebiet in Venezuela sind Rettungsteams aus aller Welt im Einsatz. Bislang sind von den Behörden mehr als 1.900 Tote bestätigt worden. Zehntausende Menschen gelten noch als vermisst. Bei der Fußball-Weltmeisterschaft hat sich Frankreich durch ein 3:0 gegen Schweden für das Achtelfinale qualifiziert. Zuvor ist schon Norwegen mit einem 2:1 gegen die Elfenbeinküste in die nächste Runde eingezogen. Aus dem ARD-WM-Team Hendrik Lückhoff.
3: Wieder einmal war Erling Haaland der entscheidende Spieler. Der Weltklasse-Stürmer der Norweger erzielte kurz vor Schluss den 2:1 Siegtreffer für die Skandinavier. Im Achtelfinale bekommt es Norwegen jetzt mit Rekordweltmeister Brasilien zu tun. Die meisten der deutschen Spieler sind nach dem Aus im 16. Finale aus dem Teamquartier abgereist. DFB-Präsident Bernd Neuendorf ließ die Zukunft von Bundestrainer Julian Nagelsmann offen, kündigte aber eine Aufarbeitung der WM in den nächsten Tagen an.
1: Das waren die Nachrichten. Das Wetter in Deutschland. Gebietsweise kräftige Schauer und Gewitter, teilweise Unwettergefahr, auch trockene Phasen. Tiefstwerte 19 bis 12 Grad. Tagsüber teils kräftige Schauer und Gewitter, teilweise erhöhte Unwettergefahr. Richtung Westen häufiger trocken, Höchstwerte 20 bis 28 Grad. Am Donnerstag im Südosten heiter, im Nordwesten später Schauer, 20 bis 30 Grad. Am Freitag oft heiter, an den Alpen Gewitter, im Nordosten einzelne Schauer. 1:03 Uhr.
4: Hier ist der Verkehrsservice in der ARD-Hitnacht. Und bevor wir auf die Autobahnen gucken, gibt's vom Deutschen Wetterdienst Unwetterwarnungen. Zum einen für Thüringen, für die Stadt Suhl und für die Kreise Hildburghausen und Schmalkalden-Meiningen und auch für Süddeutschland. Da kommt es zu Gewittern mit starkem Regen von bis zu 60 Litern pro Quadratmetern und Windgeschwindigkeiten von bis zu 80 km/h. Jetzt der Blick auf die Autobahnen und da fangen wir an mit der A1 Osnabrück nach Bremen hin. Zwischen Wildeshausen West und Nord hat es einen Unfall gegeben. Die Autobahn ist derzeit gesperrt. Gesperrt 2 Streckenabschnitte auf der A2 Richtung Berlin wegen Fahrbahnschäden zwischen Irxleben und Kreuz Magdeburg und im weiteren Verlauf zwischen Thesen und Brandenburg. Gesperrt die A4 Görlitz Richtung Dresden zwischen Kodersdorf und Tunnel Königshainer Berge. Grund ist ein kaputtes Auto. Weitere Sperrungen, die A14 Magdeburg Richtung Schwerin zwischen Kreuz Magdeburg und Dahlen-Warsleben. Die A20 Kreuz Uckermark Richtung Lübeck zwischen Dummersdorf und dem Kreuz Rostock. Die A30 Rheine Amsterdam zwischen Salzbergen und Schüttorf Nord in beiden Richtungen. Hier ist eine Umleitung eingerichtet. Die A61 Koblenz-Mönchengladbach zwischen Mönchengladbach-Reit und Holt. Die A71 Erfurt Richtung Schweinfurt zwischen Suhl-Zellermelis und dem Dreieck Suhl ist ebenfalls gesperrt. Tunnelwartungsarbeiten der Grund bis um 6. Die A281 Bremen Airport Stadt Richtung Neustädter Hafen zwischen Neustädter Hafen und Bremen-Seehausen. Dort staut es sich momentan. Die Autobahn ist da aber gesperrt, also sich da nicht anstellen. Das Ganze großzügig umfahren am besten. Und B10, Stuttgart-Ulm. Hier ist der Pragsatteltunnel wegen Tunnelwartungsarbeiten in beiden Richtungen bis um 5 gesperrt. Allen unterwegs wünsche ich eine gute Fahrt.
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4: Mit Frank Beken einen schönen guten Morgen wünsche ich, auch wenn er noch sehr früh ist. Bin Ihr Mann im Ohr.

Donna Summer bringt gute Laune. Hot Stuff nach wie vor. 14 Minuten nach 1. Die ARD-Hitnacht an diesem frühen Mittwochmorgen. Fußball, interessiert Sie das eigentlich noch? Egal ob Fußball-Weltmeisterschaft oder Europameisterschaft. Ingolf schreibt aus St. Louis, für mich beginnen diese Turniere erst ab dem Achtelfinale. Ich dürfte, wenn ich Deutschland orientiert wäre, schon lange nicht mehr zusehen. Mich interessieren jetzt Frankreich, weil ich direkt an der Grenze wohne. Ja, St. Louis immerhin, ja. Und Argentinien, weil ich dort einige Zeit verbracht habe, schreibt Ingolf. Ja, dann wird sie das Ganze erfreut haben, Ingolf, dass Frankreich, ja, das gemacht hat, was alle erwartet haben. 3:0 ist es ausgegangen gegen Schweden, Frankreich damit im Achtelfinale. Und heute Abend, beziehungsweise heute Nacht, in gut 2 Stunden, ist dann auch noch Anpfiff in der 2. Partie. Mexiko-Ecuador halten wir sie natürlich auch auf dem Laufenden. Es gibt keinen Kommen vor der Fußball-WM.

Ach, sie konnte es einfach. Was für eine Stimme. Whitney Houston, saving all my love for you an diesem frühen Mittwochmorgen. 3 Minuten vor 2. Die ARD-Hitnacht. Auch heute Nacht gibt es ein frühes Morgenspiel bei der Fußball-WM. Um 3 Uhr ist Anpfiff zwischen Mexiko und Ecuador. Aber ich glaube, im Stuttgarter Rechenzentrum bei Roland dürfte das da niemanden interessieren. Ja, wenn Sie gestern zugehört haben in der ARD-Nacht, habe ich Ihnen Roland ein bisschen vorgestellt. Stuttgarter Rechenzentrum immer so mit einem kleinen Zwinker. Roland scheint sich alles aufzuschreiben. Und wenn ich das richtig in Erinnerung habe, erzählt alle Sendungen und hat auch meine Hitnächte gezählt. Und das müsste jetzt, lieber Roland, wenn ich das richtig in Erinnerung habe, die 50. sein von mir. Ja, müssen wir noch feiern, oder? Aber Roland schreibt, hallo Frank, Fußball hat mich nie wirklich interessiert und so hatte und habe ich diesbezüglich ein weniger aufregendes oder aktuell enttäuschtes Leben. Mich interessierte von Kindesbeinen an nur das mit 5 Buchstaben. Und jetzt raten Sie, was kommt. Es fängt mit R an und hört mit O auf. Ja, erzählt alle Sendungen im Radio. Und dann ist es auch das Radio. Schön.

0: Für mich ist und bleibt er, der kleine Mann mit Gitarre ganz groß, Chris de Burgh, Ship to Shore. 1.30 Uhr, halb zwei, hier ist der Verkehrsservice in der ARD-Hitnacht. Bevor es auf die Straßen geht, gibt es die Warnung vom Deutschen Wetterdienst. Er warnt vor starken Gewitter momentan in Thüringen, und zwar in den Kreisen Saalfeld-Rudolstadt, Sonneberg und dem Ilm-Kreis. Und eine Unwetterwarnung gibt es weiterhin für die Stadt Suhl und für die Kreise Hildburghausen und Schmalkalden-Meiningen sowie auch für Süddeutschland. Da kommt es zu Gewittern mit starkem Regen von bis zu 60 Litern pro Quadratmeter und Windgeschwindigkeiten von bis zu 80 km/h. So sieht's jetzt auf den Straßen aus. Es gibt einige Sperrungen, und zwar gesperrt. A1 Osnabrück Richtung Bremen zwischen Wildeshausen West und Nord nach einem Unfall. Die A14 Magdeburg Richtung Schwerin zwischen dem Kreuz Magdeburg und Dahlen-Warsleben wegen Fahrbahnschäden. Die A17 Dresden Richtung Prag zwischen Baretal und Bad Gottleuba, Grund ein Brand. Gesperrt die A20 Kreuz Uckermark Richtung Lübeck zwischen Dummersdorf und dem Kreuz Rostock. Die A30 Rheine Amsterdam zwischen Salzbergen und Schüttorf Nord in beiden Richtungen. Hier ist eine Umleitung eingerichtet. Die A71 Erfurt Richtung Schweinfurt zwischen Suhl-Zellamelis und dem Dreieck Suhl wegen Tunnelwartungsarbeiten bis um 6. Gesperrt die A281 Bremen Airport Stadt Richtung Neustädter Hafen zwischen Neustädter Hafen und Bremen-Seehausen. Und B10 Stuttgart-Ulm, hier ist der Pragsatteltunnel wegen Tunnelwartungsarbeiten in beiden Richtungen gesperrt bis um 5. Eine gute Fahrt wünsche ich dir noch. Kommen Sie gut und sicher an.
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0: Einen schönen guten Morgen wünscht Ihr Mann im Ohr. Das bin ich. Und mein Name ist Frank Beken. Grüße Sie.

Ich will bei dir sein. Will er gerne um 20 Minuten vor zwei. Peter Maffay hat gesungen hier in der ARD-Nacht. Steht ja seit Jahrzehnten auf den größten Bühnen, ist nach wie vor unterwegs und trotzdem geht er vor jedem Auftritt nochmal ganz konzentriert die Texte durch, wie er jetzt verraten hat. Er vergesse nämlich regelmäßig oft seine Songtexte, deshalb greift er vor Konzerten immer mal wieder zur Gitarre und bereitet sich vor. Auch so ein Teleprompter auf der Bühne sei für ihn eine wichtige Hilfe. Peter Maffay wörtlich: Wenn der nicht da wäre, wäre ich verloren. Tolles, ehrliches Statement, wie ich finde. Zeigt auch, selbst nach all den Jahren fällt einem nicht immer alles einfach so in den Schoß.

0: Das geht bunt durcheinander. Fußball-Weltmeisterschaft. Schauen oder nicht schauen? Hier in der ARD-Hitnacht. Die nächste Mail hat mich erreicht. Da schreibt mir Frank aus Berlin. Schönen guten Abend. Selbstverständlich werde ich gerade die Spiele der Titelfavoriten wie Frankreich und Argentinien weiterverfolgen. Auch interessiert mich, wie weit unser Bezwinger Paraguay nun kommen wird. Ja, beides können wir jetzt beantworten. Frank nach Berlin. Ich hoffe, Sie haben es mitbekommen. Frankreich durch das 3:0 gegen Schweden heute weiter ins Achtelfinale reingerutscht und da treffen dann die Franzosen am Samstagabend um 23 Uhr auf Paraguay.
1: Die

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1: Um 2 Uhr mit Wolfgang Berger. Nach den tödlichen Schüssen im niedersächsischen Stade hat die Staatsanwaltschaft Haftbefehl wegen Mordes erlassen. Der Beschuldigte steht unter Verdacht, aus Heimtücke und niederen Beweggründen 6 Menschen erschossen zu haben. Aus der Nachrichtenredaktion Nina Schön.
2: Der Beschuldigte wurde in eine JVA gebracht. Er soll bei einem Gespräch über das Sorgerecht für seine 3 Monate alte Tochter das Feuer auf 3 Mitarbeiter des Jugendamtes und auf 3 einer Jugendhilfeeinrichtung eröffnet haben. 4 Frauen und 2 Männer. Am Abend gedachten Angehörige, Kollegen, Polizisten und Feuerwehrleute der Opfer in einer Kirche in Stade. Niedersachsens Ministerpräsident Lies sprach den Angehörigen sein Mitgefühl aus. Nichts sei mehr so, wie es war. Das ganze Land sei vereint in der Trauer und auch in der Wut darüber, dass so etwas passieren könne.
1: Mit dem neuen Monat treten heute auch zahlreiche Änderungen in Kraft. So endet etwa der Tankrabatt. Für Verbraucher wird es deshalb an der Zapfsäule wohl wieder teurer werden. Außerdem ersetzt die Grundsicherung das bisherige Bürgergeld,